0: damit nur noch Alexander Zverev im Turnier. Das waren die Nachrichten. Das Wetter in Deutschland. Von der Nordsee her Regen, im Süden meist trocken, Tiefstwerte zwischen 19 und 12 Grad. Tagsüber im Norden und später in der Mitte gebietsweise Schauer, im Süden oft trocken, im Norden 18 bis 23 Grad, im Süden bis 32 Grad. Am Samstag freundliche Abschnitte, im Nordosten unbeständig 18 bis 28 Grad, am Sonntag überwiegend trocken bei 19 bis 30 Grad. Es ist 2.03 Uhr.
1: Und hier ist der Verkehrsservice in der ARD-Hitnacht. Die A1 Hamburg nach Lübeck ist zwischen dem Kreuzberg der Heide und Bad Oldesloe bis 5 Uhr gesperrt. Und das gilt auch für die A17 Dresden-Prag zwischen Dresden-Gorbitz und Dresden-Südvorstadt. Und für die A39 Braunschweig-Wolfsburg zwischen dem Kreuz Braunschweig-Süd und Braunschweig-Rautheim. In diesem Fall in beiden Richtungen. Die A40 Duisburg Richtung Venlo ist zwischen Strahlen und dem Kreuz Zerdeheiken in den Niederlanden bis 6 Uhr gesperrt. Die 45 Hagen nach Gießen ist zwischen Lüdenscheid Süd und Meinerzhagen nach einem Unfall gesperrt worden. Die A71 Suhl Richtung Erfurt ist zwischen Stadt Ilm und Arnstadt Süd bis 6 Uhr gesperrt. Und die A115 Dreieck-Nutetal Richtung Dreieck-Funkturm ist zwischen Babelsberg und Kleinmachnow nach einem Unfall gesperrt. Das war's, gute Fahrt!
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1: Und das am frühen Freitagmorgen mit Klaus Schredergau und mit Herbert Grönemeyer. Der mag Musik bekanntlich nur, wenn sie laut ist. Viel Spaß mit uns.

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0: Carol. In den 70ern, da waren die Smokey-Jungs noch richtig fett im Geschäft und in den 80ern ging das aber tierisch in den Keller. Da wollte den Herrschaften kein Hit, kein Chart-Entry mehr gelingen und 82 trennte sich die Truppe ja dann noch erst einmal und Chris Norman hat ja nach wie vor sehr, sehr viele Fans in Deutschland, nur mit der deutschen Sprache, da kommt er nicht so ganz mit klar.
1: I've been there a lot over the last 40 years or whatever.
2: Wenn ich guten Abend sage, sagen sie gleich, oh, sie sind Engländer und reden auf Englisch weiter.
1: You speak German. So you start off a guten Abend and they go, oh hi, are you from England? And then you've done, you know what I mean?

0: 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Und heute am 4. September, da ist der Tag der Currywurst. Und jeder hat ja so seinen Favoriten in dieser Frage. Der Metzger XY schlägt natürlich den Imbissbetreiber an der Ecke und so weiter und so weiter. Wir haben uns mal im Umfeld der Schalke Arena umgehört. Die sind ja jetzt wieder Erstligist, müssen bald zum Heimspiel antreten. Diese Umfrage, die wir da gemacht haben, die haben wir noch gemacht, als die Herrschaften in der zweiten Liga waren. Aber eine Currywurst gab es da auch schon.
1: Gehört einfach dazu und ist so.
2: War für Sie?
1: Gehört einfach dazu und ist so. War schon immer so. Fußball, Schalke in dem Fall, Currywurst, Bier, gehört alles zusammen.
3: Das ist die Soße. Die Soße ist natürlich die Hauptzutat, die es ausmacht. Die Soße und die Gewürze sind natürlich das Ding in der Currywurst.
4: Anständig scharf muss es sein.
3: Curry ist wichtig und der Richtige.
4: Ja, aber scharf ist zum Bier. Ne?
5: Und die Berliner Currywurst, ich habe sie mal probiert. Geht gar nicht.
0: Ja, die Berliner sehen das höchstwahrscheinlich etwas anders und dort soll sie ja auch erfunden worden sein. Ja, mehr zur Geschichte der Currywurst dann in der kommenden halben Stunde. Jetzt habe ich die Beatles und The Yellow Submarine. 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

0: gleich halb drei. Unser Blick auf die Straßen in der ARD-Hitnacht. Die A1 Hamburg Richtung Lübeck ist zwischen dem Kreuz Bargteheide Heide und Bad Oldesloe bis 5 Uhr gesperrt. Und das gilt ebenso für die A17 Dresden-Prag zwischen Dresden-Gorbitz und Dresden-Südvorstadt und für die A39 Braunschweig-Wolfsburg zwischen dem Kreuz Braunschweig-Süd und Braunschweig-Rautheim in beiden Richtungen. Dann die 40 Duisburg Richtung Venlo ist gesperrt bis 6 Uhr und zwar zwischen Strahlen und dem Kreuz Zardeheiken in den Niederlanden. Die 45 Hagen nach Gießen ist zwischen Lüdenscheid Süd und Meinerzhagen nach einem Unfall gesperrt und die A71 Suhl Richtung Erfurt ist zwischen Stadtilm und Arnstadt Süd bis 6 Uhr gesperrt. Allen unterwegs eine gute Fahrt.
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0: Von MDR Thüringen in dieser Nacht und mit Klaus Schrader-Grauen. Hallöchen.

0: Just unten in der ARD-Hitnacht um 2.37 Uhr. Heute ist der bundesweite Tag der Currywurst.
1: Ich will in der Stadt, was macht dich da satt? 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
0: Genau.
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0: Currywurst, genau. Und bekanntlich kommt Herbert Grönemeyer ja aus dem Ruhrpott, aus Bochum. Und ob die Currywurst dort erfunden wurde, im Ruhrgebiet, oder vielleicht doch in Berlin oder in Hamburg oder sonst wo? Ja, dieser Frage wollen wir jetzt mal humorvoll auf den Grund gehen.
2: Wer hat's erfunden?
3: Diese Frage spaltet die Nation seit 1949 und ist damit genauso alt wie die Bundesrepublik selbst.
2: Nein, doch.
3: Denn eine gewisse Hertha Heuwer aus Berlin-Charlottenburg will als erste eine Brühwurst in einer süß-sauren Currysoße ertränkt und patentiert haben. Und nicht wenige fragten sich:
4: Schutz von Teufel soll denn das gut sein?
5: Keine Ahnung.
3: Die Geschmackskombination sollte fortan den preußischen Gaumen zur Kathedrale machen. Zur Verwendung kam die sogenannte darmlose Spandauer ohne Pelle.
6: Was ist denn das?
7: Das hat es, glaube ich, noch nicht gegeben.
3: Das fragt man sich in Hamburg zu Recht. Denn die Currywurst soll eine Erfindung aus der Hansestadt sein. Das muss auch so sein, denn die Geschichte um die Phosphatstange ist viel schöner.
8: Das ist überhaupt nicht möglich.
9: Aber doch, natürlich.
3: Nach Meinung des Schriftstellers Uwe Timm sind die Wurzeln nämlich schon 2 Jahre vor der Berliner Erfindung am Hamburger Großneumarkt Nummer 10, Ecke Wechsstraße, zu finden.
10: Das ist das Neueste, in der Tat.
11: Dafür habe ich überhaupt kein Verständnis.
3: Eine gewisse Lena Brücker will in der einen Hand Curry und in der anderen Hand Ketchup gehalten haben. Und dann war das passiert, was passieren musste. Fertig war die erste Currysoße. Stellt sich nur noch eine Frage.
2: Wer hat's erfunden?
3: Solange in allen Teilen der Republik jährlich 800 Millionen Brüh- und Bratwürste als Curry über die Theke gehen, ist die mittägliche Seele befriedigt. Und solange darf sie auch gerne aus Berlin kommen. Wir haben ja noch den Hamburger.
12: Da weiß man, was man hat.
0: In diesem Sinne, Mahlzeit.
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Die Dire Straits Tickets to Heaven. Und noch ein kleiner Nachtrag zum Tag der Currywurst heute. Ich hatte mal das Vergnügen, als WDR-Reporter damals eine Pommesbude, eine Currywurstbude zu besuchen. Ich glaube, das ist auch die kleinste der Welt. Gerade mal 10 Quadratmeter groß ist das Ding und ist untergebracht in einem ehemaligen Kassenhäuschen einer Tankstelle aus den 50er Jahren. Und das Besondere zudem war, dass der Fernsehsternekoch Björn Freitag für diese Bude in Dorsten die Soßen kreiert hat. Und da gab es auch eine Trüffelsoße, kann ich mich erinnern. Ich sag mal, das ist weniger was für Nostalgiker, eher was für Feinschmecker.

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1: Um 3 Uhr mit Wolfgang Berger. Der VW-Aufsichtsrat hat einen weiteren Stellenabbau beschlossen. Das Gremium einigte sich am Abend überraschend auf das weitere Vorgehen. Aus der Nachrichtenredaktion Thorsten Lange.
2: Wie der VW-Konzern mitteilte, werden über den bereits beschlossenen Arbeitsplatzabbau hinaus weitere rund 50.000 Jobs wegfallen. Es sollen weniger unterschiedliche Modelle gebaut werden, denn derzeit gäbe es eine Überkapazität von 500.000 Fahrzeugen in Europa. 4 Werken droht weiterhin die Schließung: Emden, Hannover, Neckarsulm und Zwickau, und zwar ab 2031. Beschlossen ist sie aber nicht. Jetzt soll versucht werden, alternative Verwendungsmöglichkeiten für die Werke zu finden.
1: Die Polizei in Nordrhein-Westfalen meldet einen weiteren Sabotageversuch am deutschen Stromnetz. An einem Umspannwerk in Dormagen zwischen Köln und Düsseldorf wurde am Abend ein verdächtiger Gegenstand gefunden. Den Ermittlern liegt nach Aussage der Polizei mittlerweile ein Bekennerschreiben vor. Nähere Einzelheiten und Hintergründe sind nicht bekannt. In NRW und Brandenburg wird schon wegen ähnlicher Vorfälle ermittelt. In Italien stellt Ministerpräsidentin Meloni heute einen Rekord auf. Noch nie zuvor war ein Regierungschef so lange im Amt. Mit 1413 Tagen hat sie jetzt auch Silvio Berlusconi überholt. Aus Rom Judith Robaccia.
3: Diese neue Stabilität, wie Fratelli d'Italia es darstellt, wird dadurch begünstigt, dass Melonis Partei in der rechten Koalition von Anfang an klar stärkste Kraft war. Aber auch davon, dass sich Meloni, anders als ihr Wahlkampf vermuten ließ, um ein gutes Verhältnis zur EU bemühte. Denn sie profitierte von den europäischen Corona-Milliarden, die ihr Vorgänger Mario Draghi noch auf den Weg gebracht hatte. Gelder, die ihr dabei halfen, einzelne wirtschaftliche Erfolge zu verbuchen, etwa mehr Arbeitsplätze zu schaffen.
1: Wegen der schweren Wirtschaftskrise im Land öffnet sich Kuba weiter für ausländische Investoren. Nach den neuen Vorschriften dürfen Firmen künftig Mitarbeiter direkt einstellen und entlassen. Privatunternehmen dürfen Reisebüros betreiben, Selbstständige als Reiseführer arbeiten. Bislang wurde die kubanische Tourismusbranche vollständig vom Staat kontrolliert. Bei den US Open ist die letzte deutsche Tennisspielerin ausgeschieden. Eva Lys aus Hamburg verlor gegen French Open-Siegerin Mira Andreeva aus Russland mit 0:6 und 2:6. Vorher waren schon Tatjana Maria und Jan-Lennard Struff in der zweiten Runde ausgeschieden. Von 8 deutschen Profis ist damit nur noch Alexander Zverev im Turnier. Das waren die Nachrichten. Das Wetter in Deutschland: tagsüber im Norden und später in der Mitte gebietsweise Schauer, im Süden oft trocken, im Norden 18 bis 23 Grad, im Süden bis 32 Grad. Am Samstag freundliche Abschnitte, im Nordosten unbeständig, 18 bis 28 Grad. Es ist 3:03 Uhr.
4: Hallo unterwegs, wir haben ein paar Sperrungen. Die A1 Hamburg Richtung Lübeck ist zwischen dem Kreuz Bargteheide und Bad Oldesloe bis 5 Uhr gesperrt. Und das gilt auch für die A17 Dresden-Prag zwischen Dresden-Gorbitz und Dresden-Südvorstadt. Und für die A39 Braunschweig-Wolfsburg zwischen dem Kreuz Braunschweig-Süd und Braunschweig-Rautheim in beiden Richtungen. Die A40 Duisburg nach Venlo ist zwischen Strahlen und dem Kreuz Zerdeheiken in den Niederlanden bis 6 Uhr gesperrt. Die 45 Hagen nach Gießen ist zwischen Lüdenscheid Süd und Meinerzhagen nach einem Unfall gesperrt. Und die A71 Suhl Richtung Erfurt ist zwischen Stadt Ilm und Arnstadt Süd bis 6 Uhr gesperrt. Gute Fahrt für Sie.
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4: Mit Klaus Schräder-Rau, Hallöchen.

0: bin ein Sänger, der auf der Bühne steht, die Texte seiner Songs vergisst, ja, dann könnte es am Ende unangenehm werden. Und auch Robbie Williams hat da so ein bisschen Panik vor.
1: My memory is shocking.
2: Meine Gedächtnislücken sind erschreckend. Ich würde mich zum Beispiel nicht wohlfühlen, jetzt Angels zu singen, weil ich nicht wüsste, ob ich das hinbekäme. Ich war auch schon öfter im Fernsehen und habe die Texte und Melodien zu irgendwelchen Songs vergessen, was furchteinflößend ist.
1: It's just terrifying.
0: Ich denke mal, Ronan Keating hat den Text parat für When You Say Nothing at All in der

Musik aus England von der Gruppe Yes. Und das war auch ihr einziger Nummer 1 Hit, Owner of a Lonely Heart. Das ist so eine On-Off-Band. Die wurde schon 1968 gegründet. Dann gab sie mal nicht, dann wieder doch, dann wieder nicht, dann wieder doch. Aber mittlerweile haben sie sich wieder zusammengefunden, die Musiker. Und ein paar Chart-Entries haben sie auch erreicht, in ihrer Heimat bevorzugt. 8 Minuten vor 4:30, Musik jetzt von Natalie Cole in der ARD-Hitnacht. Miss You Like Crazy.

Heute auf der A8 München-Stuttgart zwischen Dasing und Friedberg ist ein Falschfahrer unterwegs. Äußerst rechts fahren, nicht überholen. Auf der A8 München-Stuttgart zwischen Dasing und Friedberg ist ein Falschfahrer unterwegs. Vorsicht bitte in beiden Richtungen. Nicht überholen, wir melden, wenn die Gefahr vorüber ist.

0: Genau halb vier. Und damit schauen wir auf die Straßen in der ARD-Hitnacht. Vorsicht bitte auf der A8 München-Stuttgart. Zwischen Dasing und Friedberg ist nach wie vor ein Falschfahrer unterwegs. Äußerst rechts fahren, nicht überholen. Auf der A8 München-Stuttgart zwischen Dasing und Friedberg ist ein Falschfahrer unterwegs. Vorsicht bitte in beiden Richtungen. Die A1 Hamburg nach Lübeck ist zwischen dem Kreuz Bargteheide und Bad Oldesloe noch bis 5 Uhr gesperrt. Und das gilt auch für die A17 Dresden-Prag zwischen Dresden-Gorbitz und Dresden-Südvorstadt. Und dann geht's weiter auch auf der A39 Braunschweig-Wolfsburg. Dort auf Sperrung bis 5 Uhr in beiden Richtungen zwischen dem Kreuz Braunschweig-Süd und Braunschweig-Rautheim. So, und dazwischen gefummelt hat sich jetzt die A23 Hamburg Richtung Heide. Die Autobahn ist zwischen Binneberg-Nord und Tonnisch nach einem Unfall gesperrt. Die A40 Duisburg Richtung Venlo ist zwischen Strahlen und dem Kreuz Zardeheiken in den Niederlanden bis 6 Uhr gesperrt. Die A45 Hagen nach Gießen ist zwischen Lüdenscheid Süd und Meinerzhagen nach einem Unfall gesperrt. Und die A71 Suhl nach Erfurt ist zwischen Stadt Ilm und Arnstadt Süd wegen Wartungsarbeiten noch bis 6 Uhr gesperrt. So, da haben wir's. Gute Fahrt!
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0: Mit Klaus Schredderau. Hallo.

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1: Der Revolverheld in der ARD-Hitnacht. Im vergangenen Jahr haben die Jungs echt eine tolle Jubiläumstour hingelegt. Das war sehr anstrengend, haben sie gesagt. Und deshalb machen sie in diesem Jahr eine kleine Pause, eine Erholungspause. Genug Luft geholt hat offenbar schon Frontmann Johannes Strate, denn er hat schon Pläne fürs nächste Jahr. Da geht er wieder auf Classic Meets Pop Tour, gemeinsam mit Sebastian Knauer. Und da heißt es, da soll der Classic Sound ein wenig mit der Moderne des Pops miteinander verzahnt werden. Klassische Eleganz meets Pop-Sensibilität. Und los geht's am 12. Januar in München, über Erfurt, Dortmund, Magdeburg, Bremen, Monheim, Hamburg, Dresden nach Leipzig. Karten gibt's im Netz, Sebastian Knauer gemeinsam mit Johannes Strate. Bei uns jetzt Foreigner, I don't want to live without you. Und da haben wir jetzt noch die Entwarnung für die A8 München-Stuttgart. Kein Falschfahrer mehr zwischen Dach

7 Sekunden sind es bis zu den Nachrichten nicht, sondern eher 7 Minuten. Okay, es sind 8, 3.52 Uhr haben wir es. 8 Minuten vor 4 in der ARD-Hitnacht und bis zu den News dann tatsächlich noch Chris Rea, Looking for the Summer. Ja, da gucken wir auch gerne nochmal hin, ob es denn nochmal was wird mit angenehmen Temperaturen. Und zuvor noch Kate Bush.

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1: Um 4 Uhr mit Wolfgang Berger. Der VW-Aufsichtsrat hat einen weiteren Stellenabbau beschlossen. Das Gremium einigte sich am Abend überraschend auf das weitere Vorgehen. Aus der Nachrichtenredaktion Thorsten Lange.
2: Wie der VW-Konzern mitteilte, werden über den bereits beschlossenen Arbeitsplatzabbau hinaus weitere rund 50.000 Jobs wegfallen. Es sollen weniger unterschiedliche Modelle gebaut werden, denn derzeit gäbe es eine Überkapazität von 500.000 Fahrzeugen in Europa. 4 Werken droht weiterhin die Schließung: Emden, Hannover, Neckarsulm und Zwickau, und zwar ab 2031. Beschlossen ist sie aber nicht. Jetzt soll versucht werden, alternative Verwendungsmöglichkeiten für die Werke zu finden.
1: Ein verdächtiger Gegenstand an einem Umspannwerk in Dormagen in Nordrhein-Westfalen deutet offenbar auf einen weiteren Fall von möglicher Sabotage hin. Nach neuesten Angaben der Kölner Polizei wurde ein Bekennerschreiben gefunden. Aus der Nachrichtenredaktion Benny Riemer.
3: Jemand habe versucht, mutwillig einen Kurzschluss herbeizuführen, hat ein Polizeisprecher in der Nacht mitgeteilt. Ziel sei es offenbar gewesen, Schaden anzurichten. Die Ermittler gehen von einem Sabotagedelikt aus. Bei dem Gegenstand handelt es sich demnach wohl um eine Abschussvorrichtung. In einem Bekennerschreiben, das der Polizei vorliegt, seien auch andere, schon öffentlich bekannte Verdachtsfälle in Nordrhein-Westfalen und Brandenburg erwähnt. Am Dienstag war es an einem Umspannwerk in Bergheim, westlich von Köln, zu einer Attacke auf ein Umspannwerk gekommen. Einen ähnlichen Vorfall hatte es wenige Stunden vorher in Südbrandenburg gegeben.
1: Bundeskanzler Merz hat bei einem Wahlkampftermin in Sachsen-Anhalt noch einmal vor einer AfD-Regierung gewarnt. Wer möchte, dass Deutschland ein offenes Land und Sachsen-Anhalt ein interessanter Wirtschaftsstandort bleibe, dürfe am Sonntag nicht die AfD wählen. 2 Tage vor der Landtagswahl liegt die rechtsextremistische AfD in Umfragen deutlich vor der CDU von Ministerpräsident Schulze. Wegen der schweren Wirtschaftskrise im Land öffnet sich Kuba weiter für ausländische Investoren. Nach den neuen Vorschriften dürfen Firmen künftig Mitarbeiter direkt einstellen und entlassen. Privatunternehmen dürfen Reisebüros betreiben, Selbstständige als Reiseführer arbeiten. Bislang wurde die kubanische Tourismusbranche vollständig vom Staat kontrolliert. Bei den US Open ist die letzte deutsche Tennisspielerin ausgeschieden. Eva Lüß aus Hamburg verlor gegen die Russin Mira Andreeva mit 0:6 und 2:6. Auch Tatjana Maria und Jan-Lennart Struff sind raus. Letzter Deutscher im Turnier ist Alexander Zverev. Das waren die Nachrichten. Das Wetter in Deutschland: tagsüber im Norden und später in der Mitte gebietsweise Schauer, im Süden oft trocken, im Norden 18 bis 23, im Süden bis 32 Grad. Am Samstag freundliche Abschnitte, im Nordosten unbeständig, 18 bis 28 Grad, am Sonntag überwiegend trocken bei 19 bis 30 Grad. Es ist 4:03 Uhr.
4: Und damit einen schönen guten Morgen auf die Straßen. Die A1 Hamburg Richtung Lübeck ist zwischen dem Kreuzberg der Heide und Bad Oldesloe noch bis 5 Uhr gesperrt. Und das gilt auch für die A17 Dresden-Prag zwischen Dresden-Gorbitz und Dresden-Südvorstadt. Die A23 Hamburg nach Heide ist zwischen Pinneberg-Nord und Tornisch nach einem Unfall gesperrt. Dann aber die A39 Braunschweig-Wolfsburg ist gesperrt zwischen dem Kreuz Braunschweig-Süd und Braunschweig-Rautheim in beiden Richtungen bis 5 Uhr. Die A40 Duisburg Richtung Venlo ist zwischen Strahlen und dem Kreuz Zerdeheiken in den Niederlanden noch bis 6 Uhr gesperrt. Und die A45 Hagen Richtung Gießen ist gesperrt, und zwar nach einem Unfall zwischen Lüdenscheid-Süd und Meinerzhagen. Und die A71 Suhl Richtung Erfurt ist zwischen Stadt Ilm und Arnstadt-Süd noch bis 6 Uhr gesperrt. Gute Fahrt für Sie.
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4: Ja, wir sind der persönliche Radiowecker an diesem Freitagmorgen. Herzlich willkommen zur ARD-Hitnacht live aus Erfurt vom Mitteldeutschen Rundfunk mit Klaus Schredergau, und wir starten mit YouTube.

weiterer Falschfahrer in dieser Nacht, diesmal unterwegs auf der A46 Düsseldorf-Heinsberg. Vorsicht bitte zwischen dem Kreuz Holz und dem Dreieck Mönchengladbach-Wandlow. Äußerst rechts fahren, nicht überholen, Falschfahrer auf der A46 Düsseldorf-Heinsberg zwischen dem Kreuz Holz und dem Dreieck Mönchengladbach-Wandlow. Äußerst rechts fahren, nicht überholen, wir melden, wenn die Gefahr vorüber ist.

Mr. Julian Lennon. Geboren wurde er am 8.4.1963 und ist somit 63 Jahre alt. Und er hat noch einen jüngeren Stiefbruder, Jean Ono Lennon. Der ist immerhin auch schon 50 und jetzt zum ersten Mal Papa geworden. Er und seine Partnerin Charlotte Kemp-Mühl sind Eltern geworden. Und Julian Lennon war noch mal ein bisschen vorgeprescht und hatte das in einem inzwischen gelöschten Beitrag in den sozialen Medien bekannt gegeben. Jetzt hat sich der Papa aber höchstpersönlich zu Wort gemeldet und da heißt es, Zitat: Okay, also, Charlotte und ich möchten verkünden, dass wir tatsächlich eine menschliche Bohne erschaffen haben. Sein Name ist Aurelius. Danke. Ja, das sagt doch manches, wenn nicht alles.

Na, ganz so perfekt wie im Song von Ed Sheeran läuft's auf den Straßen im Moment nicht. Wir haben noch den Falschfahrer auf der A46 Düsseldorf-Heinsberg zwischen dem Kreuz Holz und dem Dreieck München-Gladbach-Wanlow. Bitte äußerst rechts fahren, nicht überholen. Ein Falschfahrer auf der A46 Düsseldorf-Heinsberg zwischen dem Kreuz Holz und dem Dreieck München-Gladbach-Wanlow. Hier bitte besonders gut aufpassen.

In der ARD-Hitnacht haben wir ja auch durchaus die Möglichkeiten, mal Maxi-Versionen zu spielen. In diesem Fall hier von Gianna Nannini, Imashi, knapp 6 Minuten lang. Ging der Song um 6 Minuten vor 4:30. Wenn Songwriter verliebt sind, und das kommt hin und wieder offenbar mal vor, dann versuchen sie ihre Gefühle in einen Songtext zu pressen. Und das war auch der Fall bei Emil Schuld.

70er Jahren, denn als er das Model schrieb für seine Gruppe Kraftwerk, war er tatsächlich hoffnungslos in ein Model verliebt, ja. Und da schrieb er dieses Lied und das hört man vielleicht auch ein bisschen raus. Der Wahnsinnserfolg von Kraftwerk. Spielen sie heute noch auf ihren Konzerten. Das Model.

0: ist der Cliff Richard in der ARD-Hitnacht. Und damit haben wir es 4.31 Uhr. Einen schönen guten Morgen. Hier nochmal die Entwarnung für die A46 Düsseldorf-Heinsberg. Kein Falschfahrer mehr zwischen dem Kreuzholz und dem Dreieck München-Gladbach-Wandlow. Die A1 Hamburg Richtung Lübeck ist zwischen dem Kreuz Bargte Heide und Bad Oldesloe noch bis 5 Uhr gesperrt. Und das gilt auch für die A17 Dresden-Prag zwischen Dresden-Gorbitz und Dresden-Südvorstadt. Die 39 Braunschweig-Wolfsburg ist zwischen dem Kreuz Braunschweig-Süd und Braunschweig-Rautheim ebenfalls noch bis 5 Uhr gesperrt in beiden Richtungen. Die 40 Duisburg nach Venlo ist zwischen Strahlend und dem Kreuz Sarbeheiken in den Niederlanden noch bis 6 Uhr gesperrt. Die A45 Hagen nach Gießen zwischen Lüdenscheid Süd und Meinerzhagen Sperrung nach einem Unfall. Und dann haben wir noch die 71 Suhl nach Erfurt, ebenfalls gesperrt zwischen Stadt Ilm und Arnstadt Süd noch bis 6 Uhr. Gute Fahrt.
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0: Und ihre nächtliche Schlafstörung heißt in dieser Nacht Klaus Schräder-Grau. Hallöchen, und hier sind 8 Wonder.

My Friends. In der ARD-Hitnacht. Ja, und Joe Cocker war ja schon zu Lebzeiten eine Legende, so muss man das ja mal sagen. Und die Kollegen von Arte haben jetzt eine umfassende Filmbiografie über Joe Cocker erstellt und sein bewegendes Leben mal Revue passieren lassen. Von den wilden Anfängen und seiner Alkoholsucht bis zu seinen späten Jahren mit seiner Frau Pam in Colorado. Können Sie sich anschauen in der Mediathek bei den Kollegen vom ZDF. Joe Cocker, Mad Dog with Soul. Jetzt gleich eine Dame, die saß kürzlich bei uns hier im MDR-Fernsehen im Riverboat und hat gesagt, ja, von mir könnte bald wieder neue musikalische Frischware auf den Markt kommen. Wir warten noch drauf. Jennifer Rush hatte ja in den 80er und 90er Jahren ihre großen Hits. Unter anderem auch dieser hier, 25 Lovers.

Cure in der ARD-Hitnacht. Ja, und hier geht jetzt auch für die meisten zu Ende. Da starten um 5 Uhr die Morning-Shows in den einzelnen Landesrundfunkanstalten. Für SWR 4 und WDR 4 senden wir noch fröhlich eine Stunde weiter bis 6 Uhr. Ich bin Klaus Schredderau, wünsche Ihnen einen wunderschönen Start in diesen Tag. Und vielleicht hören wir uns ja auch in der kommenden Nacht wieder.

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1: Um 5 Uhr mit Wolfgang Berger. Der VW-Aufsichtsrat hat am Abend überraschend einem Sanierungskonzept des Vorstands zugestimmt. Die Entscheidung sei einstimmig gefallen, teilte der Konzern am Abend mit. Aus der Nachrichtenredaktion Viktor Kupka.
2: In den kommenden Jahren will VW demnach weitere 50.000 Stellen streichen. Für die Werke in Emden, Zwickau, Hannover und Neckarsulm werden nach alternativen Verwendungsmöglichkeiten gesucht. Ab 2031 können dort nach und nach keine wettbewerbsfähige Folgebelegung gewährleistet werden. Werksschließungen sind also nicht vom Tisch. Vorstandschef Blume nennt die Einigung ein starkes Signal für die Zukunft des Konzerns. In den kommenden Jahren soll eine dreistellige Milliardensumme investiert werden. IG Metall und Konzernbetriebsrat erklären, dass man heute eine Eskalation verhindert habe.
1: Ein verdächtiger Gegenstand an einem Umspannwerk in Dormagen in Nordrhein-Westfalen deutet offenbar auf einen weiteren Fall von möglicher Sabotage hin. Nach neuesten Angaben der Kölner Polizei wurde ein Bekennerschreiben gefunden. Aus der Nachrichtenredaktion Benny Riemer.
3: Jemand habe versucht, mutwillig einen Kurzschluss herbeizuführen, hat ein Polizeisprecher in der Nacht mitgeteilt. Ziel sei es offenbar gewesen, Schaden anzurichten. Die Ermittler gehen von einem Sabotagedelikt aus. Bei dem Gegenstand handelt es sich demnach wohl um eine Abschussvorrichtung. In einem Bekennerschreiben, das der Polizei vorliegt, seien auch andere, schon öffentlich bekannte Verdachtsfälle in Nordrhein-Westfalen und Brandenburg erwähnt. Am Dienstag war es an einem Umspannwerk in Bergheim, westlich von Köln, zu einer Attacke auf ein Umspannwerk gekommen. Einen ähnlichen Vorfall hatte es wenige Stunden vorher in Südbrandenburg gegeben.
1: US-Präsident Trump fordert von Deutschland und anderen europäischen Staaten die Rückzahlung von Ukraine-Hilfen. Er sprach von hunderten Milliarden Dollar, die die USA zugesagt hatten, als Trumps Vorgänger Biden noch im Amt war. Auf seinem Online-Netzwerk schreibt er, die USA hätten das Geld umsonst ausgegeben. Europa hätte auch gezahlt, wenn man drum gebeten hätte. Außerdem hat Trump Berichte zurückgewiesen, der US-Armee würden bestimmte Waffen und Munition ausgehen. Bei den US Open ist die letzte deutsche Tennisspielerin ausgeschieden. Eva Lüß aus Hamburg verlor gegen die Russin Mira Andreeva mit 0:6 und 2:6. Auch Tatjana Maria und Jan-Lennard Struff sind raus. Letzter Deutscher im Turnier ist Alexander Zverev. Das waren die Nachrichten. Und hier noch das Wetter in Deutschland. Tagsüber im Norden und später in der Mitte gebietsweise Schauer, im Süden oft trocken. Im Norden 18 bis 23 Grad, im Süden bis 32 Grad. Am Samstag freundliche Abschnitte, im Nordosten unbeständig 18 bis 28 Grad. Am Sonntag dann überwiegend trocken bei 19 bis 30 Grad. Es ist jetzt 5.03 Uhr.
4: Einen schönen guten Morgen und wir beginnen mit einer Gefahreninformation für die Stadt Essen. Aufgrund eines größeren Brandes in der Stadt kommt es aktuell zu einer starken Geruchsbelästigung durch Brandrauch. Und bei der derzeitigen Windrichtung sind insbesondere die Stadtteile Altenessen und Katernberg betroffen. Gesundheitliche Beeinträchtigungen können nicht ausgeschlossen werden. Es besteht insbesondere für gefährdete Personen, Kinder, ältere Menschen sowie Menschen mit Atemwegserkrankungen eine erhöhte Gesundheitsgefahr. Bitte meiden Sie das betroffene Gebiet und schließen Sie Fenster und Türen. Gilt für die Stadt Essen, insbesondere für die Stadtteile Altenessen und Katernberg. Dort ist ein Brand größerer Art ausgebrochen. Und da bleiben wir gleich in der Gegend. Die A40 Duisburg Richtung Venlo ist zwischen Strahlen und dem Kreuz Sardeheiken in den Niederlanden bis 6 Uhr gesperrt. Die A45 Hagen Richtung Gießen ist zwischen Lüdenscheid Süd und Meinerzhagen nach einem Unfall gesperrt. Und die 71 Suhl nach Erfurt ist zwischen Stadt Ilm und Arnstadt Süd noch bis 6 Uhr gesperrt wegen Wartungsarbeiten. Gute Fahrt.
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4: Letzte Stunde am Freitagmorgen mit Klaus Schrederau und mit Police.

0: Bob Seger and the Silver Bullet Band Against the Wind um 12 nach 5. Und damit einen schönen guten Morgen zur ARD-Hitnacht am 4. September. Und da schauen wir mal auf die Promi-Geburtstagsliste von heute. Eine Meisterin ihres Fachs. Sie hat schon mehrere Grammys gewonnen. Die US-Sängerin Beyoncé Knowles wird heute 45. Niemand streicht so gefühlvoll seinen Bogen über seine Violine wie David Garrett. Der Musiker wird heute 46 Jahre alt. Und dann ein Mann, der kommt aus dem Ruhrpott. Er wohnt in Waltrop. Das ist ein kleines Städtchen zwischen Dortmund und Bochum. Der Komiker und Kabarettist Thorsten Sträter wird heute runde 60 Jahre alt und er nimmt ja regelmäßig teil am ARD-Gipfeltreffen gemeinsam mit seinen Kollegen Olaf Schubert und Johann König. Und den dreien werden immer doch relativ einfache Fragen gestellt, auf die sie immer die passende Antwort finden. Und in diesem Fall geht es mal um die Frage, was ist im Schlafzimmer tabu?
1: Aber an sich Tabus, ich meine, es ist doch erlaubt ist. Erlaubt ist, was gefällt und nicht angezeigt wird.
2: Nichts, oder darf, erlaubt. Nichts darf, alles muss.
1: Also nichts, ja. Nichts kann, alles. Ja. Nichts kann, alles muss. Das ist super. Tabus, was sind denn Tabus?
2: Na, was man nie machen tut.
3: Bei uns im Schlafzimmer ist Sex ein Tabu. Also, ja. Ja, das ja. Machen wir nicht, weil ne, ja. Kuscheln, küssen, kein Problem, aber Sex ist ein Tabu. Ich sag immer, ne, Appetit kann man sich holen, aber gegessen wird auswärts.
0: Ja. Ja, die passenden Antworten von den Herren finden Sie auch in der ARD-Mediathek, die neuen Folgen. Und dann ein Mann, dem wir gewisse Serien im ZDF zu verdanken haben. Krimiserien nämlich, wie Der Kommissar, Der Alte und auch die Kultserie Derrick. Die hat er erfunden. Der Filmproduzent Helmut Ringelmann. Er wäre heute 100 Jahre alt geworden.
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0: 8 Minuten vor 6:30. Hier ist die ARD-Hitnacht. Und heute ist der bundesweite Tag der Currywurst. Ja, ich hatte kürzlich erst eine, die war gar nicht mal so übel. Und Currywurst wird ja überall gegessen im Land. Die Frage ist nur, wer hat sie erfunden? Dieser Frage wollen wir in der kommenden halben Stunde mal nachgehen. Aber wir haben Sie erst einmal gefragt, warum ist denn die Currywurst eigentlich so lecker?
1: Weil es ein Häppchen geschnitten ist, schon mundgerecht.
2: Ich kann Ihnen das gar nicht so definieren. Mir schmeckt sie halt, der Geschmack ist gut.
3: Schnell und gut, sag ich mal. Kann man schnell essen.
4: Viele essen lieber Currywurst, weil der Ketchup halt dabei ist. Ne? So, es geht eigentlich immer. Die Leute, die so essen, die essen sie immer wieder. Die kommen jeden Tag wieder und essen sie immer wieder.
1: Ich wusste nicht, dass sie schon so alt ist. Das schmeckt die gar nicht.
0: Ja, die ist doch schon über 75 Jahre alt, die Currywurst. Und mehr dazu dann gleich in der kommenden halben Stunde.
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0: Und damit haben wir es genau 5:30. Einen schönen guten Morgen auf die Straßen. Die A40 Duisburg Richtung Venlo ist zwischen Strahlen und dem Kreuz Sardeheiken in den Niederlanden bis 6 Uhr gesperrt. Und die 45 Hagen Richtung Gießen ist zwischen Lüdenscheid Süd und Meinerzhagen nach einem Unfall gesperrt. Da wo es geht, gute Fahrt!
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0: Mit Klaus Schredderau einen schönen Freitag und für manchen ist das schon der Tag, wo die Party losgeht. Hier ist DJ Bobo.

0: Tracy Chapman um 5.38 Uhr. In der ARD-Hitnacht. Heute ist der bundesweite Tag der Currywurst. Ja, sie wird ja gnadenlos in jeder Kantine angeboten, passenderweise mit Pommes Schranke dazu. Und die Frage, die sich ja meistens stellt, wer hat sie denn jetzt erfunden, die Currywurst? Die Berliner oder die Hamburger oder die Herrschaften im Ruhrgebiet? Wir wollen dieser Frage mal humorvoll etwas nachgehen.
1: Wer hat's erfunden?
2: Diese Frage spaltet die Nation seit 1949 und ist damit genauso alt wie die Bundesrepublik selbst.
3: Nein, doch.
2: Denn eine gewisse Hertha Heuwer aus Berlin-Charlottenburg will als erste eine Brühwurst in einer süß-sauren Currysoße ertränkt und patentiert haben. Und nicht wenige fragten sich:
4: Wozu zum Teufel soll denn das gut sein?
5: Keine Ahnung.
2: Die Geschmackskombination sollte fortan den preußischen Gaumen zur Kathedrale machen. Zur Verwendung kam die sogenannte darmlose Spandauer ohne Pelle.
6: Was ist denn das?
7: Das hat es, glaube ich, noch nicht gegeben.
2: Das fragt man sich in Hamburg zu Recht. Denn die Currywurst soll eine Erfindung aus der Hansestadt sein. Das muss auch so sein, denn die Geschichte um die Phosphatstange ist viel schöner.
8: Das ist überhaupt nicht möglich.
9: Aber doch, natürlich.
2: Nach Meinung des Schriftstellers Uwe Timm sind die Wurzeln nämlich schon 2 Jahre vor der Berliner Erfindung am Hamburger Großneumarkt Nummer 10, Ecke Wechsstraße, zu finden.
10: Das ist das Neueste, in der Tat.
11: Dafür habe ich überhaupt kein Verständnis.
2: Eine gewisse Lena Brücker will in der einen Hand Curry und in der anderen Hand Ketchup gehalten haben. Und dann war das passiert, was passieren musste.
11: Da haben Sie's.
2: Fertig war die erste Currysoße. Stellt sich nur noch eine Frage.
1: Wer hat's erfunden?
2: Solange in allen Teilen der Republik jährlich 800 Millionen Brüh- und Bratwürste als Curry über die Theke gehen, ist die mittägliche Seele befriedigt. Und solange darf sie auch gerne aus Berlin kommen. Wir haben ja noch den Hamburger.
12: Da weiß man, was man hat.
0: Mahlzeit, ja. Und ich darf an dieser Stelle sagen, die Thüringer Bratwurst schmeckt übrigens auch sehr lecker. Auch ohne Curryso.

Musik von Lenny Kravitz um 12 Minuten vor 6. Die ARD-Hitnacht am frühen Freitag geht jetzt langsam zu Ende. Bis zu den Nachrichten habe ich noch Irene Cara für Sie, Lobo und den Riesenhit von Alphaville, Big in Japan. Ja, um die Truppe gab es ja zuletzt einen Riesenzirkus. Die sollten ja dabei sein beim Glücksgefühle-Festival am Hockenheimring. Das läuft an diesem Wochenende. Und da sagte der Veranstalter zu Marian Gold von Alphaville: Wir möchten nicht, dass du dich politisch äußerst auf unseren Bühnen. Ja, und das wollte er nicht unterschreiben. Hat gesagt, nee, das unterschreibe ich hier nicht. Und dann sagten die Veranstalter, nee, dann darfst du auch nicht kommen, und haben ihn ausgeladen. Und da gab es eine Riesendiskussion in den sozialen Medien, und daraufhin wurde dann Alphaville wieder eingeladen, weil die Veranstalter zurückgerudert sind. Und dann sagte der Marian, ach nee, jetzt will ich aber nicht mehr und bleib dann lieber zu Hause. Also, ich hoffe mal, dass auch ohne Alphaville die Glücksgefühle ausbrechen auf dem gleichnamigen Festival. Und ich weiß ganz bestimmt, dass wir uns in der kommenden Nacht auf jeden Fall wiederhören. Ich bin Klaus Schredderau, wünsche Ihnen einen schönen Start in diesen Freitag. Bleiben Sie fit und fröhlich. Bis morgen.

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2: Heute mit Martin Wolf. Guten Morgen. Erst vor kurzem habe ich mich selbst ertappt. Da will eine Frau auf die Autobahn auffahren, auf der ich auf der rechten Spur unterwegs bin. Ausweichen nach links geht nicht, da ist Verkehr. Also bremse ich leicht ab, damit sie vor mir einfädeln kann. Aber sie scheint unschlüssig, wird erst schneller, dann wieder langsamer, traut sich offenbar nicht. Und ich? Ich fahre nicht mal 100, bin emotional, aber schon auf 180, gestikuliere und schimpfe laut vor mich hin. Kurz drauf habe ich mich gefragt, was sollte das denn? Klar, sowas kann schnell kritisch werden. Aber muss ich deshalb sofort ausflippen? Wären wir uns nämlich direkt begegnet, so von Mensch zu Mensch, ich hätte niemals so reagiert. Irgendwie passt das leider zur Statistik. Die sagt nämlich, dass Aggressionen auf der Straße stark zugenommen haben. Da wird längst nicht mehr nur geschimpft. Es wird beleidigt, bedroht, genötigt und manchmal sogar zugeschlagen. Die Zündschnur im Auto oder auf dem Fahrrad scheint besonders kurz. Ursachen dafür gibt's einige. Immer mehr Zeitdruck und Stress, mehr Autos, dichterer Verkehr und so weiter. Vor allem aber die Fixierung auf die anderen. Da sehe ich halt nur, was andere alles falsch machen. Alles Idioten, außer mir. Da passt dann wohl die biblische Weisheit, dass man halt gern den Splitter im Auge des anderen sieht. Den dicken Balken im eigenen aber nicht wahrhaben will. Manchmal hilft es, einen Schritt zurückzutreten. Mich mal ehrlich zu fragen, wie oft ich selbst eigentlich aggressiv oder nicht aufmerksam genug fahre, mich also auch wie ein Idiot verhalte. Und das kann schnell gefährlich werden. Für mich und für andere. Martin Wolf aus Kaiserslautern, Katholische Kirche.
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3: Um 6 Uhr mit Lisa Kupper. Guten Morgen. In Nordrhein-Westfalen gibt es wohl einen weiteren Sabotageversuch an einem Umspannwerk. Tennisprofi Alexander Zverev ist bei den US Open der letzte verbliebene Deutsche. Das Wetter in Rheinland-Pfalz, ab und zu Sonne, im Norden dichtere Wolken, maximal 22 bis 31 Grad. Die Polizei geht nach dem Fund eines verdächtigen Gegenstands an einem Umspannwerk im nordrhein-westfälischen Dormagen von einem Sabotageversuch aus. Das haben die Ermittler bekannt gegeben. Es ist der dritte Vorfall dieser Art innerhalb weniger Tage. Aus unserer Nachrichtenredaktion Jens Grotegut.
4: Ein Polizeisprecher sagte, jemand habe in Dormagen offenbar versucht, mutwillig einen Kurzschluss herbeizuführen. Bei dem gefundenen Gegenstand scheine es sich um eine ähnliche Vorrichtung zu handeln wie bei dem jüngsten Vorfall in Bergheim. Die Untersuchung sei aber noch nicht abgeschlossen. Die Einsatzkräfte prüfen jetzt an weiteren Umspannwerken in der Gegend, ob dort ebenfalls verdächtige Gegenstände platziert wurden. In den vergangenen Tagen hatten Unbekannte in Bergheim und an einem weiteren Umspannwerk in Südbrandenburg versucht, die Stromversorgung anzugreifen.
3: Einen Tag früher als geplant hat der VW-Aufsichtsrat am Abend einem Sparplan zugestimmt. Geplant ist der Abbau von 50.000 weiteren Stellen. Für 4 Werke sollen alternative Nutzungsmöglichkeiten geprüft werden. Falls keine gefunden würden, stünden sie vor dem Aus. Das Sparpaket ist nach Ansicht des VW-Vorstands und des Aufsichtsrats zwingend notwendig, damit der Konzern wettbewerbsfähig bleibt. Und jetzt Nachrichten aus Rheinland-Pfalz. Der Ludwigshafener Chemiekonzern BASF wirft dem US-Unternehmen Apple die Verletzung von Patenten vor. BASF hat in den USA deshalb Klage eingereicht. Worum es geht, erklärt Christine Beidt.
5: BASF sagt, Apple verwende in neueren iPhone- und iPad-Modellen eine patentierte Gesichtserkennungstechnologie seiner Tochter Trinamex. Diese Technologie schließe Sicherheitslücken, bei denen Betrüger zum Beispiel Fotos oder 3D-Masken zur Entsperrung von Geräten nutzten. Apple habe gewusst oder hätte zumindest wissen müssen, dass die Nutzung Patente von Trinamex verletze und erheblichen Schaden verursache. BASF fordert deshalb nun Schadenersatz in nicht genannter Höhe und eine Unterlassung.
6: Ein Brand hat in Boppard am Abend für Verkehrsprobleme gesorgt. Für die Löscharbeiten musste die B9 voll gesperrt werden. Außerdem war die Sicht durch den Rauch beeinträchtigt. Laut Polizei wurde bei dem Brand im Dachstuhl eines Einfamilienhauses niemand verletzt. Tennisprofi Eva Lys ist in der zweiten Runde der US Open ausgeschieden. Sie verlor in New York gegen die Russin Mira Andreeva. Zuvor hatten auch Tatjana Maria und Jan-Lennard Struff ihre Zweitrunden-Matches verloren. Damit ist Alexander Zverev der letzte verbliebene Deutsche im Einzelwettbewerb. 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
7: Vorsicht auf der A81 Stuttgart Richtung Heilbronn. Zwischen Pleitelsheim und Mundelsheim steht ein brennendes Fahrzeug auf dem Standstreifen. A61 Mönchengladbach Richtung Koblenz. Zwischen Niederzissen und Wehr liegen Fahrzeugteile auf allen Fahrstreifen. 1 Kilometer Stau. Die B44 in Lampertheim ist zwischen Hollernweg und dem Ortsausgang aufgrund eines Polizeieinsatzes in beiden Richtungen gesperrt. Alle Verkehrsinfos gibt es jederzeit auf swr4.de. Allen unterwegs eine gute Fahrt.
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7: Furtwangen, 14 Grad dort heute Morgen. Heidelberg schon 20. Neuwied, 20 Grad. Und bei Dürkheim 19 Grad. Es ist heute früh teils klar, teils wolkig. Am Tag scheint dann vor allem in der Mitte und Süden Baden-Württembergs oft die Sonne. Im Norden Baden-Württembergs und in Rheinland-Pfalz ziehen dagegen dichtere Wolken durch. Und hier gibt es nur ab und zu sonnige Phasen. Die Temperaturen erreichen heute 22 Grad im Westerwald und bis 33 Grad am Kaiserstuhl. Und die weiteren Aussichten: Morgen ist es anfangs noch regnerisch in Baden-Württemberg, aber dann kriegen wir häufig Sonnenschein und am Sonntag wird es überall sonnig und spätsommerlich warm.
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7: Auf geht's in den Freitag. Das Wochenende ist schon zum Greifen nah. Na, wenn das keine guten Aussichten sind. Schönen guten Morgen.
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ganz entspannt in den Freitagmorgen starten mit den Commodores. Das waren die 70er und jetzt tauchen wir wieder in die 60er ein mit den Kings, die schon mal Lust machen auf einen sommerlichen Freitagnachmittag. Sunny Afternoon jetzt hier um gleich 12 Minuten nach 6 in SWR 4. Guten Morgen.

Rein in den Freitag mit SWR 4 um 6.15 Uhr. 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Und Sie entscheiden, welcher davon gleich schon mal um kurz nach 7 bei uns läuft. Schauen Sie mal vorbei in unserem SWR 4 WhatsApp-Kanal und stimmen Sie ab für Ihren Favoriten. Entweder die Supremes mit Baby Love oder mögen Sie doch lieber was aus den 70ern, die Bee Gees. Oder Partysong Nummer 3 aus den 80ern. Halleluja, It's Raining Men. Die drei Hits gehören alle zu einer guten Party dazu. Jetzt noch schnell abstimmen in unserem WhatsApp-Kanal und den Gewinnersong mit den meisten Stimmen, den hören Sie dann gleich um kurz nach 7 hier in SWR 4.

Guten Morgen, es ist 6.22 Uhr, hier ist SWR 4 und wenn Sie gerade aufwachen und noch so ein bisschen gerädert sind, weil Sie nicht so gut geschlafen haben, schauen Sie mal auf swr4.de, da haben wir Tipps vom Experten, wie Sie wieder besser schlafen können. 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
8: 6.30 Uhr.
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10: Aus dem Studio Mainz mit Alexander Dietz. Guten Morgen. In Worms musste ein E-Scooter-Fahrer nach einem schweren Sturz schwer verletzt ins Krankenhaus. Unbekannte haben im Lennebergwald ein Klavier entsorgt und das Wetter, heute gibt es oft Sonnenschein. Ein E-Scooter-Fahrer ist am Abend in Worms gestürzt und dabei schwer im Gesicht verletzt worden. Wie die Polizei mitteilt, hatte der Mann offenbar unter Drogeneinfluss gestanden. SWR-Reporter Jan Jaworski.
11: Der 48-Jährige hatte in einer Gasse in Worms die Kontrolle über den Roller verloren. Warum, ist noch unklar. Er kam laut Polizei ins Straucheln und war dann mit dem Kopf voran auf den Boden gestürzt. Dabei hat er sich einen Knochen im Gesicht gebrochen und kurzzeitig auch das Bewusstsein verloren. Der Mann wurde schwer verletzt in ein Krankenhaus gebracht. Die Ermittlungen hatten dann ergeben, dass der 48-Jährige zuvor offenbar Drogen genommen hatte. Weil sein E-Scooter laut Polizei zudem 60 km/h fahren konnte, hätte er auch einen entsprechenden Führerschein gebraucht. Den hat er nach aktuellem Stand der Ermittlungen aber nicht besessen. Um schwere Verletzungen beim E-Scooter-Fahren zu vermeiden, empfiehlt die Polizei Worms, dringend einen Helm zu tragen.
10: Im Lennebergwald bei Mainz haben unbekannte Täter ein kaputtes Klavier entsorgt. Zuerst hatte die Allgemeine Zeitung darüber berichtet. Der zuständige Förster Stefan Dorschel beklagt, dass solche illegalen Müllablagerungen immer wieder passieren. SWR-Reporterin Sarina Fischer berichtet.
12: Mindestens 1 bis 2 Mal im Monat würden sie im Wald vor allem Sperrmüll und Bauabfälle finden. Diesmal lagen bei den Klavierresten zum Beispiel auch noch Türen mit dabei. Der illegale Müll verschmutze den Wald und könne auch Umweltschäden verursachen, warnt der Förster, zum Beispiel durch Schadstoffe aus alten Autobatterien oder Farbeimern. Außerdem müssten sie sich meistens selbst um die Entsorgung vom Müll kümmern und das teilweise auch noch bezahlen, weil oft finde man eben nicht raus, wer dafür verantwortlich ist. Der Förster bittet um Zeugenhinweise und natürlich darum, so etwas grundsätzlich zu lassen.
10: In Bad Kreuznach ist gestern ein neues Autismus-Beratungszentrum eröffnet worden. Das Zentrum der Lebenshilfe Bad Kreuznach sieht sich als Anlaufstelle für Menschen im Autismus-Spektrum und ihre Familien. Sie werden dort individuell unterstützt, erhalten Hilfen im häuslichen Umfeld, in Kindertagesstätten und in Schulen. Beim Firmenlauf in Mainz gestern Abend haben so viele Läuferinnen und Läufer teilgenommen wie noch nie. Wie der Veranstalter mitteilt, wurde mit fast 12.300 Teilnehmenden aus fast 700 Unternehmen ein neuer Teilnehmerrekord aufgestellt. Das größte Team stellte die Landeshauptstadt Mainz mit fast 450 Teilnehmenden. Auf Platz 2 lag die Mainzer Unimedizin und auf Platz 3 BioNTech.
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10: Heute scheint oft die Sonne, zeitweise ziehen Wolken vorbei. Die Temperaturen steigen auf 29 Grad im Rheingau und bis 31 Grad zwischen Worms und Alzheim. Aktuell sind es in Flörsheim-Dalsheim 19 Grad und in Nierstein 20 Grad.
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8: 6.33 Uhr, eine Meldung. Die B44 in Lampertheim ist zwischen Hollandweg und dem Ortsausgang aufgrund eines Polizeieinsatzes in beiden Richtungen gesperrt. Alle Verkehrsinfos gibt es jederzeit auf swr4.de. Allen unterwegs eine gute Fahrt.
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8: Einen schönen Freitag Ihnen allen. Schön, dass Sie gemeinsam mit uns Richtung Wochenende starten. Auch SWR4-Hörer Toti ist schon wach und schickt Ihnen und uns liebe Grüße und wünscht einen schönen Tag per Mail über swr4.de. Vielen Dank und dazu ein viel gewünschter 70er Classic von Boney M.
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Schöner 80er-Hit von den Cars hier in SWR 4 um 6.41 Uhr am Freitagmorgen. Und zum ersten Kaffee des Tages gibt's jetzt einen 70er-Classic von CCR, Creedence Clearwater Revival. Das ist der schönste Musikmix in SWR 4. Zum Start ins Wochenende.

0: you ever seen the rain? Nein, nein, nein. Über Regen müssen wir heute nicht sprechen, auch nicht in Wörth am Rhein, wo das SWR4-Festival heute startet. 17 Uhr geht's los im Bürgerpark bei freiem Eintritt. Und Stefan Bender im Wetterstudio. Wie sind die Aussichten für Wörth?
1: Also 17 Uhr heute Abend, um die 30 Grad in Wörth bei Sonnenschein. Ein paar lockere Wolken sind oben drüber.
0: Also Sommerparty.
1: Das ist Party-Festival-Wetter der Premium-Extraklasse, also wie aus einem Bilderbuch quasi. Und viele haben vielleicht schon gehört, es kommen Regenwolken rein, aber die sind anständig. Die kommen etwa gegen 2 Uhr oder 1 oder 2 Uhr in Wörth an. Und dann gibt es ein paar Schauer, ein paar Gewitter. Also das kann man, glaube ich, aushalten um diese Uhrzeit. Und dann morgen früh erstmal ein paar Wolken und dann kommt wieder die Sonne durch. Also es wird quasi perfekt. Morgen auch tolles Wetter, 27 Grad Maximum und am Sonntag auch viel, viel Sonnenschein.
0: Also da lohnt sich doch unbedingt auch deshalb hinzugehen nach Wörth am Rhein. Einfach wunderbares Wetter für das SWR4-Festival. Wie sieht es ansonsten im Südwesten aus?
1: Also heute mal sehr, sehr heiß vor allem. Es geht noch einigermaßen im Westerwald, im Hochwald, mehr so im Norden. Da sind einige dicke Wolken unterwegs, aber es bleibt trocken. Und ansonsten so Mainz, Stuttgart oder auch Freiburg sind mit 30 bis 33 Grad heute dabei. Das ist hochsommerlich. Das Ganze kippt heute Abend. Da kommen dann eben im Norden, im Westerwald, im Taunus, am Mittelrhein diese Wolken rein, diese Schauerwolken, die in der Nacht durchziehen, die hängen gut, die hängen morgen früh und morgen Vormittag noch im Allgäu und am Bodensee, aber dann morgen Nachmittag wird es überall wieder schöner.
0: Ja, und in Wörth am Rhein, wie gesagt, da sind sie dann erst in der Nacht, wenn alle dann schon wieder selig schlummern in ihren Betten. Dankeschön, Stefan Bender, und ja, es wird ein herrliches Wochenende bei freiem Eintritt im Bürgerpark. Kommen Sie gerne vorbei zum SWR4-Festival. Heute Nachmittag um 17 Uhr geht's los. Und ich habe noch eine Verkehrsmeldung um 6.46 Uhr. Vorsicht auf der A6. Mannheim Richtung Heilbronn. Zwischen Mannheim-Schwetzingen und Schwetzingen-Hockenheim. Da steht ein defektes Fahrzeug auf der rechten Spur.

Guten Morgen, es ist 7:07. Kommen Sie gemütlich Richtung Wochenende. Gleich das Wichtigste für den Moment aus unseren SWR4 Nachrichten um 7. Und bis dahin noch ein entspannter 80er-Hit hier.

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1: Heute mit Martin Wolf. Guten Morgen. Erst vor kurzem habe ich mich selbst ertappt. Da will eine Frau auf die Autobahn auffahren, auf der ich auf der rechten Spur unterwegs bin. Ausweichen nach links geht nicht, da ist Verkehr. Also bremse ich leicht ab, damit sie vor mir einfädeln kann. Aber sie scheint unschlüssig, wird erst schneller, dann wieder langsamer, traut sich offenbar nicht. Und ich? Ich fahre nicht mal 100, bin emotional, aber schon auf 180, gestikuliere und schimpfe laut vor mich hin. Kurz drauf habe ich mich gefragt, was sollte das denn? Klar, sowas kann schnell kritisch werden, aber muss ich deshalb sofort ausflippen? Wären wir uns nämlich direkt begegnet, so von Mensch zu Mensch, ich hätte niemals so reagiert. Irgendwie passt das leider zur Statistik. Die sagt nämlich, dass Aggressionen auf der Straße stark zugenommen haben. Da wird längst nicht mehr nur geschimpft. Es wird beleidigt, bedroht, genötigt und manchmal sogar zugeschlagen. Die Zündschnur im Auto oder auf dem Fahrrad scheint besonders kurz. Ursachen dafür gibt's einige. Immer mehr Zeitdruck und Stress, mehr Autos, dichterer Verkehr und so weiter. Vor allem aber die Fixierung auf die anderen. Da sehe ich halt nur, was andere alles falsch machen. Alles Idioten, außer mir. Da passt dann wohl die biblische Weisheit, dass man halt gern den Splitter im Auge des anderen sieht, den dicken Balken im eigenen aber nicht wahrhaben will. Manchmal hilft es, einen Schritt zurückzutreten, mich mal ehrlich zu fragen, wie oft ich selbst eigentlich aggressiv oder nicht aufmerksam genug fahre, mich also auch wie ein Idiot verhalte. Und das kann schnell gefährlich werden. Für mich und für andere. Martin Wolf aus Kaiserslautern, Katholische Kirche.
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2: Um 7 Uhr mit Lisa Kupper. Guten Morgen. In Nordrhein-Westfalen gibt es wohl einen weiteren Sabotageversuch an einem Umspannwerk. Die BASF aus Ludwigshafen verklagt den US-Technologiekonzern Apple. Das Wetter in Rheinland-Pfalz, Sonne und ein paar Wolken, Höchsttemperaturen 22 bis 31 Grad. An einem Umspannwerk in Dormagen in Nordrhein-Westfalen hat es offenbar einen weiteren Anschlagsversuch gegeben. Der gefundene Gegenstand deutet nach Angaben der Polizei auf Sabotage hin. Es liege auch ein Bekennerschreiben vor. Aus der Nachrichtenredaktion Benny Riemer.
3: Jemand habe versucht, mutwillig einen Kurzschluss herbeizuführen, hat ein Polizeisprecher in der Nacht mitgeteilt. Ziel sei es offenbar gewesen, Schaden anzurichten. Die Ermittler gehen von einem Sabotagedelikt aus. Bei dem Gegenstand handelt es sich demnach wohl um eine Abschussvorrichtung. In einem Bekennerschreiben, das der Polizei vorliegt, seien auch andere, schon öffentlich bekannte Verdachtsfälle in Nordrhein-Westfalen und Brandenburg erwähnt. Am Dienstag war es an einem Umspannwerk in Bergheim, westlich von Köln, zu einer Attacke auf ein Umspannwerk gekommen. Einen ähnlichen Vorfall hatte es wenige Stunden vorher in Südbrandenburg gegeben.
2: Der VW-Aufsichtsrat hat umfangreichen Sparmaßnahmen zugestimmt. Vorgesehen ist, dass weitere 50.000 Jobs abgebaut werden. Für 4 Werke, die auf der Kippe stehen, ist noch keine endgültige Entscheidung gefallen. Dafür sollen alternative Nutzungsmöglichkeiten geprüft werden. Betroffen sind die Standorte Emden, Hannover, Neckarsulm und Zwickau. Zu den Nachrichten aus Rheinland-Pfalz. Der Chemiekonzern BASF wirft dem US-Unternehmen Apple die Verletzung von Patenten vor. BASF hat in den USA deshalb Klage eingereicht. Es geht um eine Gesichtserkennungstechnologie der BASF-Tochter Trinamics. Diese schließe Sicherheitslücken, bei denen Betrüger zum Beispiel Fotos oder 3D-Masken zur Entsperrung von Geräten nutzten. Apple habe die patentierte Technologie bei neueren iPhone- und iPad-Modellen eingesetzt. BASF fordert Schadenersatz in nicht genannter Höhe und eine Unterlassung. Wissenschaftler aus ganz Deutschland haben beim Rheintag in Koblenz über das Thema Niedrigwasser gesprochen und wie es künftig entschärft werden kann. Thomas Schmid vom Bund der Ingenieure für Wasserwirtschaft, Abfallwirtschaft und Kulturbau zu den vier Forderungen, die der Politik vorgelegt werden sollen.
4: Einmal muss man schauen auf die Trinkwasserqualität, die verändert sich natürlich durch das Niedrigwasser. Wir müssen auch sorgfältiger mit dem Trinkwasser umgehen. Dann wird viel Wasser aus dem Rhein entnommen. Also wir müssen uns auch mal darüber Gedanken machen, dass wir hier diese Entnahmen koordinieren. Dann steht natürlich im Raum die Vertiefung der Fahrrinne, das führt aber nicht zu mehr Wasser. Und das ist die vierte Forderung, dass ökologische Gesichtspunkte Berücksichtigung finden.
2: Der Rheintag ist jedes Jahr immer abwechselnd in Rheinland-Pfalz, Baden-Württemberg oder Nordrhein-Westfalen. 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
5: Vorsicht auf der A8 Stuttgart Richtung Karlsruhe zwischen Heimsheim und Pforzheim Süd, ein querstehendes Fahrzeug. A5 Frankfurt Richtung Karlsruhe im Dreieck Karlsruhe auf der Überleitung zur A8 Richtung Stuttgart. 1 Kilometer Stau wegen der Baustelle auf der A8 kurz hinterm Dreieck Karlsruhe. A6 Mannheim Richtung Heilbronn zwischen Mannheim-Schwetzingen und Schwetzingen-Hockenheim steht ein defektes Fahrzeug auf der rechten Spur im Baustellenbereich 2 Kilometer stockend. B10 Mühlacker Richtung Stuttgart zwischen Münchingen-Nord-Ditzingen und der A81 Stuttgart-Zuffenhausen 2 Kilometer Stau. Die B44 in Lampertheim ist zwischen Hollandweg und dem Ortsausgang aufgrund eines Polizeieinsatzes in beiden Richtungen gesperrt. Alle Verkehrsinfos gibt es jederzeit auf swr4.de. Allen unterwegs eine gute Fahrt.
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5: Heilbronn 19 Grad heute Morgen, Rottweil nur 12, Landau 19 Grad und Flörsheim, Dahlsheim 19 Grad. Und Stefan Bender im Wetterstudio hat die weiteren Aussichten.
6: Guten Morgen. Heute strömt sehr warme Luft aus Südeuropa zu uns. Auf dem Simmerkopf steigen die Temperaturen bis 27 und in Bingen oder rund um Wörstadt und Offstein bis 31 Grad. Dabei scheint oft die Sonne und manchmal ziehen lockere Wolken durch. Zu all dem weht ein böiger Wind. Mit dem ziehen dann in der Nacht und morgen früh einige Schauer- und Gewitterwolken durch. Doch bis morgen Mittag scheint dann wieder oft die Sonne und auch der Sonntag bringt sonniges Spätsommerwetter.
5: Dankeschön, Stefan.
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5: Guten Morgen. Dieses Wochenende feiern wir mit Ihnen zusammen beim SWR 4 Festival in Wörth am Rhein. Und Sie haben in unserem SWR 4 WhatsApp-Kanal abgestimmt, welcher Song Sie sofort in Partylaune bringt. And the winner is, und das ist ein ganz klarer Sieger, Stayin' Alive. Hier kommen die Bee Gees.
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12:07, hier ist SWR 4. Und das hier ist ein schöner Song von Supertramp. Und nein, It's Raining Again ist nicht der gesungene Wetterbericht. Wir freuen uns heute auf einen trockenen, sommerlichen Freitag im Südwesten. Schönen guten Morgen.

0: 7.16 Uhr, Vorsicht auf der A6 Nürnberg Richtung Heilbronn. Zwischen Kreuz Weinsberg und Heilbronn-Neckarsulm liegt ein Metallrohr auf allen Fahrstreifen. 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

Und ich habe schnell noch eine Gefahrenmeldung. Vorsicht auf der A8 München Richtung Stuttgart zwischen Ulm-West und Märklingen. Eine ungesicherte Unfallstelle. Und ebenfalls auf der B8 Altenkirchen-Limburg zwischen Altenkirchen und Gieleroth. Eine ungesicherte Unfallstelle. 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
3: 7.30 Uhr.
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5: Aus dem Studio Mainz mit Alexander Dietz. Guten Morgen. In Worms musste ein E-Scooter-Fahrer nach einem Sturz schwer verletzt ins Krankenhaus. Beim Mainzer Firmenlauf gab es einen neuen Teilnehmerrekord. Und das Wetter, heute gibt es oft Sonnenschein bei 29 bis 31 Grad. Ein E-Scooter-Fahrer ist am Abend in Worms gestürzt und dabei schwer im Gesicht verletzt worden. Wie die Polizei mitteilt, hatte der Mann offenbar unter Drogeneinfluss gestanden. SWR-Reporter Jan Jaworski.
6: Der 48-Jährige hatte in einer Gasse in Worms die Kontrolle über den Roller verloren. Warum, ist noch unklar. Er kam laut Polizei ins Straucheln und war dann mit dem Kopf voran auf den Boden gestürzt. Dabei hat er sich einen Knochen im Gesicht gebrochen und kurzzeitig auch das Bewusstsein verloren. Der Mann wurde schwer verletzt in ein Krankenhaus gebracht. Die Ermittlungen hatten dann ergeben, dass der 48-Jährige zuvor offenbar Drogen genommen hatte. Weil sein E-Scooter laut Polizei zudem 60 km/h fahren konnte, hätte er auch einen entsprechenden Führerschein gebraucht. Den hat er nach aktuellem Stand der Ermittlungen aber nicht besessen. Um schwere Verletzungen beim E-Scooter-Fahren zu vermeiden, empfiehlt die Polizei Worms, dringend einen Helm zu tragen.
5: Der SWR hat gestern in Worms Bürgerinnen und Bürger zur anstehenden Oberbürgermeisterwahl befragt. Es ging darum herauszufinden, was die Menschen in der Stadt bewegt und was sie von dem neuen Rathauschef oder der neuen Rathauschefin erwarten. SWR-Reporterin Karin Petzold war dabei. Was haben die Leute gesagt?
7: Also viele Menschen, die wir befragt haben, sagten, es ist zu schmutzig in Worms. Nachts sei gerade der Bahnhofsbereich unsicher und ein Angstraum und man müsse mehr gegen den Autoverkehr in der Innenstadt tun. Aber dafür mehr für Radfahrer und für Barrierefreiheit. Es ging aber auch um den Leerstand von Geschäften in der Wormser Innenstadt und dass die Stadt ein Alleinstellungsmerkmal brauche, um mehr Betriebe anzulocken. Viele Befragte waren sich aber einig, es sei gut, dass sich relativ junge Leute für den Posten des Wormser Oberbürgermeisters beworben hätten. Es gibt drei Kandidaten und eine Kandidatin von CDU, SPD, FDP und AfD. Die Wahl ist am 13. September.
5: Beim Firmenlauf in Mainz gestern Abend haben so viele Läuferinnen und Läufer teilgenommen wie noch nie. Wie der Veranstalter mitteilt, wurde mit fast 12.300 Teilnehmenden aus fast 700 Unternehmen ein neuer Teilnehmerrekord aufgestellt. Das größte Team stellte die Landeshauptstadt Mainz mit fast 450 Teilnehmenden. Auf Platz 2 lag die Mainzer Unimedizin und auf Platz 3 BioNTech.
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5: Heute scheint oft die Sonne, zeitweise ziehen Wolken vorbei. Die Temperaturen steigen auf 29 Grad im Rheingau und bis 31 Grad zwischen Worms und Alzheim. Im Laufe des Tages gibt es in Böen auch einen starken bis stürmischen Südwestwind. In der Nacht und morgen früh zieht ein Regengebiet durch, danach aber wieder mehr Sonne, allerdings etwas kühler. Aktuell sind es in Mainz 19 Grad und in Worms 20 Grad.
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3: Um 7.33 Uhr Vorsicht auf der A6 Heilbronn Richtung Mannheim. Zwischen Bad Rappenau und Sinsheim-Steinsfurt liegt ein Metallteil auf der rechten Spur. Vorsicht auf der B41 Bad Kreuznach Richtung Bad Sobernheim. In Höhe Steinhardt steht ein defektes Fahrzeug. Die rechte Spur ist blockiert. Vorsicht auch auf der A8 München Richtung Stuttgart. Zwischen Ulm-West und Märklingen eine ungesicherte Unfallstelle. Dann die A5 Frankfurt Richtung Karlsruhe. Im Dreieck Karlsruhe auf der Überleitung zur A8 Richtung Stuttgart. 1 Kilometer Stau wegen der Baustelle auf der A8, kurz hinterm Dreieck Karlsruhe. A6 Mannheim Richtung Heilbronn. Zwischen Mannheim-Schwetzingen und Schwetzingen-Hockenheim steht ein defektes Fahrzeug auf der rechten Spur im Baustellenbereich. 2 Kilometer Stau. A8 Stuttgart Richtung Karlsruhe. Zwischen Pforzheim Süd und Pforzheim Nord Unfall, 3 Kilometer Stau. A8 Stuttgart Richtung München, zwischen Mühlhausen und Hohenstadt noch 4 Kilometer Stau. Der defekte PKW wurde aber mittlerweile entfernt. B10 Mühlacker Richtung Stuttgart, zwischen Münchingen Nord, Ditzingen und der A81 Stuttgart-Zuffenhausen 2 Kilometer Stau. Und im Kreis Trier-Saarburg ist die Strecke zwischen Tomm und Fell in beiden Richtungen wegen eines querstehenden LKW gesperrt. Alle Verkehrsinfos gibt es jederzeit auf swr4.de. Kommen Sie sicher an Ihr Fahrziel.
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Kommen Sie gut mit diesem Wachmach-60er-Uldi in den Freitagmorgen. Und gut, dass Sie schon wach sind. Dann sollten Sie auf jeden Fall noch vor 12 tanken, wenn Sie Sprit brauchen. Denn dann steigen die Spritpreise wieder hemmungslos. Ja, ist ärgerlich, aber einmal tief durchatmen. Nicht aufregen. Und dazu dieser entspannte Hit hier jetzt von Chris Rea in SWR 4.

0: 7.45 Uhr, Vorsicht auf der A7 Ulm Richtung Würzburg, zwischen Bad Windsheim und Uffenheim-Langensteinach. Da ist eine ungesicherte Unfallstelle. So, wir spielen Mundart oder Mumpitz, unser Dialektquiz. Und unsere Quizkandidatin ist Ingrid Hörner in Altripp bei Mannheim. Guten Morgen, Ingrid.
1: Guten Morgen, ich freue mich.
0: Ja, ich freue mich auch, Sie zu hören. So, jetzt wollen wir mal die Einstiegsfrage angehen. Ein Schnuller ist im Moselfränkischen ein Lupp. Ist das Mundart oder Mumpitz?
1: Mundart.
0: Und schon haben Sie eine SWR4-Tasse gewonnen. So einfach geht das. Herzlichen Glückwunsch.
1: Danke.
0: Was ist denn Ihr Heimatdialekt? Ist es, wenn Sie bei Mannheim sind, das Kurpfälzische oder?
1: Nein, Pfälzisch.
0: Pfälzisch, okay.
1: Eine Pfälzer Mädel.
0: Ein Pfälzer Mädel. Also gut, dann sind wir jetzt gespannt, wie es weitergeht für Sie. Weil es geht ja kunterbunt durch den Südwesten jetzt, dialektmäßig. Also es kann alles Mögliche kommen. Sie haben 44 Sekunden Zeit. Wir brauchen 4 weitere richtige Begriffe. Es geht immer um die Frage, ist das Mundart oder Mumpitz, was ich sage?
1: Ja.
0: Soweit alles verstanden?
1: Ja.
0: Okay, dann legen wir los. Ein altes Gefährt ist auf der Schwäbischen Alb der Ketter.
1: Mundart.
0: Ein Fingernagel ist in der Pfalz der Kretzer.
1: Mundart.
0: Statt oft sagt man im Alemannischen viel Mol.
1: Mundart.
0: In Rheinhessen ist der Durst der Dorscht.
1: Mundart.
0: Im Schwäbischen ist die Armbanduhr die Zittuhr.
1: Ja, Mundart.
0: Auf der Wurst und an der Wurst- und Käsetheke gibt's in Baden Uffschnitt.
1: Mundart.
0: Und damit haben wir 4 richtige. Jawohl.
1: Super.
0: Herzlichen Glückwunsch. Das heißt, Sie haben nicht nur die Tasse gewonnen, sondern auch noch das SWR4 Digitalradio. Habe ich am Anfang ganz vergessen zu sagen, dass es darum geht, aber Sie haben alles.
1: Ich hab's gewusst. Ich hab's ja gehört im Radio.
0: Wunderbar. Also, Sie haben, kriegen beides. Sie haben voll abgeräumt.
1: Ich bin ja ganz toll. Bin glücklich. Ja, schön.
0: Jetzt tief durchatmen, ne?
1: Ja, habe ich gerade gemacht.
0: Also, ich wünsche Ihnen was. Einen wunderschönen Freitag und ein wunderbares Wochenende. Ingrid Hörner in Altripp ist unsere Mundart- oder Mumpitz-Gewinnerin heute Morgen hier in SWR 4. Schönen Freitagmorgen.

Freitagmorgen. Schön, dass Sie bei uns sind. Gleich um 8 das Wichtigste für den Moment hier in unseren SWR4 Nachrichten. Ich habe aber noch schnell eine Gefahrenmeldung. Vorsicht auf der B19 Bad Mergentheim Richtung Künzelsau zwischen Stachenhausen und dem Abzweig nach Hermuthausen. Da steht ein brennendes Fahrzeug.

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11: Um 8 Uhr mit Lisa Kupper. Guten Morgen. Der VW-Aufsichtsrat stimmt dem Sparpaket und einem Stellenabbau zu. Die BASF aus Ludwigshafen verklagt den US-Technologiekonzern Apple. Das Wetter in Rheinland-Pfalz. Sonne und ein paar Wolken. Höchsttemperaturen 22 bis 31 Grad. Der VW-Aufsichtsrat hat am Abend einem Sparplan zugestimmt. Geplant ist, dass weltweit bis zu 50.000 weitere Stellen gestrichen werden. Außerdem sollen nur noch die Hälfte der Modelle produziert und Überkapazitäten an 4 deutschen Standorten abgebaut werden. Aus Hannover, Wolfgang Kurz.
12: Trotzdem gibt es jetzt für die VW-Werke Emden, Hannover und Zwickau sowie den Audi-Standort Neckarsulm etwas Luft. Erst bis Ende Juni 2027 soll über deren Zukunft entschieden werden. Bis dahin wollen Konzernführung, Arbeitnehmer und das Land Niedersachsen als Anteilseigner nach Lösungen suchen. Die Rede ist auch von möglichen alternativen Verwendungen. In den letzten Tagen hieß es immer wieder, das Aus dieser Werke sei bereits beschlossene Sache. Mit der jetzigen Verständigung auf den Sparplan ist eine Eskalation zwischen Arbeitnehmer- und Arbeitgeberseite erstmal vom Tisch. Volkswagen hat sich damit Zeit verschafft.
11: In Nordrhein-Westfalen hat es wohl einen weiteren Anschlagsversuch auf ein Umspannwerk gegeben. Wie ein Polizeisprecher mitteilt, habe man an dem Werk in Dormagen einen verdächtigen Gegenstand gefunden. Es handle sich dabei vermutlich um eine Abschussvorrichtung. Nach dem Eingang eines Bekennerschreibens gehe man von Sabotage aus. Es ist schon das dritte Mal innerhalb weniger Tage, dass Unbekannte versucht haben, die Stromversorgung anzugreifen. Zu den Nachrichten aus Rheinland-Pfalz. Der Ludwigshafener Chemiekonzern BASF wirft dem US-Unternehmen Apple die Verletzung von Patenten vor. BASF hat in den USA deshalb Klage eingereicht. Einzelheiten von Christine Beidt.
13: BASF sagt, Apple verwende in neueren iPhone- und iPad-Modellen eine patentierte Gesichtserkennungstechnologie seiner Tochter Trinamax. Diese Technologie schließe Sicherheitslücken, bei denen Betrüger zum Beispiel Fotos oder 3D-Masken zur Entsperrung von Geräten nutzten. Apple habe gewusst oder hätte zumindest wissen müssen, dass die Nutzung Patente von Trinamax verletze und erheblichen Schaden verursache. BASF fordert deshalb nun Schadenersatz in nicht genannter Höhe und eine Unterlassung.
11: Wissenschaftler haben in Koblenz über das Niedrigwasser im Rhein gesprochen und wie sich die Situation entschärfen lässt. Der Bund der Ingenieure für Wasserwirtschaft, Abfallwirtschaft und Kulturbau hat im Anschluss 4 Forderungen an die Politik formuliert. Dabei geht es unter anderem um einen sparsameren Umgang mit Trinkwasser, die Qualität des Trinkwassers und die Koordinierung von Wasserentnahmen aus dem Rhein. 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
1: A5 Frankfurt Richtung Karlsruhe, im Dreieck Karlsruhe auf der Überleitung zur A8 Richtung Stuttgart. 1 Kilometer Stau wegen der Baustelle auf der A8, kurz hinterm Dreieck Karlsruhe. A6 Mannheim Richtung Heilbronn, zwischen Mannheim-Schwetzingen und Schwetzingen-Hockenheim steht ein defektes Fahrzeug auf der rechten Spur im Baustellenbereich. 4 Kilometer Stau und bis zu 15 Minuten Verzögerung. Die A8 München Richtung Stuttgart ist zwischen Ulm-West und Märklingen wegen einer Unfallaufnahme gesperrt. A8 Stuttgart Richtung Karlsruhe zwischen Pforzheim Süd und Pforzheim Nord. Eine Baustelle, 4 Kilometer Stau, bis zu 20 Minuten plus. A98 Schaffhausen Richtung Weil am Rhein zwischen Kandern und Eimeldingen. Eine Ölspur, die rechte Spur ist gesperrt. 2 Kilometer Stau und bis zu 15 Minuten plus. B10 Mühlacker Richtung Stuttgart zwischen Münchingen Nord, Ditzingen und der A81 Stuttgart-Zuffenhausen, 2 Kilometer Stau. Und die B19 Bad Mergentheim-Künzelsau ist zwischen Stachenhausen und dem Abzweig nach Hermuthausen nach einem Fahrzeugbrand in beiden Richtungen gesperrt. Alle Verkehrsinfos gibt es jederzeit auf swr4.de. Allen unterwegs gute Fahrt.
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1: Stuttgart leicht bewölkt, 16 Grad. Konstanz sonnig, 14 Grad. Bad Dürkheim bewölkt, 19 Grad. Und Hermeskeil leicht bewölkt und 18 Grad. So geht's rein in den Freitag. Und wie geht's weiter? Stefan Bender im Wetterstudio weiß es.
2: Guten Morgen. Heute strömt sehr warme Luft aus Südeuropa zu uns. Auf dem Simmerkopf steigen die Temperaturen bis 27 und in Bingen oder rund um Wörstadt und Offstein bis 31 Grad. Dabei scheint oft die Sonne und manchmal ziehen lockere Wolken durch. Zu all dem weht ein böiger Wind. Mit dem ziehen dann in der Nacht und morgen früh einige Schauer- und Gewitterwolken durch. Doch bis morgen Mittag scheint dann wieder oft die Sonne und auch der Sonntag bringt sonniges Spätsommerwetter.
1: Dankeschön, Stefan.
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1: Guten Morgen. Das erste September-Wochenende klopft an die Tür. Und wir schauen gleich mal, was los ist im Südwesten. Wobei wir uns natürlich auf eines ganz besonders freuen. Folgen Sie uns gerne zum SWR4-Festival nach Wörth am Rhein. In diesem Sinne, follow you, follow me. Hier kommt Genesis.
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Schönen Freitag zusammen. Wir begleiten Sie mit dem schönsten Musikmix. Nach dem 80er-Hit von den Everly Brothers gehen wir jetzt in die 60er. Und der Song darf auch bis heute auf keiner gescheiten Party fehlen. Also schon mal im Bad, leicht mit den Hüften wackeln, sachte in Bewegung kommen. Und so kann der Tag doch gut starten, oder? Hier ist SWR 4 um 12 Minuten nach 8.

Herzlich willkommen auf dem Weg ins erste September-Wochenende mit SWR 4. Und es ist wortwörtlich tierisch viel los bis Sonntag. Das Wormser Backhausfest zum Beispiel, das läuft noch und endet am Sonntag mit dem lustigen... Ja, mit dem Entenrennen. 3.500 Badeenten schippern da auf dem Rhein. Aber bitte nicht füttern. In Bietigheim startet heute der Pferdemarkt. Richtig schönes Volksfest mit Reit- und Springturnier. Und Fußball haben wir auch bei uns im Südwesten. 3 Heimspiele für die Teams aus dem Südwesten in der ersten und zweiten Liga. Der VfB heute Abend in Stuttgart gegen Köln. Hoffenheim morgen zu Hause gegen Dortmund. Und die Roten Teufel in Lautern gegen Darmstadt. Und... natürlich. Ab heute unser SWR4-Festival im Bürgerpark in Wörth am Rhein bei freiem Eintritt. Lassen Sie uns gemeinsam bis Sonntag feiern, abtanzen und quatschen. Das spannende Programm finden Sie auf swr4.de/festival. Jetzt rein in den sauschönen Freitag mit SWR4.

0: Um 8.23 Uhr und schnell noch eine Gefahrenmeldung. Vorsicht auf der A5 Karlsruhe Richtung Basel zwischen Bühl und Achern. Eine ungesicherte Unfallstelle und dort liegen Fahrzeugteile auf allen Fahrstreifen.
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0: 8.30 Uhr.
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2: Aus dem Studio Mainz mit Alexander Dietz. Guten Morgen. Der Kreis Bad Kreuznach ist laut einer Untersuchung gut an den ÖPNV angebunden. Der SWR hat in Worms die Menschen befragt, was sie vor der OB-Wahl bewegt. Und das Wetter, es gibt heute viel Sonnenschein. Die Menschen im Kreis Bad Kreuznach sind besonders gut an Bus und Bahn angebunden. Zu diesem Ergebnis kommt der sogenannte ÖV-Atlas, der jedes Jahr deutschlandweit die Verkehrsanbindung der Bürgerinnen und Bürger untersucht. SWR-Reporterin Ilona Hartmann, Bad Kreuznach ist demnach sogar Spitzenreiter?
3: Genau, in der Kategorie ländliche Kreise hat Bad Kreuznach dem Atlas zufolge das beste Angebot, zusammen mit Schwäbisch Hall und dem Havelland. Alle drei seien überwiegend ländlich geprägt, würden aber großflächig ein gutes Angebot an öffentlichem Nahverkehr organisieren und zeigen, dass das auch abseits der großen Ballungszentren möglich ist. Rheinland-Pfalz schneidet da übrigens im Bundesvergleich insgesamt gut ab. Auch interessant ist ein Negativergebnis, das betrifft Wiesbaden. Da gäbe es zwar ein gutes Angebot, das würde aber wenig genutzt. Es wird vermutet, dass dort überdurchschnittlich viele das Auto nutzen, weil Parkraum reichlich vorhanden und vergleichsweise günstig ist.
2: Ein E-Scooter-Fahrer ist am Abend in Worms gestürzt und dabei schwer im Gesicht verletzt worden. Wie die Polizei mitteilt, hatte der 48-Jährige die Kontrolle über den Roller verloren. Warum, ist noch unklar. Er kam ins Straucheln und war dann mit dem Kopf voran auf den Boden gestürzt. Dabei hat er sich laut Polizei einen Knochen im Gesicht gebrochen und kurzzeitig auch das Bewusstsein verloren. Der Mann wurde schwer verletzt in ein Krankenhaus gebracht. Die Ermittlungen hatten dann ergeben, dass der 48-Jährige zuvor offenbar Drogen genommen hatte. Offenbar hatte der Mann zudem keinen Führerschein, um diesen E-Scooter zu fahren. Der SWR hat gestern in Worms Bürgerinnen und Bürger zur anstehenden Oberbürgermeisterwahl befragt. Es ging darum herauszufinden, was die Menschen von dem neuen Rathauschef oder der neuen Rathauschefin erwarten. SWR-Reporterin Karin Petzold fasst zusammen, was die Menschen in Worms aktuell bewegt.
4: Also viele Menschen, die wir befragt haben, sagten, es ist zu schmutzig in Worms. Nachts sei gerade der Bahnhofsbereich unsicher und ein Angstraum und man müsse mehr gegen den Autoverkehr in der Innenstadt tun. Aber dafür mehr für Radfahrer und für Barrierefreiheit. Es ging aber auch um den Leerstand von Geschäften in der Wormser Innenstadt und dass die Stadt ein Alleinstellungsmerkmal brauche, um mehr Betriebe anzulocken. Viel Befragte waren sich aber einig, es sei gut, dass sich relativ junge Leute für den Posten des Wormser Oberbürgermeisters beworben hätten. Es gibt drei Kandidaten und eine Kandidatin von CDU, SPD, FDP und AfD. Die Wahl ist am 13. September.
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2: Heute scheint oft die Sonne und die Temperaturen steigen auf 29 Grad im Rheingau bis 31 Grad bei Worms. Aktuell sind es in Bad Kreuznach 19 Grad und in Budenheim 20 Grad.
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0: 8.33 Uhr, Vorsicht auf der A6 Nürnberg Richtung Heilbronn. Zwischen Öhringen und Bretzfeld liegen mehrere Metallteile auf allen Fahrstreifen. Die A3 Würzburg Richtung Nürnberg ist zwischen Kreuz Bibelried und Kitzingen-Schwarzach wegen eines brennenden Fahrzeugs gesperrt. A5 Frankfurt Richtung Karlsruhe, im Dreieck Karlsruhe auf der Überleitung zur A8 Richtung Stuttgart. 2 Kilometer Stau wegen der Baustelle auf der A8, kurz hinterm Dreieck Karlsruhe. A5 Karlsruhe Richtung Basel zwischen Bühl und Achern. Unfallaufnahme. Die rechte und mittlere Spur sind gesperrt. 2 Kilometer Stau. A6 Mannheim Richtung Heilbronn zwischen Mannheim-Schwetzingen und Schwetzingen-Hockenheim. Baustelle. 4 Kilometer Stau bis zu 15 Minuten plus. Die A60 Lüttich Richtung Wittlich ist zwischen Spang-Dahlem und Landscheid nach einem Unfall gesperrt. Die A8 München Richtung Stuttgart ist zwischen Ulm-West und Märklingen nach 2 Unfällen gesperrt. Dort laufen die Rettungsarbeiten und soeben ist auch ein Rettungshubschrauber gelandet. Die Strecke wird laut Polizei noch mindestens 1 Stunde gesperrt bleiben. Die B19 Baden-Mergentheim-Künzelsau ist zwischen Stachenhausen und dem Abzweig nach Hermuthausen nach einem Fahrzeugbrand in beiden Richtungen gesperrt. Alle Verkehrsinfos gibt es jederzeit auf swr4.de. Allen unterwegs eine gute Fahrt.
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0: Guten Morgen und einen schönen Start ins Wochenende zusammen mit all den schönen Sachen, die wir da im Südwesten erleben können. Das Backfischfest in Worms, die venezianische Messe in Ludwigsburg und natürlich unser Festival in Wörth am Rhein. Lassen Sie es krachen am Wochenende. Wir begleiten Sie mit der passenden Musik.
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0: Wonderful World und wundervoll wird auch dieser Freitag, wundervoll sommerlich. Stefan Bender ist im Wetterstudio. Guten Morgen nochmal, Stefan.
1: Ah, hallo, guten Morgen, Holger.
0: Du hast gute Nachrichten für alle, die das SWR 4 Festival in Wörth am Rhein besuchen, das ja um 17 Uhr losgeht im Bürgerpark.
1: Ja. Da scheint die Sonne dazu, wie sich das gehört, bei ordentlich warmen Temperaturen. Also tagsüber geht es nochmal bis 27 Grad rauf und es hält auch lange trocken. Also 17 Uhr ist ja erst der Anfang, ne, dieser Partynacht, und das geht bis Mitternacht in Wörth trocken weiter. So lange hält das. Und dann kommt eine Regenfront durch, aber ich denke, dann stört das keinen mehr.
0: Das macht nichts, da liegen alle dann schon selig wieder im Bett und freuen sich noch, dass es am nächsten Tag wieder weitergeht, natürlich in Wörth am Rhein. Wie sind da die Aussichten?
1: Ja, morgen früh nicht erschrecken, also für alle Frühaufsteher, morgen nicht erschrecken, das sind einige dicke Wolken unterwegs, aber die verziehen sich. Jetzt blicke ich mal über den Tellerrand, also über Wörth hinaus. Morgen früh hängt diese Regenfront, die dann der Nacht durchzieht, noch an den Alpen. Also südlich der Donau, auch im Südschwarzwald, ist es morgen früh noch grau und nass. Und dann kommt überall wieder die Sonne durch. Also nicht nur in Wörth, sondern eben auch in Koblenz, auch in Alzey, auch in Stuttgart und auch in Ulm gibt es nachmittags sonniges Wetter bei 19 bis 27 Grad. Und weil es so schön ist, der Sonntag wird sonnig bei ebenfalls spätsommerlichen Temperaturen.
0: Na, das sind doch super Aussichten. Jetzt hast du bloß noch nicht gesagt, wie es für den Rest des Südwestens wird heute im Laufe noch des Tages?
1: Es bleibt sehr trocken, den ganzen Tag über sonnig, sehr sonnig, wollte ich sagen, und sehr heiß vor allem. Am Oberrhein bis zu 33 Grad in der Spitze.
0: Also, freuen wir uns auf diesen Freitag, freuen wir uns aufs SWR 4 Festival heute in Wörth am Rhein. Und ich habe noch schnell eine Verkehrsmeldung. Vorsicht auf der A5 Frankfurt Richtung Karlsruhe zwischen Langenmörfelden und Weiterstadt. Da liegt ein Reifen auf der Fahrbahn. 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
13: Um 9 Uhr mit Lisa Kupper. Guten Morgen. Deutschland ist offenbar Ziel einer Serie von Sabotageversuchen auf Umspannwerke. Die Stadt Koblenz beschließt einen Hitzeaktionsplan. Das Wetter in Rheinland-Pfalz, Sonne und dichte Wolken, maximal 22 bis 31 Grad. Die kritische Infrastruktur in Deutschland steht aktuell im Fokus von mehreren Anschlagsversuchen. Seit der Nacht läuft an einem Umspannwerk in Niedersachsen ein größerer Polizeieinsatz. Aus unserer Nachrichtenredaktion Patricia Wern.
14: Nach Informationen des NDR hat die Polizei das Gelände des Umspannwerks im Landkreis Oldenburg abgesperrt. Auch ein Hubschrauber war im Einsatz. Die Hintergründe sind noch unklar. In den vergangenen Tagen hatte es mehrere versuchte Angriffe auf die Stromversorgung gegeben, darunter in Südbrandenburg und erst gestern Abend in Dormagen in Nordrhein-Westfalen. In einem Bekennerschreiben ist laut Polizei auch ein Umspannwerk bei Aachen genannt worden. Dort suchten Einsatzkräfte nun nach verdächtigen Abschussvorrichtungen. Verfasst hat das Schreiben den Ermittlern zufolge ein Mann aus NRW. Nach ihm werde intensiv gefahndet.
13: Der VW-Aufsichtsrat hat am Abend einen tiefgreifenden Sparplan auf den Weg gebracht. 50.000 Jobs sollen weltweit wegfallen, darunter auch im Management. Außerdem stehen 4 Werke weiter auf der Kippe, wenn keine alternative Verwendung für sie gefunden wird. Im Gespräch ist unter anderem, Werke zeitweise für die Rüstungsproduktion zu nutzen und chinesische VW-Modelle in Deutschland zu bauen. Jetzt die Nachrichten aus Rheinland-Pfalz. Der Koblenzer Stadtrat hat einen Hitzeaktionsplan beschlossen. Künftig sollen die Menschen besser vor Hitze gewarnt werden, aber auch Tipps bekommen. Das hat der Koblenzer Oberbürgermeister David Langner dem SWR gesagt.
15: Und es gibt einfach Menschen, die mit der Hitze nicht so gut umgehen können. Das sind Kinder, das sind ältere Menschen, das sind Obdachlose. Und da Warnungen entsprechend frühzeitig herauszugeben, um dann eben auch den Menschen helfen zu können. Und dann geht es wirklich auch darum, dass man die Menschen informiert, dass man auch an sie appelliert, sich vernünftig zu verhalten, Eigenschutz in Anspruch zu nehmen, sich nicht einem Risiko auszusetzen, was nicht notwendig ist.
13: Auch Informationen über kühle Räume und kostenlose Trinkwasserstellen gehören zum Hitzeaktionsplan in Koblenz. Die Menschen in Bad Kreuznach sind besonders gut an Bus und Bahn angebunden. Das zeigt der sogenannte ÖV-Atlas, der jedes Jahr die Verkehrsanbindung in Deutschland untersucht. In der Kategorie ländliche Kreise hat Bad Kreuznach demnach das beste Angebot, zusammen mit Schwäbisch Hall und dem Havelland. Tennisprofi Alexander Zverev steht bei den US Open in der dritten Runde. Der Deutsche setzte sich in der Night Session gegen den Franzosen Quentin Alice in 5 Sätzen durch. Er ist der letzte verbliebene Deutsche im Turnier. Zuvor waren Eva Lüß, Lennart Struff und Tatjana Maria in der zweiten Runde ausgeschieden. 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
16: Vorsicht auf der B41, Bad Sobernheim Richtung Idar-Oberstein. Zwischen Steinhardt und Bad Sobernheim Zentrum steht ein defektes Fahrzeug auf der rechten Spur. Die Sperrung auf der A3 Würzburg Richtung Nürnberg wurde aufgehoben. Zwischen Rottendorf und Kitzingen-Schwarzach läuft noch ein Feuerwehreinsatz. Dort hat ein PKW gebrannt. Der Verkehr wird auf der linken Spur vorbeigeführt. 3 Kilometer Stau. A5 Frankfurt Richtung Karlsruhe im Dreieck Karlsruhe auf der Überleitung zur A8 Richtung Stuttgart. 2 Kilometer Stau wegen der Baustelle auf der A8 kurz hinterm Dreieck Karlsruhe. A5 Karlsruhe Richtung Basel. Zwischen Baden-Baden und Achern Unfallaufnahme. Die rechte und mittlere Spur sind gesperrt. 5 Kilometer Stau und Verzögerung über eine Stunde. Bitte eine Rettungsgasse freihalten. Die A60 Lüttich Richtung Wittlich ist zwischen Spangdahlem und Landscheid nach einem Unfall gesperrt. Die A8 München Richtung Stuttgart ist zwischen Ulm-West und Märklingen nach mehreren Unfällen gesperrt. Dort laufen die Rettungsarbeiten und auch der Rettungshubschrauber war gerade noch im Einsatz. Die Strecke wird laut Polizei noch länger gesperrt bleiben. Die B19 Bad Mergentheim-Künzelsau ist zwischen Stachenhausen und dem Abzweig nach Hermuthausen nach einem Fahrzeugbrand in beiden Richtungen gesperrt. Alle Verkehrsinfos gibt es jederzeit auf swr4.de. Allen unterwegs, gute Fahrt.
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16: Calw aktuell 17 Grad, Ravensburg 15, Herdorf 19 und Andernach 20. Und Stefan Bender im Wetterstudio, der hat die weiteren Aussichten.
17: Guten Morgen. Heute strömt sehr warme Luft aus Südeuropa zu uns. Auf dem Simmerkopf steigen die Temperaturen bis 27 und in Bingen oder rund um Wörstadt und Offstein bis 31 Grad. Dabei scheint oft die Sonne und manchmal ziehen lockere Wolken durch. Zu all dem weht ein böiger Wind. Mit dem ziehen dann in der Nacht und morgen früh einige Schauer- und Gewitterwolken durch. Doch bis morgen Mittag scheint dann wieder oft die Sonne und auch der Sonntag bringt sonniges Spätsommerwetter.
16: Dankeschön, Stefan.
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16: Freitagmorgen und für alle, die sich schon aufs Wochenende freuen, haben wir einen echten Wochenend-Song. Earth and Fire mit Weekend. Schön, dass Sie bei uns sind.
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zuckersüß, Sugar Baby Love. Und wir legen noch einen drauf. Für Ihren zweiten Kaffee heute gibt's noch eine extra Portion Zucker. Sugar Sugar von den Archies jetzt. Schöner 60er Oldie hier in SWR 4.

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4: 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Daddy Cool.
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7: Also bei Chic Le Free, da guckt nicht keiner mehr von der Tanzfläche runter.
0: Na, das klingt doch direkt nach dem schönsten Musikmix. Wir freuen uns auf Sie in Wörth am Rhein. Heute geht unser SWR 4 Festival los und dann das ganze Wochenende und immer freier Eintritt im Bürgerpark. Schönen Freitag zusammen jetzt mit Fleetwood Mac hier in SWR 4.

0: 9.30 Uhr.
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2: Aus dem Studio Mainz mit Alexander Dietz. Guten Tag. Der Kreis Bad Kreuznach ist laut einer Untersuchung gut an den ÖPNV angebunden. In Wörrstadt wird Richtfest für einen Elektrobusbetriebshof gefeiert. Und das Wetter, es gibt heute viel Sonnenschein, 29 bis 31 Grad. Die Menschen im Kreis Bad Kreuznach sind besonders gut an Bus und Bahn angebunden. Zu diesem Ergebnis kommt der sogenannte ÖV-Atlas, der jedes Jahr deutschlandweit die Verkehrsanbindung der Bürgerinnen und Bürger untersucht. SWR-Reporterin Ilona Hartmann, Bad Kreuznach ist demnach sogar Spitzenreiter?
3: Genau, in der Kategorie ländliche Kreise hat Bad Kreuznach dem Atlas zufolge das beste Angebot, zusammen mit Schwäbisch Hall und dem Havelland. Alle drei seien überwiegend ländlich geprägt, würden aber großflächig ein gutes Angebot an öffentlichem Nahverkehr organisieren und zeigen, dass das auch abseits der großen Ballungszentren möglich ist. Rheinland-Pfalz schneidet da übrigens im Bundesvergleich insgesamt gut ab. Auch interessant ist ein Negativergebnis, das betrifft Wiesbaden. Da gäbe es zwar ein gutes Angebot, das würde aber wenig genutzt. Es wird vermutet, dass dort überdurchschnittlich viele das Auto nutzen, weil Parkraum reichlich vorhanden und vergleichsweise günstig ist.
2: In Wörrstadt ist heute Mittag Richtfest für einen neuen Elektrobetriebshof. Er ist laut dem kommunalen Verkehrsunternehmen KRN der erste seiner Art in Rheinland-Pfalz, denn er ist komplett für Elektrobusse ausgelegt. Auf mehr als 13.000 Quadratmetern sollen bis zu 50 Busse Platz haben. Neben E-Ladestationen wird es auch eine moderne Werkstatt und eine Waschstraße geben. Mit dem Neubau des Elektrobetriebshofs in Wörrstadt werden laut KRN etwa 120 Arbeitsplätze in der Region geschaffen. In Bad Kreuznach beginnt am späten Nachmittag das traditionelle Fischerstechen. Am Naheufer auf der Roseninsel öffnet das Gastrodorf und es gibt Musik. Die Wettkämpfe starten dann morgen. Dabei versuchen die Teilnehmenden von einer Planke am Boot aus jeweils den Lanzenstecher des gegnerischen Bootes ins Wasser zu stoßen. Es treten Jugend-, Frauen- und Männermannschaften an. Morgen Abend gibt es ein Fackelschwimmen, am Sonntag den Fischerkahnslalom und ein Entenrennen. Menschen, die ein künstliches Hüft- oder Kniegelenk brauchen, können im Marienhausklinikum in Mainz jetzt noch besser behandelt werden. Nach Angaben des Krankenhauses können die Ärzte mit einem neuen robotischen Instrument die Position eines künstlichen Gelenks nun virtuell simulieren. Das heißt, jeder Patient bekommt je nach Anatomie ein noch besser angepasstes Gelenk. Erst nach dieser genauen Untersuchung wird man operiert. Das Angebot richtet sich besonders an jüngere Patienten und Patientinnen, die noch sehr aktiv seien und wo ein Gelenkersatz besonders gut genau passen sollte, heißt es in einer Mitteilung des Marienhausklinikums.
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2: Heute scheint oft die Sonne. Zeitweise ziehen Wolken vorbei und die Temperaturen steigen auf 29 Grad im Rheingau und bis 31 Grad zwischen Worms und Alzheim.
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0: 9.33 Uhr, Vorsicht auf der A8, Karlsruhe Richtung Stuttgart. Zwischen Dreieck Leonberg und Raststätte Sindelfingerwald Süd ist eine ungesicherte Unfallstelle. A3 Würzburg Richtung Nürnberg, zwischen Rottendorf und Kitzingen-Schwarzach 3 Kilometer Stau. Die Unfallstelle ist geräumt. A5 Frankfurt Richtung Karlsruhe, im Dreieck Karlsruhe auf der Überleitung zur A8 Richtung Stuttgart 2 Kilometer Stau wegen der Baustelle auf der A8, kurz hinterm Dreieck Karlsruhe. A5 Karlsruhe Richtung Basel, zwischen Bühl und Achern, Unfallaufnahme. Die mittlere und die rechte Spur sind gesperrt. 4 Kilometer Stau, bis zu 30 Minuten plus. Die A60 Lüttich Richtung Wittlich ist zwischen Spangdahlem und Landscheid nach einem Unfall gesperrt. Vor der Ausleitung derzeit 1 Kilometer Stau. Die A7 Ulm Richtung Würzburg wird zwischen Bad Windsheim und Uffenheim lang Steinach wegen einer Unfallaufnahme mehrfach kurzzeitig gesperrt, 3 Kilometer Stau. Die A8 München Richtung Stuttgart ist zwischen Ulm-West und Märklingen nach mehreren Unfällen auf dem Streckenabschnitt noch länger gesperrt. Dort laufen die Unfallaufnahmen. Die B19 Bad Mergentheim-Künzelsau ist zwischen Stachenhausen und dem Abzweig nach Hermuthausen nach einem Fahrzeugbrand in beiden Richtungen gesperrt. Und eben kommt noch Vorsicht auf der B10 Ulm Richtung Stuttgart zwischen Ulm-Leer, Jungingen und der A8 Ulm-West. Da steht ein defekter PKW auf der rechten Spur. Alle Verkehrsinfos gibt es jederzeit auf swr4.de. Allen unterwegs eine gute Fahrt.
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0: Ja, hallo und herzlich willkommen am Freitag, am Festival Freitag. Schön, dass Sie bei uns sind.
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Tracy Chapman in SWR 4 und direkt nach den verträumten Mamas und Papas hat unterwegs Reporter Stefan Link noch einen Tipp, wo es im Südwesten besonders schön ist.

0: Freitag in SWR 4, das Wochenende steht vor der Tür, die Fahrräder warten ungeduldig in der Garage, die Wanderschuhe wollen auch mal wieder raus. Zum Glück gibt's ja bei uns so viele Möglichkeiten.
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0: Und das Tolle ist, Sie schicken uns immer wieder Ihre liebsten Ausflugsziele. Alfons Krieschler zum Beispiel liebt die Staustufe Detzem an der Mosel. Brigitte Falusi empfiehlt uns den Panoramaweg Kreuzberg. Und Wolfgang Schaut, der schwärmt von Überlingen am Bodensee. Und da ist unser SWR 4 Unterwegsreporter Stefan Link mal hingefahren.
1: Was gibt's da zu sehen?
2: Also natürlich sind alle Städte am Bodensee schön, aber Überlingen hat mir besonders gut gefallen. Hat eine bezaubernde Altstadt, sehr viele historische Gebäude, nette kleine Läden, Biergärten, Eisdielen und unten am See öffnet sich die Stadt, als wollte sie jedem Besucher auch nochmal zeigen, schau mal, so schön ist es hier bei uns. Da steht dann übrigens auch der Bodenseereiter. Das ist ein berühmtes Denkmal, das den Mann zeigt, der der Legende nach vor etwa 500 Jahren an einem eiskalten Wintertag über den zugefrorenen See geritten ist, ohne zu wissen, dass er gerade über den See reitet. Der hat gedacht, er sei auf einem verschneiten Feld unterwegs. Am Ufer gab es dann einen Riesenjubel, weil er das geschafft hatte. Er selbst aber hat sich dabei so erschrocken, dass er tot vom Pferd gesunken ist.
1: Gibt es einen Aha-Moment?
2: Also ich liebe es ja, wenn die Vergangenheit einer Stadt mit Hilfe von Kleinigkeiten erklärt wird. In Überlingen war das für mich eine Kanonenkugel, die man in Münster an die Wand gehängt hat. Die Schweden haben die auf die Stadt geschossen im 30-jährigen Krieg, weil sie geglaubt haben, sie könnten das stolze Überlingen gerade eben mal so einnehmen. Das ging komplett schief. Obgleich der Schwede wie ein Löwe kämpfte und mit dem Donner der Geschütze die Menschen entnerven wollte, waren alle Anstrengungen des Feindes umsonst, steht an der Kugel. Die Überlinger bekamen nämlich immer neuen Nachschub über den See geliefert und bestimmt lieben die den auch deshalb heute noch so.
1: Und sonst noch?
2: Also man sollte sonst noch unbedingt einen Bootsausflug machen, besonders wenn das Wetter schön ist. Da kann man dann raus aufs Wasser schauen und sich die schwedischen Belagerer vorstellen oder auch den Reiter, der über den See geritten ist, ohne dass er es gemerkt hat.
0: Also Überlingen lohnt sich und wenn Sie auch einen Ausflugstipp für uns haben oder Ihren Lieblingsplatz im Südwesten zeigen möchten, schreiben Sie uns einfach auf swr4.de. Wir freuen uns, von Ihnen zu hören. 9:46 Uhr inzwischen.

Auch ein richtig guter Partysong. Spacer am Freitagmorgen. Der macht richtig Laune aufs schöne Wochenende mit Sonne und nachts, wenn die meisten schlafen, dann mit dem richtigen, mit dem wichtigen Regen für Teile im Südwesten. Ich sag tschüss, wünsche einen schönen Freitag zusammen. Mein Name ist Holger Benzin und viel Spaß gleich bei Sabine Kronau und weiterhin mit SWR 4.

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6: Um 10 Uhr mit Thomas Bertsch. Guten Tag. Aus der SPD kommt Lob für den Zukunftsplan für Volkswagen. In Kaiserslautern öffnet ein neuer Kreissaal für Hebammen. Das Wetter in Rheinland-Pfalz. Sonne und dichte Wolken, Höchstwerte 22 bis 31 Grad. Der Aufsichtsrat des VW-Konzerns hat einstimmig einem Sanierungsplan zugestimmt. Über den bereits beschlossenen Abbau von Arbeitsplätzen hinaus sollen weitere rund 50.000 Jobs wegfallen. Für die von der Schließung bedrohten Werke sollen alternative Verwendungsmöglichkeiten geprüft werden. Der stellvertretende Vorsitzende der SPD-Bundestagsfraktion Zorn begrüßte den Beschluss im Deutschlandfunk.
7: Das ist ein Grund, erleichtert zu sein und durchaus positiv nach vorne zu schauen. Denn die Eskalation, die ist abgewendet. Es gab einige Szenarien, wo es über die Hauptversammlung gegangen wäre. Sie wissen, die massiven Werksschließungen waren im Gespräch. Das alles ist jetzt abgewendet. Deswegen fängt die Arbeit jetzt an. Aber es gibt einen Zukunftsplan.
6: Zorn nennt die Pläne für VW vielversprechend, denn Prozesse würden verschlankt, Produkte verbessert und es werde massiv in Zukunftstechnologien investiert. In Nordrhein-Westfalen hat es offenbar den Versuch eines weiteren Anschlags auf ein Umspannwerk gegeben. An einer Anlage bei Dormagen wurde ein verdächtiger Gegenstand entdeckt. Den Ermittlern liegt nach eigenen Angaben ein Bekennerschreiben vor. EU-weit stecken in alten Elektrogeräten wie Handys oder Tablets ungenutzte Rohstoffe im Wert von schätzungsweise mehr als 65 Milliarden Euro. Das zeigt eine neue Studie der Boston Consulting Group. Die Studienautoren warnen, würden Gold, Silber, Kupfer, Lithium oder seltene Erden nicht recycelt, dann sei man weiter abhängig von Zulieferländern wie China. Und jetzt Nachrichten aus Rheinland-Pfalz. Das Westpfalz-Klinikum in Kaiserslautern eröffnet am Nachmittag den neuen Hebammenkreissaal. Das Angebot richtet sich an Frauen mit einer unkomplizierten Schwangerschaft. Bisher waren bei Geburten im Westpfalz-Klinikum auch immer Ärzte dabei. Im neuen Hebammenkreissaal nur im Notfall. Am Standort in Kirchheim-Bolanden gibt es ein solches Angebot schon seit vergangenen Herbst. Der Ludwigshafener Chemiekonzern BASF verklagt Apple in den USA und zwar wegen Verletzung von Patenten. Es geht um ein Sicherheitsverfahren zur Gesichtserkennung der BASF-Tochter Trinamics. Apple habe die patentierte Technologie bei neueren iPhone- und iPad-Modellen eingesetzt. Bei den US Open hat Tennisprofi Alexander Zverev die dritte Runde erreicht. Er setzte sich in New York mühsam in einem 4,5-Stunden-Match in 5 Sätzen gegen den Franzosen Quentin Alice durch. Zverev sagte danach:
8: Ich bin glücklich, dass ich in der dritten Runde bin, aber wenn ich so weiter spiele, werde ich das Turnier nicht gewinnen, sage ich mal so.
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9: 3:50, guten Morgen und Vorsicht auf der A5 Basel Richtung Karlsruhe. Zwischen Dreieck Weil am Rhein und Efringen-Kirchen verliert ein LKW Papier. Vorsicht auf der A8 Stuttgart Richtung München. Zwischen Ulm-Ost und Oberelchingen liegt ein Plastikteil. A5 Frankfurt Richtung Karlsruhe. Im Dreieck Karlsruhe auf der Überleitung zur A8 Richtung Stuttgart. 2 Kilometer Stau wegen der Baustelle auf der A8, kurz hinter dem Dreieck Karlsruhe. A5 Karlsruhe Richtung Basel zwischen Bühl und Achern, Unfallaufnahme. Die mittlere und die rechte Spur sind gesperrt. Hier gibt es 4 Kilometer Stau, dauert eine halbe Stunde länger. Die A60 Lüttich Richtung Wittlich ist zwischen Spangdahlem und Langscheid nach einem Unfall gesperrt. Die A8 München Richtung Stuttgart ist zwischen Ulm-West und Märklingen nach mehreren Unfällen weiterhin gesperrt. Dort laufen die Unfallaufnahmen. A8 Karlsruhe Richtung Stuttgart. Zwischen Leonberg-West und Raststätte-Sindelfingerwald Süd ein Unfall. 2 Kilometer Stau. Die B19 Bad Mergentheim-Künzelsau ist zwischen Stachenhausen und dem Abzweig nach Hermutshausen nach einem Fahrzeugbrand in beiden Richtungen gesperrt. B27 Tübingen Richtung Stuttgart. Zwischen Eichtal und Leinfelden-Echterdingen Süd 5 Kilometer streckenweise Stau, Verzögerung 20 Minuten. Auf der B33 Singen-Konstanz ist der Tunnel Waldsiedlung in beiden Richtungen wegen technischer Probleme gesperrt. Alle Verkehrsinfos gibt's jederzeit auf swr4.de. Gute Fahrt.
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9: In Naschstetten leicht bewölkt 21 Grad, Lörrach sonnig 21, Altenkirchen leicht bewölkt 19, Sonnenschein in Tuttlingen bei 19 Grad. Die Aussichten von Stefan Bender.
0: Heute weht eine mediterrane Sommerbrise zu uns. Im Bingerwald gibt es 27 Grad und im Alzeyer Hügelland und im Nahetal werden sogar 31 Grad erreicht. Es ist sehr windig und manchmal ziehen Wolken vor die Sonne, doch tagsüber bleibt es überall trocken. Erst heute Nacht und morgen früh entwickeln sich einige Schauer und Gewitter. Morgen am Samstag tagsüber geht es schon wieder trocken weiter. Bei Temperaturen bis 25 Grad scheint oft die Sonne. Am Sonntag wird die Luft noch etwas wärmer und es bleibt sonnig.
9: Danke, Stefan.
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9: Hallo am Freitag, einen schönen guten Morgen. Das Wochenende in Sichtweite und hier im Radio. Lieblingshits aus den 80ern zum Beispiel. Barbara Streisand ist gleich die Woman in Love. Aus den 60ern haben wir Frank und Nancy Sinatra mit Something Stupid. Und los geht's mit dem 70er, zu dem wir damals im Partykeller in einer langen Reihe von links nach rechts getanzt haben. Flotte Sprünge zu Racy's Some Girls.
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Woman in Love, damit ist die Sängerin Barbara Streisand damals in Zusammenarbeit mit Barry Gibb von den Bee Gees, das war Anfang der 80er, auf Platz 1 gelandet in Deutschland, in der Schweiz, in Österreich, den USA, in England. Ach, ein Welthit hier in SWR 4. Im schönsten Musikmix am Freitag jetzt ein Song, der perfekt zeigt, wie groovy die Disco-Musik der 70er sein könnte. Weltbekannter Refrain. Und es wurde der größte One-Hit-Wonder der Musikgeschichte. Hier kommt Carl Douglas und Kung Fu Fighting.

0: Queen of Hearts, Duke Newton. So schwungvoll dynamisch klingt's hier in SWR 4. 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

0: Der ganz, ganz junge Michael Jackson, 11 Jahre war er alt, als er mit seinen Brüdern im Studio stand und diesen Hit mit den Jackson 5 aufgenommen hat. 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
2: Aus dem Studio Mainz mit Alexander Dietz. Guten Tag. Den Mainzer Krankenhäusern entstehen durch Menschen ohne Krankenversicherung Kosten, die sie oft nicht zurückbekommen. In Wörstadt wird Richtfest für einen Elektrobusbetriebshof gefeiert und das Wetter, es gibt heute viel Sonnenschein. Menschen ohne Krankenversicherung verursachen den Mainzer Krankenhäusern Kosten, die diese häufig nicht erstattet bekommen. Nach Angaben der Mainzer Universitätsmedizin werden jede Woche etwa 3 bis 5 nicht versicherte Personen in der Notaufnahme behandelt. SWR-Reporterin Rabea Amri berichtet.
3: Meist würden die Menschen ohne Krankenversicherung von der Praxis des Mainzer Vereins Armut und Gesundheit an die Unimedizin oder ans Marienhaus-Klinikum weitervermittelt. Beide Krankenhäuser betonen, dass Notfälle immer behandelt würden. Die Frage nach dem Versicherungsschutz dürfe da keine Rolle spielen, so die Universitätsmedizin. Für die Klinik könne es hinterher schwierig werden, die Behandlungskosten erstattet zu bekommen. Der Verein Armut und Gesundheit helfe jedoch bei entsprechenden Anträgen. Auch das Marienhausklinikum bleibt nach Angaben einer Sprecherin häufig auf den Kosten sitzen. Die Rheinland-Pfälzische Krankenhausgesellschaft schätzt, dass gerade bei städtischen Kliniken so jährlich Kosten in Höhe von etwa 500.000 Euro anfallen können.
2: Die Menschen im Kreis Bad Kreuznach sind besonders gut an Bus und Bahn angebunden. Zu diesem Ergebnis kommt der sogenannte ÖV-Atlas, der jedes Jahr deutschlandweit die Verkehrsanbindung der Bürgerinnen und Bürger untersucht. SWR-Reporterin Ilona Hartmann berichtet.
4: In der Kategorie ländliche Kreise hat Bad Kreuznach dem Atlas zufolge das beste Angebot, zusammen mit Schwäbisch Hall und dem Havelland. Alle drei seien überwiegend ländlich geprägt, würden aber großflächig ein gutes Angebot an öffentlichem Nahverkehr organisieren und zeigen, dass das auch abseits der großen Ballungszentren möglich ist. Rheinland-Pfalz schneidet da übrigens im Bundesvergleich insgesamt gut ab. Auch interessant ist ein Negativergebnis, das betrifft Wiesbaden. Da gäbe es zwar ein gutes Angebot, das würde aber wenig genutzt. Es wird vermutet, dass dort überdurchschnittlich viele das Auto nutzen, weil Parkraum reichlich vorhanden und vergleichsweise günstig ist.
2: In Wörstadt ist heute Mittag Richtfest für einen neuen Elektrobetriebshof. Er ist laut dem kommunalen Verkehrsunternehmen KRN der erste seiner Art in Rheinland-Pfalz, denn er ist komplett für Elektrobusse ausgelegt. Auf mehr als 13.000 Quadratmetern sollen bis zu 50 Busse Platz haben. Neben E-Ladestationen wird es auch eine moderne Werkstatt und eine Waschstraße geben. Mit dem Neubau des Elektrobetriebshofs in Wörstadt werden laut KRN etwa 120 Arbeitsplätze in der Region geschaffen.
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2: Heute scheint oft die Sonne. Zeitweise ziehen Wolken vorbei. Im Laufe des Tages kann es auch recht windig werden. Die Temperaturen steigen auf 29 Grad im Rheingau und bis 31 Grad zwischen Worms und Alzey. In der Nacht und morgen früh zieht dann ein Regengebiet durch, danach aber wieder mehr Sonne.
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0: 10.33 Uhr, Vorsicht auf der A3 Würzburg Richtung Nürnberg. Zwischen Würzburg-Randersacker und Rottendorf liegen Fahrzeugteile auf der Fahrbahn. A5 Frankfurt Richtung Karlsruhe. Im Dreieck Karlsruhe auf der Überleitung zur A8 Richtung Stuttgart. 2 Kilometer Stau wegen der Baustelle auf der A8. A5 Karlsruhe Richtung Basel zwischen Bühl und Achern, Reinigungsarbeiten. Da ist nur die linke Spur frei. 5 Kilometer Stau, Verzögerung 50 Minuten etwa. Die A60 Lüttich Richtung Wittlich ist zwischen Spangdahlem und Landscheid nach einem Unfall gesperrt. A67 Mannheim Richtung Darmstadt zwischen Gernsheim und Pfungstadt Grünpflege. Hier ist nur eine Spur frei, 4 Kilometer stockend, dauert eine Viertelstunde länger. Die A8 München Richtung Stuttgart ist zwischen Ulm-West und Märklingen nach mehreren Unfällen weiterhin gesperrt. Dort laufen die Unfallaufnahmen. B27 Tübingen Richtung Stuttgart zwischen Eich und Leinfelden-Echterdingen Süd Baustelle. 7 Kilometer Stau, Verzögerung etwa 30 Minuten. Österreich, die B179 Füssen Richtung Nassereit zwischen Grenztunnel Füssen und Wengle. Immer wieder Stau wegen einer Baustelle. Insgesamt dauert es da eine Stunde länger. 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
0: Ich grüße Sie sehr herzlich. Sie sind ganz happy mit Ihren wunderschönen Urlaubsfotos auf dem Handy, haben vielleicht sogar ein Fotobuch von Ihrer Sommerreise gemacht. Tja, davon können die Obstbauern, die Landwirte und Winzer im Südwesten nur träumen. Noch ist viel zu viel zu tun. Auch bei unserer Wettermelderin heute. Hier nach drei Hits.
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0: Tepau und China in your hand hier in SWR 4. Wir haben 10.44 Uhr. Gefühlt 90% aller Leute im Südwesten sind mit dem Sommerurlaub durch für dieses Jahr. Doch die Menschen, die in der Landwirtschaft den Sommer über durcharbeiten, die müssen sich noch immer gedulden. Wie unsere SWR 4 Wettermelderin Katrin Bayer aus Durchhausen auf der Bar. Katrin, wie nötig wäre denn jetzt Urlaub für Sie eigentlich?
1: Jetzt wäre es gut, wenn es mal losgehen würde mit Urlaub.
0: Aber geht noch nicht, weil es ist noch so viel zu tun. Was liegt denn alles an gerade?
1: Wir haben noch ganz viele Mirabelle, die jetzt wieder erwartend nach dem Regen tatsächlich noch Geschmack angenommen haben. Und jetzt müssen wir die einfach noch, wie ich immer sage, verwurschteln. Zum Mirabelle gesellt oder eingefrieren, dass es mal dann anstelle vom Äpfel-Crumble dann ein Mirabelle-Crumble gibt. Und dann haben wir noch ganz viele Zwetschge. Und im Winter möchte man ja auch mal einen Zwetschgekuchen. Das heißt, hole in Steine eingefrieren. Und dann auch noch gesellt davon kochen und was man so zum Milchreis halt alles isst.
0: Eine Menge zu tun. Was ist auf den Feldern los? Ist der Weizen schon durch?
1: Der ist durch. So früh waren wir noch gar nicht fertig wie dieses Jahr. Wir waren schon Ende Juli fertig.
0: Mhm. Und wie hat das aktuelle Wetter dabei mitgespielt?
1: Ja, man musste halt schneller holen, weil es überhaupt nicht geregnet hat. Also mir jammert auch, dass wir zu wenig Regen hatten.
0: Wie ist es denn heute bei Ihnen?
1: Also heute sind wir einstellig gestartet. In der Zwischenzeit sind wir bei 15,3 Grad und 81% Luftfeuchtigkeit. Die Sonne strahlt von einem blauen Himmel fast wolkenlos. Es soll heute noch einen schönen Tag geben.
0: Es wäre schönes Urlaubswetter, wenn Sie nicht so viel Arbeit hätten, Katrin.
1: So ähnlich, ja.
0: Also, liebe Katrin, Ihnen und allen anderen Landwirten im Südwesten noch ein bisschen durchhalten und dann, wenn es soweit ist, einen schönen Spätsommerurlaub.
1: Ja, vielen Dank. Grüße an alle. Tschüss.

super entspannter 60er Oldie hier in SWR4 im schönsten Musikmix. Am Freitag, 8 vor 11 haben wir es. Das britische Duo Marshall Hein hier für Sie am Start mit Dancing in the City.

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6: Um 11 Uhr mit Thomas Bertsch. Guten Tag. Autoexperten bewerten den Sanierungsplan für den Volkswagen-Konzern kritisch. In Wörrstadt entsteht ein neuer Betriebshof für E-Fahrzeuge. Das Wetter in Rheinland-Pfalz, Sonne und dichte Wolken, Höchstwerte zwischen 22 und 31 Grad. Der VW-Konzern steht vor einem tiefgreifenden Umbau. Der Aufsichtsrat hat einem umfassenden Sparplan zugestimmt. Weltweit könnten bis zu 50.000 weitere Stellen gestrichen werden. Für die von der Schließung bedrohten Werke sollen alternative Verwendungsmöglichkeiten geprüft werden. Wolfgang Kurz mit Reaktionen von Autoexperten.
7: Diese Einigung sei ein Waffenstillstand, aber noch kein Frieden, sagte Automobilexperte Ferdinand Dudenhöfer dem NDR Niedersachsen. Denn erst bis Ende Juni 2027 soll nun entschieden werden, wie es mit den Werken in Emden, Hannover, Zwickau und Neckarsulm weitergeht. Stefan Bratzel von der Fachhochschule der Wirtschaft sagte der Neuen Osnabrücker Zeitung, Sparmaßnahmen bei VW alleine seien nicht ausreichend. 4 Werksschließungen seien übertrieben, so Bratzel, 2 sollten ausreichen. Ob es dazu tatsächlich kommt, ist nach der gestrigen Einigung aber völlig offen.
6: In Thüringen haben 9 weitere BSW-Abgeordnete ihren Austritt aus der Landtagsfraktion angekündigt. Nach ARD-Informationen sind auch alle 3 BSW-Minister darunter. Hintergrund sind Konflikte mit der Bundesspitze. Das BSW ist in Thüringen Teil einer sogenannten Brombeer-Koalition mit CDU und SPD, die im Landtag keine eigene Mehrheit hat. Die AfD stellt die größte Fraktion. Die Polizei ist in der Nacht und am Morgen wieder zu mehreren Umspannwerken ausgerückt. So war an einer Anlage in Dormagen in Nordrhein-Westfalen ein möglicher Sabotageakt festgestellt worden. Entwarnung gab es dagegen in Niedersachsen. An einem Umspannwerk im Landkreis Oldenburg entdeckte die Polizei lediglich einen offenen Schaltschrank ohne jegliche Beschädigung. Und jetzt zu den Nachrichten aus Rheinland-Pfalz. Im rheinhessischen Wörrstadt wird am Mittag Richtfest für einen reinen Elektrobetriebshof gefeiert. Es sei der erste seiner Art im Land, sagt das kommunale Verkehrsunternehmen KRN. Der E-Betriebshof soll einmal Platz für bis zu 50 Busse bieten. Gebaut werden Ladestationen, eine moderne Werkstatt und eine Waschstraße. Laut KRN werden etwa 120 Arbeitsplätze in der Region geschaffen. Angesichts wiederkehrender Hitzewellen fordert der Bestatterverband Rheinland-Pfalz ein Notfallkonzept. Verbandchef Merscher sagte der dpa, in diesem Jahr habe es Engpässe bei der Kühlung der Verstorbenen gegeben. Man habe improvisieren müssen. Daher müsse es künftig die Möglichkeit geben, kurzfristig mehr mobile Kühlcontainer zu bekommen. 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
8: 11.03 Uhr, Vorsicht auf der A5, Karlsruhe Richtung Frankfurt. Zwischen Bensheim und Zwingenberg eine ungesicherte Unfallstelle auf der linken Spur. Vorsicht im Kreis Lörrach und Kreis Breisgau-Hochschwarzwald auf der Straße zwischen Hüttbach und Neuhof. In beiden Richtungen besteht Gefahr durch Steinschlag. A3, Köln Richtung Frankfurt, zwischen Dreieck Dernbach und Montabaur, Baustelle auf der rechten Spur. Hier 5 Kilometer Stau, 20 Minuten plus. A5 Frankfurt Richtung Karlsruhe, im Dreieck Karlsruhe auf der Überleitung zur A8 Richtung Stuttgart, 2 Kilometer Stau wegen der Baustelle auf der A8. A5 Karlsruhe Richtung Basel zwischen Bühle und Achern Reinigungsarbeiten. Da ist aktuell nur die linke Spur frei. 4 Kilometer Stau, Verzögerung bis zu 40 Minuten. Die Unfallstellen auf der A8 München Richtung Stuttgart zwischen Ulm West und Märklingen sind jetzt alle geräumt. Zurzeit gibt's aber noch 12 Kilometer Stau auf der Strecke. B27 Tübingen Richtung Stuttgart zwischen Eich und Leinfelden-Echterdingen Süd, Baustelle 8 Kilometer Stau, 30 Minuten plus. A1 Köln Richtung Euskirchen zwischen Hürth und Kreuz Bliesheim, Baustelle 6 Kilometer stockend, Viertelstunde mehr einplanen. In der Schweiz A2 Luzern Richtung Gotthard zwischen Wassen und Göschnen 3 Kilometer Stau, halbe Stunde plus, die Einfahrt Göschnen ist gesperrt. Und Österreich, die B179 Füssen Richtung Nassereit, zwischen Grenztunnel Füssen und Wengle immer wieder Stau wegen einer Baustelle, insgesamt rund eine Stunde mehr. Alle Verkehrsinfos gibt's jederzeit auf swr4.de. Gute Fahrt.
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8: Aktuell in Speyer leicht bewölkt 25, Neckargemünd leicht bewölkt 25, Koblenz leicht bewölkt 25, in Tuttlingen Sonnenschein und 21 Grad. Stefan Bender mit dem Blick auf den Tag.
9: Heute weht eine mediterrane Sommerbrise zu uns. Im Bingerwald gibt es 27 Grad und im Alzeyer Hügelland und im Nahetal werden sogar 31 Grad erreicht. Es ist sehr windig und manchmal ziehen Wolken vor die Sonne, doch tagsüber bleibt es überall trocken. Erst heute Nacht und morgen früh entwickeln sich einige Schauer und Gewitter. Morgen am Samstag tagsüber geht es schon wieder trocken weiter. Bei Temperaturen bis 25 Grad scheint oft die Sonne. Am Sonntag wird die Luft noch etwas wärmer und es bleibt sonnig.
8: Danke, Stefan.
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8: Hallo, ich grüße Sie sehr herzlich. Nobelpreise. Normalerweise eine super ernste Sache, wenn die Ende des Jahres in Stockholm bzw. in Oslo verliehen werden. Stocksteif. Dagegen absolut humorvoll und ein bisschen unernst die alternativen Nobelpreise, die jetzt für Forschung verliehen wurden, die erstmal ein bisschen albern klingt, wie Unterhosen einbundeln, um die Bodenqualität zu ermitteln. Aber warum der vermeintliche Quatsch trotzdem seriöse Forschung ist, hören Sie gleich nach drei Hits.
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0: 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Vorsicht auf der A3 Frankfurt Richtung Köln zwischen Niedernhausen und Idstein liegt ein Unterlegkeil auf der linken Spur. Vorsicht auf der A8 München Richtung Stuttgart. Zwischen Ulm West und Märklingen steht ein defektes Fahrzeug auf der mittleren Spur. Vorsicht auf der B27 Villingen-Schwenningen Richtung Schaffhausen. Zwischen Schwenningen und Bad Dürrheim liegt ein Kennzeichen. Und Vorsicht auf der B9 Wörth Richtung Ludwigshafen. Zwischen Otterstadt und Waldsee liegen Fahrzeugteile auf der linken Spur. Allen unterwegs gute und sichere Fahrt. Die Nobelpreise, altehrwürdige Auszeichnungen, die bekommen Wissenschaftler für bahnbrechende Erkenntnisse und Forschung verliehen. Alternative Nobelpreise sind jetzt nicht ganz so bekannt und manche davon auch nicht ganz so ernst. Gestern Abend zum Beispiel in Zürich, da gab es die satirischen Nobelpreise. Und zwar für Forschungsprojekte, über die man erstmal schmunzelt, die aber einen ernsten Hintergrund haben. David Beck aus unserer SWR-Wissenschaftsredaktion. Welche skurrilen Sachen waren denn da dabei?
1: Also es gab wie immer 10 Preise. Ein deutsch-polnisches Team zum Beispiel war dabei. Die wurden ausgezeichnet für eine Studie dazu, dass Eltern den Geruch ihrer Kinder als Babys angenehmer finden, dann ja später als Teenager. Das mögen sie dann nicht mehr so.
0: Wie überraschend.
1: Ja, das habe ich mir da auch gedacht. Eine Arbeitsgruppe aus Zürich hat 1000 Schweizerinnen und Schweizer dazu gebracht, ihre Unterhosen zu verbuddeln und dann nach 2 Monaten wieder auszugraben. Da geht es um Bodenqualität. Je weniger von der Unterhose übrig ist, desto besser. Ja, und dann gab es noch Untersuchungen zu Kakerlakenmilch oder wie man am besten seine Nase putzt. Alles dann aerodynamisch berechnet und. Und ja, du hast es schon gesagt, es hört sich alles lustig an, ist es auch. Aber es ist wirklich seriöse Forschung. Das sind die beiden Bedingungen für so einen Ig-Nobelpreis. Erst lachen, dann nachdenken. Das ist auch das Motto des Preises.
0: Wie sieht denn dieser Preis eigentlich aus?
1: Das ist jedes Jahr ein bisschen anders. Gestern war Pilze das Motto der Zeremonie. Deswegen war der Preis ein Fuß, aus dem Pilze wachsen und der dann auch noch auf Blauschimmelkäse drauf stand. Der Preis ist aber auch, Zitat, aus billigen Materialien gemacht und neigt dazu, auseinanderzufallen.
0: Und wie geehrt fühlen sich die Geehrten und die Preisträger?
1: Die fühlen sich da schon wirklich geehrt. Die wollen sich nicht lustig machen mit diesem Preis über die Forschung. Es geht da eben, ja, wie gesagt, einmal um das Lachen und das Nachdenken, aber auch darum, Forschende zu belohnen, auch mal so ein bisschen über den Tellerrand hinauszublicken. Und mit diesem Humor erreicht man einfach auch Menschen. Also ich habe zum Beispiel auch mit dem Macher der Unterhosenstudie gesprochen. Also die haben einfach mit der Unterhose mehr Menschen erreicht, als zum Beispiel hätten sie es mit einem T-Shirt gemacht. Und das funktioniert so gut, dass es einfach auch eine ganze Menge Nachahmerprojekte gibt. Zum Beispiel auch eins im Westerwald vor ein paar Jahren. Vom Forstamt Hachenburg war das. Da wurden Unterhosen im Wald verbuddelt und demnächst soll es auch eine App geben, die einem erklärt, wie das funktioniert. Und dann können alle das selber machen.
0: Einfach großartig. Witzige Nobelpreise. Ernsthafte Forschung. Infos hier in SWR 4 am Freitag.

0: 11.27 Uhr, Vorsicht auf SWR der A98.
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0: So, zweiter Versuch. Vorsicht auf der A98 Schaffhausen Richtung Weil am Rhein zwischen Dörrach Mitte und Kandern. Eine ungesicherte Unfallstelle. Gut aufpassen.

0: ist 11.30 Uhr.
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2: Aus dem Studio Mainz mit Alexander Dietz. Guten Tag. Den Mainzer Krankenhäusern entstehen durch Menschen ohne Krankenversicherung Kosten, die sie oft nicht zurückbekommen. In Bad Kreuznach beginnt das Fischerstechen und das Wetter, es gibt heute viel Sonnenschein. Menschen ohne Krankenversicherung verursachen den Mainzer Krankenhäusern Kosten, die diese häufig nicht erstattet bekommen. Nach Angaben der Mainzer Universitätsmedizin werden jede Woche etwa 3 bis 5 nicht versicherte Personen in der Notaufnahme behandelt. SWR-Reporterin Rabea Amri berichtet.
3: Meist würden die Menschen ohne Krankenversicherung von der Praxis des Mainzer Vereins Armut und Gesundheit an die Unimedizin oder ans Marienhausklinikum weitervermittelt. Beide Krankenhäuser betonen, dass Notfälle immer behandelt würden. Die Frage nach dem Versicherungsschutz dürfe da keine Rolle spielen, so die Universitätsmedizin. Für die Klinik könne es hinterher schwierig werden, die Behandlungskosten erstattet zu bekommen. Der Verein Armut und Gesundheit helfe jedoch bei entsprechenden Anträgen. Auch das Marienhausklinikum bleibt nach Angaben einer Sprecherin häufig auf den Kosten sitzen. Die Rheinland-Pfälzische Krankenhausgesellschaft schätzt, dass gerade bei städtischen Kliniken so jährlich Kosten in Höhe von etwa 500.000 Euro anfallen können.
2: Der Kreis Alzey-Worms will gemeinsam mit der Stadt Alzey und den Verbandsgemeinden im Kreis den Breitbandausbau voranbringen. Wie die Stadtverwaltung mitteilt, haben der Kreis und die Kommunen vereinbart, möglichst schnell alle Versorgungslücken im Kreis vollständig zu schließen. Die Kreisverwaltung will der Stadt Alzey und die Verbandsgemeinden zum Beispiel dabei helfen, entsprechende Fördermittel zu beantragen. Schließlich sei eine gute digitale Infrastruktur entscheidend dafür, dass die Städte und Gemeinden im Kreis sowohl zum Wohnen als auch zum Arbeiten attraktiv sind, so Landrat Sippel. In Bad Kreuznach beginnt am späten Nachmittag das traditionelle Fischerstechen. Am Naheufer auf der Roseninsel öffnet das Gastrodorf und es gibt Musik. Die Wettkämpfe starten dann morgen Mittag. Dabei versuchen die Teilnehmenden von einer Planke am Boot aus jeweils den Lanzenstecher des gegnerischen Boots ins Wasser zu stoßen. Morgen Abend gibt es ein Fackelschwimmen, am Sonntag den Fischerkahnslalom und ein Entenrennen. Menschen, die ein künstliches Hüft- oder Kniegelenk brauchen, können im Marienhausklinikum in Mainz jetzt noch besser behandelt werden. Nach Angaben des Krankenhauses können die Ärzte mit einem neuen robotischen Instrument die Position eines künstlichen Gelenks nun virtuell simulieren. Das heißt, jeder Patient bekommt je nach Anatomie ein noch besser angepasstes Gelenk. Das Angebot richte sich besonders an jüngere Patientinnen und Patienten, die noch sehr aktiv seien und wo ein Gelenkersatz besonders genau passen sollte, so das Marienhausklinikum.
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2: Heute ist es häufig sonnig. Zeitweise ziehen dichte Wolken vorbei. Es wird zudem windiger. Die Temperaturen steigen auf 29 Grad im Alzeyer Hügelland und bis 31 Grad an der unteren Nahe. Aktuell sind es in Mainz 26 Grad und in Niederolm 25 Grad.
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0: 11.33 Uhr, A3 Köln Richtung Frankfurt zwischen Dreieck Dahnbach und Montabaur. Baustelle auf der rechten Spur, 6 Kilometer Stau, Verzögerung 20 Minuten etwa. A5 Karlsruhe Richtung Frankfurt zwischen Bensheim und Seeheim-Jugenheim. Ein Unfall auf der linken Spur, 4 Kilometer Stau, 20 Minuten mehr einplanen. A5 Frankfurt Richtung Karlsruhe im Dreieck Karlsruhe auf der Überleitung zur A8 Richtung Stuttgart. 2 Kilometer Stau wegen der Baustelle auf der A8. A5 Karlsruhe Richtung Basel zwischen Bühl und Achern. Reinigungsarbeiten, da ist nur die linke Spur frei. 4 Kilometer Stau zurzeit. Bis zu 40 Minuten dauert's länger. A61 Ludwigshafen Richtung Koblenz zwischen Waldlaubersheim und Rheinböllen Baustelle 7 Kilometer Stocken, Verzögerung eine Viertelstunde. A8 München Richtung Stuttgart zwischen Ulm West und Märklingen sind die Unfallstellen geräumt. Der Stau löst sich langsam auf. Allerdings ist dort gerade eben ein Fahrzeug auf der mittleren Spur liegen geblieben, was streckenweise für einen neuen Stau sorgt. B27 Tübingen Richtung Stuttgart zwischen Eich und Leinfelden-Echterdingen Süd, Baustelle, 5 Kilometer Stau, 20 Minuten dauert's länger. Schweiz A2 Luzern Richtung Gotthard zwischen Amstieg und Göschnen 4 Kilometer Stau, Verzögerung etwa 40 Minuten, die Einfahrt Göschnen ist gesperrt. Und Österreich die B179 Füssen Richtung Nassereit zwischen Grenztunnel Füssen und Wengle, immer wieder Stau wegen einer Baustelle, insgesamt auf der Strecke eine Stunde mehr einplanen. Alle Verkehrsinfos gibt's natürlich jederzeit auf swr4.de. Oder Sie bleiben gerade kurz noch dran. Die A98 Schaffhausen Richtung Weil am Rhein ist zwischen Kandern und Eimeldingen nach einem Unfall blockiert. Jetzt aber allen unterwegs gute und sichere Fahrt.
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0: Hallo, um kurz nach 12:30, so kurz vorm Mittagessen, spielen wir um die SWR4-Tasse. Wer erkennt diesen 70er? Er oder sie kann sich damit die SWR4-Tasse sichern.
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0: Van Morrison und Brown Eyed Girl. So, für eine SWR4-Tasse heißt es jetzt dieses Rätsel lösen. Wie heißt denn dieser Song? Ob er das weiß, ich bin gespannt. Jürgen Emmert aus Kuhhardt in der Südpfalz. Jürgen, ich grüße Sie.
1: Hallo.
0: Hallo, hallo. Welches Lied suchen wir?
1: Ja, das ist Snowbird. Und wenn ich richtig weiß, ist es von Anne Murray.
0: Snowbird, sagen Sie. Es ist der Snowbird, jawohl. So richtig perfektes Spätsommerlied, ne? Über den Schneevogel zu singen hier.
1: Ganz genau, ja.
0: Jürgen, herzlichen Glückwunsch, Sie haben die SWR4-Tasse gewonnen.
1: Okay, vielen Dank.
0: Und die Anne Murray ist aus Kanada, also es war ihr einziger Hit. Kanada, wäre das mal für Sie was als Reiseziel oder sagen Sie, nee, zu Hause ist schön genug?
1: Bei uns in der Pfalz ist schön.
0: Bei Ihnen in der Pfalz, das ist gut. Wo zieht es Sie hin, so zu dieser Jahreszeit?
1: Wenn ich in Urlaub fahre, dann nach Italien, ja.
0: Nach Italien?
1: Ja, Toskana, Riviera.
0: Wunderschön, wunderschön. Was machen Sie jetzt am Wochenende nicht nach Italien fahren?
1: Nee. Ich habe im Garten zu tun und rum und um und meine Lebensgefährtin, die ist beschäftigt mit meiner Mutter. Und ja, wie gesagt, also im Moment.
0: Rein in den Garten und bei Gelegenheit ein bisschen Italien in den Garten holen, geht ja auch immer. Meine Olive sieht gut aus dieses Jahr. Also Jürgen, herzlichen Glückwunsch nochmal. Viel Spaß mit der SWR4-Tasse. Die schicken wir zu Ihnen nach Kuhhardt in der Südpfalz. Und hier ist jetzt Anne Murray in SWR4.

0: Wir haben es 11.52 Uhr. Vorsicht, auf der A7 Füssen Richtung Ulm zwischen Illertissen und Föhringen ist eine ungesicherte Unfallstelle auf der linken Spur.
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9: Um 12 Uhr mit Thomas Bertsch. Guten Tag. Der Sanierungsplan für den VW-Konzern stößt bei der SPD auf Zustimmung. Die Krankenhausgesellschaft im Land fordert einen Notfallfonds. Das Wetter in Rheinland-Pfalz. Sonne und dichte Wolken, Höchstwerte 22 bis 31 Grad. Der VW-Aufsichtsrat hat einen Sparplan auf den Weg gebracht. Rund 50.000 weitere Jobs sollen weltweit wegfallen, darunter auch im Management. Außerdem stehen 4 Werke weiter auf der Kippe, wenn keine alternative Verwendung für sie gefunden wird. Torben Hildebrand berichtet.
10: Nach der überraschenden Einigung gestern Abend beginnt nun die Arbeit. Welche Stellen wo gestrichen werden, klärt sich in den kommenden Monaten. Sicher ist nur die Zielmarke, bis zu 50.000 weitere Jobs sollen wegfallen. Das könnte etwa 25.000 Stellen in Deutschland betreffen, sagte Niedersachsens Ministerpräsident Lies dem NDR. Offen ist weiter die Zukunft der Standorte Emden, Hannover, Zwickau und Neckarsulm. Der VW-Aufsichtsrat hat sich in der Frage etwas Luft verschafft. Bis zum Sommer 2027 soll klar sein, ob und wie es mit den Werken weitergeht.
9: Der stellvertretende Vorsitzende der SPD-Bundestagsfraktion Zorn begrüßte den Sanierungsplan. Er sagte im Deutschlandfunk:
11: Das ist ein Grund, erleichtert zu sein und durchaus positiv nach vorne zu schauen. Denn die Eskalation, die ist abgewendet. Es gab einige Szenarien, wo es über die Hauptversammlung gegangen wäre. Sie wissen, die massiven Werksschließungen waren im Gespräch. Das alles ist jetzt abgewendet. Deswegen fängt die Arbeit jetzt an. Aber es gibt einen Zukunftsplan.
9: Zorn nennt die Pläne für VW vielversprechend, denn Prozesse würden verschlankt, Produkte verbessert und es werde massiv in Zukunftstechnologien investiert. Der Autoexperte Dudenhöfer erklärte, der nun gefundene Kompromiss bei VW sei besser als die quälenden öffentlichen Diskussionen der letzten Monate. In Dormagen in Nordrhein-Westfalen geht die Polizei von einem weiteren Anschlagsversuch auf die Energieversorgung aus. Inzwischen liegen Bekennerschreiben eines Mannes vor, auch für den Anschlag in Brandenburg. ARD-Terrorismusexperte Michael Götschenberg.
12: Darin bekennt sich ein Mann, der seinen vollen Namen nennt, zu den Anschlägen auf die Umspannwerke in Jenschwalde und weiteren Standorten. Zur Motivation für die Taten führt der Verfasser an, dass die Stromversorgung aus fossilen Brennstoffen ein Verbrechen sei. Dem ersten Schreiben ist ein detaillierter Überblick über die technische Durchführung der Tat beigefügt, das deutlich macht, dass der Verfasser über exklusives Täterwissen verfügt. Die Ermittler halten die Schreiben deshalb auch für authentisch. In einem zweiten Schreiben bekennt sich der Mann zu weiteren Anschlagsversuchen in Gohr, Reit, Dormagen und Weißweiler.
9: Und jetzt Neues aus Rheinland-Pfalz. Kliniken im Land fordern von der Politik einen Notfallfonds. Es komme immer häufiger vor, dass sie Menschen ohne Krankenversicherung behandeln müssten, so die Krankenhausgesellschaft. Viele könnten sich eine Versicherung schlicht nicht mehr leisten. Die Kliniken blieben dann auf hohen Kosten sitzen. Der Ausfall- oder Notfallfonds soll diese decken, wenn nicht klar ist, wer dafür aufkommt. Die Deutsche Bahn will Reisende am Mannheimer Hauptbahnhof künftig besser betreuen, und zwar mit einem moderneren Reisezentrum im Erdgeschoss. Es geht heute in Betrieb. SWR-Reporterin Rosalie Etienne.
0: Individuelle und persönliche Beratung. Darauf soll laut Bahn der Fokus des verbesserten DB-Reisezentrums liegen. Dafür sollen 8 Schalter mit Mitarbeitern und 6 Monitore sorgen. Durch ein neues System würden Kundinnen und Kunden außerdem eine ungefähre Wartezeit erhalten und diese optional auf ihrem Smartphone sehen. Auch der Service für mobilitätseingeschränkte Fahrgäste sei verbessert worden, heißt es. Zum Beispiel durch absenkbare Infoschalter für Reisende im Rollstuhl.
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13: 12:04 A3 Köln Richtung Frankfurt. Zwischen Dreieck Dernbach und Montabaur. Baustelle auf der rechten Spur, 8 Kilometer Stau. 30 Minuten dauert's länger. A5 Frankfurt Richtung Karlsruhe, im Dreieck Karlsruhe auf der Überleitung zur A8 Richtung Stuttgart. 3 Kilometer Stau wegen der Baustelle auf der A8. A5 Karlsruhe Richtung Basel, zwischen Bühl und Achern Reinigungsarbeiten. Dort ist nur die linke Spur frei, es gibt 4 Kilometer Stau, dauert rund 40 Minuten länger. A61 Ludwigshafen Richtung Koblenz, zwischen Dorsheim und Rheinböllen, Baustelle, 10 Kilometer streckenweise Stau, 30 Minuten mehr einplanen. A7 Füssen Richtung Ulm, zwischen Illertissen und Vöhringen, Unfall auf der linken Spur, dadurch 5 Kilometer stockender Verkehr, Viertelstunde plus. A8, München Richtung Stuttgart. Zwischen Ulm-West und Märklingen hat es einen neuen Unfall gegeben. Da gibt es 10 Kilometer Stau, Verzögerung bis zu eine Stunde. A98 Schaffhausen Richtung Weil am Rhein, zwischen Lörrach-Mitte und Eimeldingen, Unfallaufnahme. Hier ist die rechte Spur gesperrt. 2 Kilometer Stau, 30 Minuten, dauert's länger. B27 Tübingen Richtung Stuttgart, zwischen Eich und Leinfelden-Echterdingen Süd, Baustelle, 5 Kilometer Stau, 20 Minuten plus. In der Schweiz A2 Luzern Richtung Gotthard, zwischen Amsteg und Göschnen immer noch 5 Kilometer Stau, dauert etwa 50 Minuten länger, die Einfahrt Göschnen ist gesperrt. Alle Verkehrsinfos gibt's jederzeit zum Nachlesen auf swr4.de. Gute Fahrt.
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13: Momentan in Saarburg leicht bewölkt 25, in Meschstetten sonnig 22. Neuwied bewölkt 26 Grad und in Kirchheim Sonnenschein bei 27 Grad. Die Aussichten von Stefan Bender.
14: Heute weht eine mediterrane Sommerbrise zu uns. Im Bingerwald gibt es 27 Grad und im Alzeyer Hügelland und im Nahetal werden sogar 31 Grad erreicht. Es ist sehr windig und manchmal ziehen Wolken vor die Sonne, doch tagsüber bleibt es überall trocken. Erst heute Nacht und morgen früh entwickeln sich einige Schauer und Gewitter. Morgen am Samstag tagsüber geht es schon wieder trocken weiter. Bei Temperaturen bis 25 Grad scheint oft die Sonne. Am Sonntag wird die Luft noch etwas wärmer und es bleibt sonnig.
13: Vielen Dank, Stefan.
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13: Und der kleinen Fahrschule, hallo, überholen. Ein langsameres Fahrzeug, zumal auf Landstraßen, das ist ganz hohe Kunst. Jegliche durchgezogenen Linien beachten, Überholverbote und dann richtiges Tempo, richtige Abstände. Und so richtig aufmerksam müssen wir sein, wenn wir an Traktoren vorbei wollen. Was es da alles zu beachten gibt, gleich hier nach 3 SWR 4 Hits.
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0: 17 Minuten nach 12. Die Weinlese bei uns im Südwesten ist ja so früh gestartet wie noch nie. Und auch auf den Feldern ist momentan jede Menge los. Bedeutet, gerade auf den Straßen in ländlichen Gebieten sind jetzt viele Traktoren und Erntemaschinen unterwegs. Und wer an diesen Fahrzeugen vorbei will, für den gibt's oft Ausnahmen vom Überholverbot durch so ein spezielles Zusatzschild. Raphael Roth aus der SWR Verkehrsredaktion. Dieses Schild birgt aber eine Tücke.
1: Genau, also das Überholverbotsschild, das haben wir alle vor Augen. Und dann gibt's noch ein Zusatzschild, wenn ich kurz klugscheißen darf, das Zusatzzeichen 1049-11. Und da ist ein Traktor drauf und da steht drunter, dürfen überholt werden. Aber auch wenn da jetzt ein Traktor drauf ist, ich darf nicht jeden Traktor damit überholen. Das Schild gilt nämlich nur für Fahrzeuge, die eine bauartbedingte Höchstgeschwindigkeit von maximal 25 km/h haben. Viele moderne Traktoren, die können aber deutlich schneller fahren. Und auch wenn die vielleicht dem Symbol auf dem Schild ähnlich sehen, da ist dann Überholen tabu.
0: Okay, wie erkenne ich denn als Autofahrerin überhaupt, ob ich an so einem Traktor vorbei darf?
1: Das verlässlichste Merkmal für uns ist ein weißes Schild hinten am Traktor, auf dem die Zahl 25 steht. Wenn das fehlt, dann rate ich, lieber dahinter bleiben. Es kommt nämlich überhaupt nicht darauf an, wie schnell der Traktor in dem Moment fährt, in dem ich da dahinter fahre. Wenn er bauartbedingt schneller als 25 km/h fahren kann, dann darf ich da trotzdem nicht dran vorbei. Es gibt aber eine weitere Regelung in der Straßenverkehrsordnung, die uns dann wieder zugutekommt. Ein langsam fahrendes Fahrzeug, das muss immer wieder auch mal rechts ranfahren, um andere Fahrzeuge vorbeizulassen.
0: Alles klar, danke Raphael. In jedem Fall bitte nicht drängeln und immer beachten und dran denken, dass die schweren Maschinen ausschwenken können und dass sie vielleicht gerade in den nächsten Feldweg abbiegen wollen. Im Zweifel lieber dahinter bleiben. Also ein Herz für alle Bauern und Winzer haben. Die machen nämlich auch nur ihren Job. So kommen wir alle in der Erntezeit entspannter an. 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

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Vorsicht auf der A81 Heilbronn Richtung Stuttgart. Zwischen Stuttgart-Zuffenhausen und Stuttgart-Feuerbach liegen Fahrzeugteile auf der Fahrbahn. Frontman.

0: Es ist 12.30 Uhr.
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2: Aus dem Studio Mainz mit Christiane Spohn. Guten Tag. Die Gemeinden Zornheim und Kleinwinternheim kämpfen gegen Windräder. Die Mainzer Kliniken bleiben auf Behandlungskosten von unversicherten Patienten sitzen. Das Wetter sonnig und windig mit bis zu 31 Grad. Die Gemeinden Zornheim und Kleinwinternheim sind mit ihrem Antrag gegen zwei geplante Windräder im Verbandsgemeinderat Niederolm gescheitert. Der Rat hat den Antrag trotz des massiven Widerstands der Gemeinden mehrheitlich abgelehnt. SWR-Reporterin Sibylle Jacobi.
3: Der Kleinwinternheimer Ortsbürgermeister Saling zeigte sich frustriert. Schon jetzt sei seine Gemeinde von Windrädern umgeben. Nun sind weitere vier geplant. Drei der geplanten Standorte seien okay, nur gegen einen

0: In einer Talsenke und einem Naherholungsgebiet habe man Einwände. Da hätte er sich mehr Unterstützung durch die Verbandsgemeinde erwartet, sagte Saling. Klein Winternheim werde weiter versuchen, sich gegen dieses Windrad zu wehren. Auch die Nachbargemeinde Zornheim wollte ein geplantes Windrad verhindern. Nach Angaben des Bürgermeisters sei das in einem renaturierten Gebiet geplant und soll dreimal so hoch werden wie der Mainzer Dom.
1: Menschen ohne Krankenversicherung verursachen den Mainzer Krankenhäusern Kosten, die sie oft nicht erstattet bekommen. Nach Angaben der Mainzer Universitätsmedizin werde jede Woche etwa 3 bis 5 nicht versicherte Personen in der Notaufnahme behandelt. Sie würden meistens von der Praxis des Mainzer Vereins Armut und Gesundheit an die Unimedizin oder ans Marienhausklinikum weitervermittelt. Beide Krankenhäuser betonen, dass Notfälle immer behandelt würden. Die Frage nach dem Versicherungsschutz dürfe da keine Rolle spielen, so die Universität. Um die Behandlungskosten dann erstattet zu bekommen, helfe der Verein Armut und Gesundheit bei den entsprechenden Anträgen. Der Kreis Alter Worms will gemeinsam mit der Stadt Alzey und den Verbandsgemeinden im Kreis den Breitbandausbau voranbringen. Wie die Stadtverwaltung mitteilt, habe der Kreis und die Kommunen vereinbart, möglichst schnell alle Versorgungslücken vollständig zu schließen. Die Kreisverwaltung will der Stadt Alzey und den Verbandsgemeinden dabei helfen, entsprechende Fördermittel zu beantragen. Schließlich sei eine gute digitale Infrastruktur entscheidend dafür, dass die Städte und Gemeinden sowohl zum Wohnen als auch zum Arbeiten attraktiv sind, so Landrat Sippel.
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1: Der Hochsommer ist noch mal da. Viel Sonne gibt es heute. Ab und zu ziehen mal Wolken vorbei, die sind aber harmlos. Es bleibt trocken. Und die Temperaturen klettern noch auf 29 bis 31 Grad. Dazu weht ein angenehmer, frischer Südwestwind. In der Nacht ziehen dann Regenwolken auf. Es regnet, aber am Morgen ist es dann schon wieder trocken. Auf 17 bis 15 Grad fallen die Werte ab in der Nacht. Morgen früh ist es sonnig. 23 bis 26 Grad werden es morgen am Samstag. Der Sonntag ist auch schön und warm. Aktuell haben wir 25 Grad in Farmersheim.
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3: 12.33 Uhr. Vorsicht auf der A8 Stuttgart Richtung Karlsruhe. Zwischen Raststätte Pforzheim Nord und Pforzheim West eine ungesicherte Unfallstelle auf der linken Spur. A3, Köln Richtung Frankfurt. Zwischen Dreieck Dernbach und Montabaur Baustelle auf der rechten Spur. 8 Kilometer Stau, dauert hier 30 Minuten länger. A3, Frankfurt Richtung Würzburg. Zwischen Aschaffenburg West und Hösbach Baustelle. 7 Kilometer Stau, knappe halbe Stunde Verzögerung. A5, Frankfurt Richtung Karlsruhe. Am Dreieck Karlsruhe in der Überleitung. Zur A8 Richtung Stuttgart, 3 Kilometer Stau wegen der Baustelle auf der A8. A5 Karlsruhe Richtung Basel, zwischen Bühl und Achern, Reinigungsarbeiten. Dort ist nur die linke Spur frei, 4 Kilometer Stau, 40 Minuten dauert's länger. A6 Saarbrücken Richtung Mannheim, zwischen Kaiserslautern Einsiedlerhof und Dreieck Kaiserslautern, Baustelle. 5 Kilometer Stau, 25 Minuten mehr einplanen. A61 Ludwigshafen Richtung Koblenz zwischen Dorsheim und Rheinböllen, Baustelle 10 Kilometer, streckenweise Stau 30 Minuten plus. A7 Füssen Richtung Ulm zwischen Illertissen und Vöhringen ist die Unfallstelle geräumt, noch gibt es da aber 6 Kilometer Stau. A8 München Richtung Stuttgart zwischen Ulm West und Märklingen, Unfallaufnahme auf dem linken und dem mittleren Fahrstreifen, 8 Kilometer Stau gibt es hier, dauert bis zu 45 Minuten länger auf der Strecke. Schweiz, A2, Luzern Richtung Gotthard, zwischen Amstieg und Göschnen 6 Kilometer Stau bis zu 1 Stunde Verzögerung. Die Einfahrt Göschnen ist gesperrt. Empfohlene Alternativroute A13 San Bernardino-Tunnel. Jetzt noch ganz aktuell, Vorsicht auf der A81 Heilbronn Richtung Stuttgart. Zwischen Ludwigsburg Süd und Stuttgart-Zuffenhausen liegen Glasscherben auf der Fahrbahn. Und A7 Ulm Richtung Würzburg zwischen Wörnitz und Rothenburg ob der Tauber Unfallaufnahme. Da gibt's 4 Kilometer Stau, dauert 20 Minuten länger. Das war's jetzt aber. Allen unterwegs, gute und sichere Fahrt, alle Verkehrsinfos auf swr4.de.
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3: Hallo am Freitagmittag. Zum schönsten Musikmix in SWR 4 gehören die Hits aus den 80ern. Gleich Herz aus Glas. Aus den 60ern Yellow River haben wir für Sie. Und unverzichtbar natürlich die 70er. Jetzt die Band Sweet. Love is like oxygen. Viel Spaß.
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0: Hier ist SWR 4, 12.45 Uhr. Vorsicht auf der A3 Würzburg Richtung Nürnberg in Höhe Kreuz Biebelried, eine ungesicherte Unfallstelle. Der erste Tag des SWR4-Festivals ist da. Heute Nachmittag geht's los. Und Stefan Bender, unser Wetterexperte, weiß, wie's Festivalwochenende wird. Stefan, aber legen wir doch erstmal mit dem Südwesten los, mit allen Orten, die nicht Wörth heißen.
1: Also, wir fangen erstmal an mit den Temperaturen. Die sind überall sommerlich, beziehungsweise fast schon hochsommerlich. Im Moment schon. Also Altenkirchen zum Beispiel 23 Grad, zähle ich mal jetzt schon so Sommer dazu. Konstanz 26 in Stuttgart, oh, Wörth nehme ich jetzt auch mal dazu. 27 Grad in Weil am Rhein, die 29. Und das geht heute bis 33 Grad am Oberrhein zumindest, rund um den Kaiserstuhl nach oben. Richtig heiß wird das Ganze. Und ganz im Norden gibt es ein paar Wolken, im Westerwald, im Siegerland, und die bringen erst, so wie es aussieht, heute Abend, so ab 17, 18 Uhr die ersten Schauer. Bis dahin bleibt es trocken.
0: Dann zieht Regen durch. Wann ist der rum morgen?
1: Das ist unterschiedlich, je nach Region. Aber jetzt fokussieren wir das mal so ein bisschen auf die Südpfalz, auf Wörth. Der ist nämlich morgen früh schon durch, der Regen in Wörth. Also nicht erschrecken, wenn dann ein paar Wolken da sind, ein paar dicke. Das wird richtig schön. Diese Wolken, diese Schauerwolken, die hängen längere Zeit, wie das so üblich ist, an den Alpen. Da brauchen sie ein bisschen, ne, bis sie die überwunden haben. Deswegen südlich der Donau morgen Vormittag und auch im Südschwarzwald morgen Vormittag noch graues Wetter. Da ist noch Regen dabei. Und morgen Nachmittag für alle im Südwesten, egal ob Westerwald oder Allgäu, überall scheint die Sonne bei bis zu 27 Grad. In Wörth speziell tagsüber um die 25.
0: Und jetzt sag bloß, der Sonntag wird auch noch so schön.
1: Der wird super schön. Absolut sonnig, nur schön Wetterwolken. Ein bisschen wärmer noch als der Samstag mit 27, 28 Grad in den Tälern.
0: Oh, Stefan Benner, das hast du super gemacht.
1: Gerne.
0: Vielen Dank. 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

Hier ist SWR4 am Freitag. Kurz vor eins haben wir es. Ich wünsche Ihnen eine richtig schöne Mittagspause. Viel Spaß jetzt mit Matthew Wilder und Break My Stride in SWR4.

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7: Um 13 Uhr mit Thomas Bertsch. Guten Tag. In Thüringen verlassen weitere BSW-Abgeordnete die Partei. Zwei Sprudelbetriebe dürfen vorerst weiter Wasser aus dem Nationalpark Hunsrück-Hochwald abpumpen. Das Wetter in Rheinland-Pfalz, Sonne und dichte Wolken, höchstens 22 bis 31 Grad. In Thüringen haben 10 weitere BSW-Abgeordnete ihren Austritt aus der Partei erklärt. Nach ARD-Informationen sind auch alle 3 BSW-Minister darunter. Bereits am Mittwoch waren 3 BSW-Mitglieder aus der Fraktion und der Partei ausgetreten. Hintergrund ist ein Streit mit der Bundesspitze der Partei. Aus Erfurt berichtet Ulrich Böhme.
8: In einer kurzfristig angesetzten Pressekonferenz begründeten die 10 Politiker heute ihr Vorgehen. Die Menschen hätten das BSW nicht gewählt für so wörtlich Flirts mit Rechtsradikalen und endlose Selbstbeschäftigung, hieß es. Mit dem Rücktritt hat der parteiinterne Streit um eine Unterstützung von Ministerpräsident Mario Vogt von der CDU de facto zum Ende der BSW-Fraktion in ihrer bisherigen Form im Landtag geführt. Laut Fraktionschefin Sigrid Huppach wird die Fraktion mit 12 Mitgliedern und auch unter dem bisherigen Namen fortbestehen, bis das weitere Vorgehen geklärt ist. Rechtlich sei das geklärt, sagte sie auf Nachfrage.
7: Der VW-Aufsichtsrat hat einen Sparplan auf den Weg gebracht. Rund 50.000 weitere Jobs sollen weltweit wegfallen, darunter auch im Management. Außerdem stehen 4 Werke weiter auf der Kippe, wenn keine alternative Verwendung für sie gefunden wird. Und jetzt Nachrichten aus Rheinland-Pfalz. Das Oberverwaltungsgericht in Koblenz hat entschieden, dass 2 Sprudelbetriebe aus Schwollen vorerst weiter Wasser aus dem Nationalpark Hunsrück-Hochwald abpumpen dürfen. Es hat damit die Entscheidung des Verwaltungsgerichts in vorheriger Instanz bestätigt. Einzelheiten von SWR-Reporter Maximilian Storr.
9: Die Struktur- und Genehmigungsdirektion Nord hatte nach eigenen Angaben Beschwerde gegen die Entscheidung des Verwaltungsgerichtes eingelegt. Das heißt, dass die Sprudelhersteller ihre Brunnen im Nationalpark erstmal weiter nutzen dürfen, obwohl die SGD Nord die Anträge auf weitere Entnahmen abgelehnt hatte. Im Nationalpark Hunsrück-Hochwald gibt es schon länger Streit ums Wasser. Umweltschützer befürchten, dass das Abpumpen der Natur schadet. Die Sprudelbetriebe widersprechen dieser Behauptung.
7: Im Norden von Rheinland-Pfalz sind ab heute viele Soldaten unterwegs. Hintergrund ist die Bundeswehrübung Blazing Arrow 2026. Sie findet bis Ende des Monats im Kreis Main-Koblenz, im Rhein-Hunsrück-Kreis, im Kreis Neuwied und in Koblenz statt. Die Menschen in der Region könnten deshalb vermehrt Bundeswehrfahrzeuge und auch Drohnen sehen und Knallgeräusche von Platzpatronen hören. Es bestehe aber keine Gefahr, sagt die Bundeswehr. 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
10: Am deutschen Aktienmarkt heißt es aktuell erstmal abwarten auf die US-Arbeitsmarktdaten, die am Nachmittag veröffentlicht werden. Sie geben Hinweise, wie sich die Leitzinsen in den USA entwickeln könnten. Droht ein Anstieg, dann wird das die Börse belasten. Die Händler sind gespannt. Bei uns im Fokus steht die VW-Aktie. Nach der Einigung auf ein Sparpaket zieht der Aktienkurs kräftig an. Der DAX liegt am Mittag mit knapp 26.000 Punkten hauchdünn im Plus. Die Gewinner: Volkswagen plus 5,8%, Zalando plus 2,5%. Die Verlierer: Rheinmetall minus 1,4%, Fresenius minus 1,2%. Ein Euro notiert aktuell bei etwas mehr als einem Dollar 16.
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10: Um 1:04 Vorsicht auf der A5 Karlsruhe Richtung Frankfurt. Zwischen Langenmöhrfelden und Zeppelinheim liegt ein Unterlegkeil auf der linken Spur. A3 Köln Richtung Frankfurt. Zwischen Dreieck Dernbach und Montabaur Baustelle auf der rechten Spur. 8 Kilometer Stau, bis zu 30 Minuten dauert's länger. A3 Frankfurt Richtung Würzburg zwischen Aschaffenburg West und Hösbach. Baustelle, 7 Kilometer Stau, knappe halbe Stunde plus. A5 Frankfurt Richtung Karlsruhe. Im Dreieck Karlsruhe auf der Überleitung zu A8 Richtung Stuttgart. 3 Kilometer Stau wegen der Baustelle auf der A8. A5 Karlsruhe Richtung Basel. Zwischen Bühl und Achern Reinigungsarbeiten auf dem rechten und dem mittleren Fahrstreifen. Hier 5 Kilometer Stau, Verzögerung bis zu 30 Minuten. A6 Saarbrücken Richtung Mannheim. Zwischen Kaiserslautern Einsiedlerhof und Dreieck Kaiserslautern Baustelle. 7 Kilometer Stau, etwa 45 Minuten mehr einplanen. A61 Ludwigshafen Richtung Koblenz zwischen Dorsheim und Rheinböllen. In der Baustelle streckenweise Stau, da dauert es 20 Minuten länger. A7 Ulm Richtung Würzburg zwischen Wörnitz und Rothenburg ob der Tauber. Unfallaufnahme, 4 Kilometer Stau, 20 Minuten plus. Die B33 Konstanz-Ravensburg ist zwischen Bavendorf und Ravensburg-Süd in beiden Richtungen nach einem Unfall gesperrt. In der Schweiz A2 Luzern Richtung Gotthard zwischen Erstfeld und Göschnen 8 Kilometer Stau, dauert über eine Stunde länger. Die Einfahrt Göschnen ist gesperrt. Vorsicht auf der A5 Karlsruhe Richtung Basel zwischen Ettlingen und Karlsruhe Süd, eine ungesicherte Unfallstelle auf dem linken und dem mittleren Fahrstreifen. Vorsicht auch auf der A6 Heilbronn Richtung Mannheim zwischen Sinsheim und Wiesloch-Rauenberg, ungesicherte Unfallstelle auf der linken Spur. Und noch die A8 München Richtung Stuttgart zwischen Märklingen und Mühlhausen, jetzt 9 Kilometer stockend, 20 Minuten dauert's länger. Jetzt aber. Alle Verkehrsinfos gibt's jederzeit auf swr4.de.
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10: In Heilbronn leicht bewölkt, 28 Grad. Landau leicht bewölkt, 28. Bacharach bewölkt, 26. Pfullendorf sonnig, 24. Die Aussichten von Stefan Bender.
11: Heute weht eine mediterrane Sommerbrise zu uns. Im Bingerwald gibt es 27 Grad und im Alzeyer Hügelland und im Nahetal werden sogar 31 Grad erreicht. Es ist sehr windig und manchmal ziehen Wolken vor die Sonne. Doch tagsüber bleibt es überall trocken. Erst heute Nacht und morgen früh entwickeln sich einige Schauer und Gewitter. Morgen am Samstag tagsüber geht es schon wieder trocken weiter. Bei Temperaturen bis 25 Grad scheint oft die Sonne. Am Sonntag wird die Luft noch etwas wärmer und es bleibt sonnig.
10: Danke, Stefan.
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10: Ich grüße Sie sehr herzlich am Freitagmittag. So, bestens informiert geht's jetzt auf in die nächste Stunde. Mit den Beach Boys zum Beispiel, mit Elton John, Little Genie, und wir legen los mit Substitute von Cloud.
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0: John und Lil Genie hier in SWR 4. Vorsicht auf der A5 Basel Richtung Karlsruhe. Zwischen Achern und Bühl eine ungesicherte Unfallstelle auf der linken Spur. Vorsicht auf der A6 Heilbronn Richtung Nürnberg. Zwischen Kreuz Weinsberg und Öhringen. Da liegt ein Unterlegkeil auf der Fahrbahn. Und Vorsicht auf der A7 Ulm Richtung Würzburg zwischen Kreuzfeuchtwangen, Crailsheim und Wörnitz. Eine ungesicherte Unfallstelle ist da. Also Menschen auf der Fahrbahn, bitte dort eine Rettungsgasse freihalten.
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So ein schöner Walzer von Verin Jean. She's always a woman hier in SWR 4. Vorsicht bitte auf der A643 Mainz Richtung Wiesbaden im Schiersteiner Kreuz auf der Überleitung zur A66 Richtung Frankfurt. Bitte aufpassen, da ist eine ungesicherte Unfallstelle. Gute Fahrt.

0: Es ist 13.30 Uhr.
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2: Aus dem Studio Mainz mit Christiane Spohn. Guten Tag. Zornheim und Kleinwinternheim erleiden eine Niederlage im Kampf gegen Windräder. Ein Radfahrer verhindert in Mainz einen Einbruch. Das Wetter sehr windig, aber sonnig und warm mit bis zu 31 Grad. In ihrem Kampf gegen Windräder haben die Gemeinden Zornheim und Kleinwinternheim einen Rückschlag erlitten. Der Verbandsgemeinderat Niederolm hat ihren Antrag trotz des massiven Widerstands der Gemeinden mehrheitlich abgelehnt. SWR-Reporterin Sibylle Jacobi.
3: Der Kleinwinternheimer Ortsbürgermeister Saling zeigte sich frustriert. Schon jetzt sei seine Gemeinde von Windrädern umgeben. Nun sind weitere 4 geplant. 3 der geplanten Standorte seien okay, nur gegen einen in einer Talsenke und einem Naherholungsgebiet habe man Einwände. Da hätte er sich mehr Unterstützung durch die Verbandsgemeinde erwartet, sagte Saling. Kleinwinternheim werde weiter versuchen, sich gegen dieses Windrad zu wehren. Auch die Nachbargemeinde Zornheim wollte ein geplantes Windrad verhindern. Nach Angaben des Bürgermeisters sei das in einem renaturierten Gebiet geplant und soll 3-mal so hoch werden wie der Mainzer Dom.
2: Ein aufmerksamer Radfahrer hat einen Einbruch in der Mainzer Neustadt verhindert. Laut Polizei beobachtete er am frühen Freitagmorgen 2 Männer, die sich in der Wallaustraße an einer Haustür zu schaffen machten. Der Radfahrer stoppte und sprach die beiden an. Sie bäumten sich vor ihm auf und verscheuchten ihn. Der Mann alarmierte aber die Polizei. Als die Beamten eintrafen, waren die verdächtigen Männer verschwunden. Die Polizisten entdeckten aber ein

0: Einbruchspuren an der Haustür. Wer etwas beobachtet hat, soll sich bei der Mainzer Polizei melden. Die katholische Friedensbewegung Pax Christi hat die Stadt Worms dafür kritisiert, dass sie einen Aufmarsch von Neonazis vor mehreren Wochen nicht verboten hat. Anlass des Aufmarsches war der 39. Todestag von Hitler-Stellvertreter Rudolf Hess. Die Stadt hatte die Demonstration nicht untersagt, weil in ähnlichen Fällen das Verwaltungsgericht das Verbot wieder aufgehoben hatte. Der Kreis Alzey Worms und die Stadt Alzey wollen den Breitbandausbau voranbringen. Sie haben beschlossen, möglichst schnell alle Versorgungslücken vollständig zu schließen. Die Kreisverwaltung will der Stadt Alzey und den Verbandsgemeinden dabei helfen, entsprechende Fördermittel zu beantragen. Schließlich sei eine gute digitale Infrastruktur entscheidend dafür, ob eine Kommune für die Menschen attraktiv zum Wohnen und Arbeiten sei. So der Landrat des Kreises Alzey Worms, Heiko Sippel.
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0: Ein schöner Sommertag ist das, die Sonne scheint, bis zu 31 Grad werden es noch und dazu weht ein erfrischender Südwestwind. In der Nacht gibt es eine Abkühlung, auf 17 bis 15 Grad fallen die Werte ab und es zieht Regen auf. Morgen früh ist es schon wieder trocken, der Samstag wird sonnig und angenehm warm mit bis zu 26 Grad. Der Sonntag ist dann genauso sonnig und mild. Aktuell sind es 28 Grad in Sörgenloch.
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2: 13.33 Uhr, Vorsicht auf der A61 Koblenz Richtung Mönchengladbach. Zwischen Dreieck Sinzig und Dreieck Bad Neuenahr liegt ein Reifen auf der linken Spur. Vorsicht auf der A643 Mainz Richtung Wiesbaden, im Schiersteiner Kreuz auf der Überleitung zur A66 Richtung Frankfurt, eine ungesicherte Unfallstelle. A3 Köln Richtung Frankfurt, zwischen Ransbach-Baumbach und Montabaur, Baustelle auf der rechten Spur, 7 Kilometer Stau, Verzögerung 50 Minuten. Deshalb staute sich am Dreieck Dernbach auch zurück auf die A48. A3, Frankfurt Richtung Würzburg. Zwischen Aschaffenburg West und Hößbach, Baustelle, 8 Kilometer Stau, knappe halbe Stunde dauert's länger. A5, Basel Richtung Karlsruhe. Zwischen Rastatt Nord und Karlsruhe Süd nach einem Unfall gibt's da 7 Kilometer Stau. Laut Datendiensten weit mehr als 2 Stunden Verzögerung auf der Strecke. Wahrscheinlich ist die Autobahn dort momentan blockiert. Wir sind dabei, das mit der Polizei vor Ort zu klären. Also am besten den Bereich umfahren. A5, Karlsruhe Richtung Basel, zwischen Bühl und Achern, Reinigungsarbeiten auf dem rechten und dem mittleren Fahrstreifen, 4 Kilometer Stau, halbe Stunde dauert's länger. A6, Saarbrücken Richtung Mannheim, zwischen Kaiserslautern Einsiedlerhof und Dreieck Kaiserslautern, Baustelle, 7 Kilometer Stau, Verzögerung eine Dreiviertelstunde. A643 Mainz Richtung Wiesbaden, zwischen Mainz-Gonsenheim und Schiersteiner Kreuz, 4 Kilometer Stau. A8 München Richtung Stuttgart, zwischen Märklingen und Mühlhausen, 9 Kilometer Stocken, Verzögerung 20 Minuten. Die B33 Konstanz-Ravensburg ist zwischen Bavendorf und Ravensburg Süd nach einem Unfall in beiden Richtungen gesperrt. Alle Verkehrsinfos gibt's jederzeit auf swr4.de. Gute und sichere Fahrt.
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2: Hallo, ich grüße Sie sehr herzlich. Und hallo, liebes SWR4-Team, schreibt uns Maria aus Losheim am See ins Studio. Danke für die tolle Musik, da kommt die Jugendzeit nochmal zurück. Ja, vielen Dank, Maria, für die Nachricht. Dann gleich mal eintauchen in die Jugend mit den Pointer Sisters, Slow Hand, mit Simon & Garfunkel und Mrs. Robinson. Und jetzt mit dem Matador.
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0: Sisters in SWR 4, 13 Uhr gleich 47. Vorsicht auf der A5 Basel Richtung Karlsruhe. Zwischen Freiburg Nord und Teningen liegen Fahrzeugteile auf der linken Spur. Vorsicht auf der A5 Karlsruhe Richtung Frankfurt im Dreieck Karlsruhe auf der Überleitung zu A8 Richtung Stuttgart. Da steht ein defekter PKW auf der linken Spur. Vorsicht auf der A6 Heilbronn Richtung Nürnberg. Zwischen Kreuz Weinsberg und Öhringen steht ein Fahrzeug auf der linken Spur. Vorsicht auf der A66 Frankfurt Richtung Wiesbaden. In der Ausfahrt Wiesbaden-Biebrich liegt ein Hammer. Und Vorsicht auf der A7 Ulm Richtung Würzburg zwischen Langenau und Raststätte-Lohnetal Ost. Eine ungesicherte Unfallstelle auf der rechten Spur und im Standstreifen. Vorsicht, da sind Menschen auf der Fahrbahn. Hier ist SWR 4 am Freitagmittag, der 4. September, traditionell der Feiertag für eine Wurst. Heute bundesweiter Tag der Currywurst. Vielleicht hatten Sie ja gerade eine zum Mittagessen. Die zerschnittene Wurst mit Tomatensauce und ordentlich Curry drauf ist ja eins der Lieblingsessen von uns Deutschen. Wir haben in Koblenz gefragt, warum eigentlich?
1: Naja, auf jeden Fall die Soße. Die Soße ist würzig und gleichzeitig süß. Dazu ein bisschen Fett in der Wurst. Ich krieg's schnell, ich kann schnell genießen. Es macht ein schönes Gefühl.
2: Seit ich 5 bin, spiele ich Fußball. Und da ist ja Sonntag der berühmte Spieltag immer. Und ja, da gibt es schon immer Currywurst, seit ich denken kann. Und darauf freut man sich immer am meisten, ja.
3: Ich esse selten Currywurst, wenn dann wirklich mit Leidenschaft. Wenn ich dann so eine Currywurst vor mir sehe, dann kann ich auch nicht mehr dran vorbeigehen, ja.
4: Nur vom Metzger meines Vertrauens und dann würde ich sie dann eher selber zubereiten. Ich muss es auch nicht oft essen, ehrlich gesagt. Eher mein Mann würde es lieber öfter essen.
5: Das heißt, Sie müssen ihm das dann ausreden?
4: Nee.
5: Der darf auch so essen?
4: Ich weiß doch nicht, was mein Mann den ganzen Tag macht. Vielleicht isst er jede Woche Currywurst.
5: Oder jeden Tag.
4: Na, das will ich nicht hoffen.
0: Na toll, jetzt habe ich auch Appetit auf würzige Currysoße, die die schnöde Wurst zur Currywurst macht. Echtes Stück deutsches Kulturgut für Mittagspause, Abendessen oder einfach zwischendurch. 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

The Beatles, A Hard Day's Night hier in SWR4. Wir haben es kurz vor zwei. Das war der Tag bis hierher mit Sabine Gronau am Mikrofon. Es übernimmt Daniel Pesch und es startet das Festivalradio. Viel Spaß hier in SWR4.

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10: Um 14 Uhr mit Thomas Bertsch. Guten Tag. BSW-Gründerin Wagenknecht reagiert scharf auf die Austritte in Thüringen. In Wörrstadt entsteht ein neuer Betriebshof für E-Fahrzeuge. Das Wetter in Rheinland-Pfalz. Am Nachmittag Sonne, im Norden dichte Wolken bei 22 bis 31 Grad. Nach dem angekündigten Austritt der fast gesamten Thüringer BSW-Landtagsfraktion aus der Partei erhebt deren Gründerin Wagenknecht schwere Vorwürfe. Die bisherige Landesvorsitzende Wolf wolle der Partei kurz vor der Wahl in Sachsen-Anhalt maximal schaden, sagte sie. Aus Berlin berichtet Mario Kubina.
11: Nach Ansicht von Wagenknecht ist es das Ziel der Thüringer Finanzministerin, den BSW-Einzug in den Magdeburger Landtag zu verhindern. Ganz ähnlich Generalsekretär Oliver Runert. Er nennt das Verhalten von Wolf und ihren Mitstreitern im Gespräch mit dem ARD-Hauptstadtstudio völlig unsolidarisch. Überraschend seien die Pläne aber nicht, so Runert. Er vermutet, dass der ursprünglich fürs Wochenende geplante Sonderparteitag in Thüringen anders gelaufen wäre als von Wolf erhofft.
10: Die Zustimmung des VW-Aufsichtsrates zu einem umfassenden Sparpaket und dem Abbau weiterer Stellen hat unterschiedliche Reaktionen ausgelöst. Der Autoexperte Bratzel erklärte, Einsparungen allein würden Volkswagen nicht retten. Er forderte mehr Investitionen, etwa in neue Wachstumsfelder wie autonomes Fahren oder Robotik. Die Gewerkschaft IG Metall und der Konzernbetriebsrat betonten, dass eine Eskalation verhindert worden sei. Der Autor und Entertainer H.P. Kerkeling bekommt den Karnevalsorden wieder den tierischen Ernst 2027. Der Präsident des Aachener Karnevalsvereins Frese sagte, dass Kerkeling sich immer wieder unmissverständlich gegen Antisemitismus und Rechtsextremismus positioniere, habe den Elferrat tief beeindruckt. Im Januar ist die Verleihung. Und jetzt Nachrichten aus Rheinland-Pfalz. Zwei Sprudelbetriebe aus Schwollen dürfen vorerst weiter Wasser aus dem Nationalpark Hunsrück-Hochwald abpumpen. Das gilt, bis in dem Rechtsstreit ein endgültiges Urteil gefallen ist. Das hat das Oberverwaltungsgericht Rheinland-Pfalz jetzt in einem Eilverfahren entschieden. Hintergrund ist, dass die zuständige Behörde den beiden Firmen im April eine weitere Wasserentnahme verboten hatte. Sie sollen nicht ausreichend an einer Umweltverträglichkeitsprüfung mitgewirkt haben. Dagegen wehren sich die Betriebe. Im rheinhessischen Wörrstadt wird am Mittag ein Richtfest für einen reinen Elektrobetriebshof gefeiert. Es sei der erste seiner Art im Land, sagt das kommunale Verkehrsunternehmen KRN. Der E-Betriebshof soll einmal Platz für bis zu 50 Busse bieten. Laut KRN werden etwa 120 Arbeitsplätze geschaffen. 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
12: Einen schönen Gruß auf die Straßen. Wir starten mit einer Warnung von der 81 Fahrtrichtung Stuttgart. Zwischen Rottweil und Oberndorf liegen Müllsäcke auf der Autobahn. Fahren Sie bitte vorsichtig. A3 Frankfurt-Köln zwischen Siebengebirge und Kreuzbonn-Siegburg 6 Kilometer Stau. Da brauchen Sie 20 Minuten länger. Auf der anderen Autobahnseite zwischen Ransbach-Baumbach und Montabaur Baustelle 8 Kilometer Stau. Deswegen plus 40 Minuten. Und auch am Dreieck Dernbach Stau deswegen zurück auf die A48. A3 Frankfurt-Würzburg zwischen Aschaffenburg-West und Hößbach, Baustelle 8 Kilometer Stau. Da brauchen Sie etwa 30 Minuten länger. Die A5 Basel-Karlsruhe ist zwischen Rastatt-Nord und Karlsruhe-Süd nach einem größeren Unfall gesperrt. Es gibt vor der Ausleitung 4 Kilometer Stau. Letzte freie Ausfahrt ist Rastatt-Süd. A5 Karlsruhe-Basel zwischen Ettlingen und Rastatt-Nord 5 Kilometer Stau. Im weiteren Verlauf zwischen Bühle und Achern muss die Fahrbahn gereinigt werden. Deswegen 4 Kilometer Stau, planen Sie bitte 30 Minuten mehr ein. A6 Saarbrücken-Mannheim zwischen Kaiserslautern-Einsiedlerhof und Dreieck Kaiserslautern, Baustelle 7 Kilometer Stau plus etwa eine Dreiviertelstunde. Die B33 Konstanz-Ravensburg ist zwischen Bavendorf und Ravensburg-Süd wegen eines Unfalls auf beiden Seiten gesperrt. Und die B420 ist in Nierstein zwischen dem Kreisverkehr Wörstädter Straße und der B9 auf beiden Seiten gesperrt, denn da sind Bäume umgestürzt. Alle Verkehrsinfos können Sie auch nachlesen auf swr4.de und in der kostenlosen App. Gute Fahrt.
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12: In Pirmasens wenige Wolken, 26 Grad haben wir dort. In Leonberg 28 Grad mit ein paar Wölkchen. Kaub Wolken 28 und in Isny sonnige 26 Grad. Mehr zum Wetter, zum Festivalwetter, weiß Bernd Mattlener.
13: In der nächsten Stunden bleibt es recht sonnig, windig und sehr warm. In der Nacht breiten sich Regenwolken aus. Morgen wechseln sich Restwolken und immer mehr Sonne einander ab. Bei böigem Westwind bleibt es spürbar kühler als heute. 23 Grad im Soonwald, maximal 25-26 Grad an Rhein und Nahe. Der Sonntag wird nach kühler Nacht sonnig und wieder etwas wärmer.
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12: Ja, Hallöchen! Ja, sorry Mainz, sorry Stuttgart, die Hauptstadt heißt Wörth an diesem Wochenende. Los geht's heute um 17 Uhr mit der großen kostenlosen Party im SWR4 Festival. Und den musikalischen Startschuss, den macht SWR4-DJ Andy Dangel. Wie er die Menge heute Abend in Fahrt bringt, das verrät er uns gleich.
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0: 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Es gibt eine Warnung von der B272 Landau-Schwegenheim. Zwischen Weingarten und Schwegenheim ein Unfall. Seien Sie bitte vorsichtig.
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0: Ja, und ich bin hier mittlerweile fast alleine. Ich schau mal kurz raus, weil die meisten Kolleginnen und Kollegen sind bereits nach Wörth gestartet. Wir bringen Ihnen das Festivalgefühl und die großen Stars ins Wohnzimmer, auf die Terrasse, ins Auto. Ja, und unser heute, man muss es fast schon sagen, entscheidendster Kollege in Wörth ist DJ Andy Dangel, weil der hat den Auftrag, heute Abend die Meute in Fahrt zu bringen. Er legt für sie im Bürgerpark auf und freut sich schon tierisch, in Wörth wieder mit dabei zu sein.
2: Letztes Jahr war ich ja als Reporter und nicht als DJ dabei. Hatte den Vorteil, ich konnte viel durch den Bürgerpark laufen. Die Stimmung war wirklich bombastisch. Erinnere mich noch an eine Damentruppe, die da war. Die hatten so Leuchtstäbe dabei, haben bei der Musik mitgesungen, mitgetanzt. Dann erinnere ich mich noch dran, wie wir bei den Comedians letztes Jahr gelacht haben. Und ich hatte, glaube ich, nach dem letzten SWR4 Festival ein Kilo mehr auf den Hüften. Der Krebsstand, der war einer meiner besten Freunde. Aber ich sag mal so, ein SWR4 Festival Wochenende ohne Kalorien, das wäre ja auch nichts.
0: Kannst du dir leisten, Andi. Du hast ja auch was zu tun. Du arbeitest ja heute Abend ab 17 Uhr, weil du auflegst. Was ich mir wirklich spannend vorstelle, wenn da hunderte Menschen auf der Tanzfläche sind und du sie mit richtigen Hits dann in Fahrt bringst.
2: Also meistens reicht tatsächlich der Blick ins Publikum und ich habe auf meinem Laptop dann verschiedene Ordner, Oldies, 70er, 80er. Ja, da werden viele Klassiker dabei sein, die Party-Hits, die man vielleicht auch schon aus dem Radio vom schönsten Musikmix kennt. Und als Beispiel vielleicht, wenn Earth, Wind and Fire mit September läuft, freue ich mich natürlich, wenn vor der Bühne dann ein Party, ja, Dancing in September. Sowas zum Beispiel kommt. Und ich sag mal so, die Trefferquote ist in der Regel ganz gut. Das sehe ich dann immer daran, wenn die Tanzfläche vor der Bühne voll ist oder die Leute an den Bierbänken dann tanzen und mitsingen.
0: Du hast das voll drauf, Andi. Da bin ich 100% sicher. Also heute SWR4 Festival. Ich hoffe, Sie kommen auch dazu. Die Party mit Andy Dangel startet ab 17 Uhr und um 20 Uhr gibt es dann das große Public Viewing vom ausverkauften Johnny Logan Konzert, das wir aus der Festhalle in den Bürgerpark auf die große Leinwand übertragen. Das wird einfach sensationell. Nochmal ein kurzer Blick auf die Straßen. Wir haben eine Warnung von der A61, Fahrt Richtung Koblenz, zwischen Dorsheim und Wald-Laubersheim, eine ungesicherte Unfallstelle. Und auf der A8, Fahrt Richtung München, zwischen Ulm-West und Ulm-Ost, auch ein ungesicherter Unfall. Seien Sie bitte äußerst vorsichtig. 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

Ja, so ein Freitagnachmittag ist ja wirklich voller Gefühle. Endlich Wochenende. Noch irgendwas schaffen, bevor Wochenende ist. SWR4 Festival. Wahnsinn, da muss ich hin. Und dann noch so ein großes Gefühl. Romantik, Triumph, einfach was, was ans Herz geht. Hier ist Whitney Houston. One Moment in Time in SWR4.

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2: Aus dem Studio Mainz mit Christiane Spohn. Guten Tag. Das Schwimmbad von Gimsheim wird erhalten. Ein Radfahrer verhindert in Mainz einen Einbruch. Das Wetter windig, sonnig und warm mit bis zu 31 Grad. Gimsheim behält sein Freibad. Die Mitglieder des Schwimmvereins Gimsheim haben sich mit großer Mehrheit für die Sanierung des Bades entschieden. SWR-Reporter Jürgen Wolf.
3: Damit ist klar, die beiden Schwimmbecken werden saniert. Außerdem soll ein neues, überdachtes Leerschwimmbecken entstehen, in dem es auch Reha-Sport geben soll. Die Kosten schätzt der Verein auf mehr als 5 Millionen Euro, die über Spenden zusammenkommen sollen. Seit rund 2 Jahren verliert das Schwimmbad immer mehr Wasser. Verantwortlich dafür könnten marode Rohre oder kaputter Beton sein. Außerdem neige sich im Schwimmerbecken der Boden langsam zur Seite, so der Gimsheimer Verein. Er betreibt das Bad seit 2001 und finanziert es über Mitgliedsbeiträge, Eintrittsgeld und Veranstaltungen.
2: Die Gemeinden Zornheim und Kleinwinternheim haben einen Rückschlag im Kampf gegen 2 geplante Windräder erlitten. Der Verbandsgemeinderat Niederolm hat ihren Antrag gegen den Bebauungsplan mehrheitlich abgelehnt. Zornheim möchte ein Windrad in einem Naherholungsgebiet verhindern. Kleinwinternheim wehrt sich gegen ein Windrad, das 3-mal so hoch wie der Mainzer Dom werden soll. Beide Gemeinden wollen jetzt weiter versuchen, den Bau der Windanlagen zu verhindern. Ein aufmerksamer Radfahrer hat einen Einbruch in der Mainzer Neustadt verhindert. Laut Polizei beobachtete er am frühen Morgen 2 Männer, die sich in der Wallaustraße an eine Haustür zu schaffen machten. Der Radfahrer stoppte und sprach die beiden an. Sie bäumten sich erst vor ihm auf und verscheuchten ihn dann. Der Mann alarmierte aber trotzdem die Polizei. Als die Beamten eintrafen, waren die verdächtigen Männer verschwunden. Die Polizisten entdeckten aber Einbruchspuren an der Haustür. Wer etwas beobachtet hat, soll sich bei der Mainzer Polizei melden. Die katholische Friedensbewegung Pax Christi hat die Stadt Worms dafür kritisiert, dass sie einen Aufmarsch von Neonazis vor mehreren Wochen nicht verboten hatte. Anlass des Aufmarsches war der 39. Todestag von Hitler-Stellvertreter Rudolf

0: Hess. Die Stadt hatte die Demonstration nicht untersagt, weil in ähnlichen Fällen das Verwaltungsgericht das Verbot wieder aufgehoben hatte, so die Stadt.
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0: Angenehm ist das heute, viel Sonne und 28 bis 31 Grad haben wir. Der böige Südwestwind sorgt für Abkühlung. In der Nacht regnet es dann, auf 17 bis 15 Grad fallen die Temperaturen ab. Morgen früh ist es dann trocken, die Sonne kommt schnell raus und dann scheint tagsüber auch die Sonne und es wird angenehm warm. So schön ist dann auch der Sonntag. Sonnig, trocken und angenehm warm. Im Moment haben wir 29 Grad in Hahnheim und 30 Grad sind es in Offstein und in Happenheim.
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2: Einen schönen Gruß auf die Straßen. Wir starten mit einer Warnmeldung von der A61 von Koblenz kommen. Zwischen Gundersheim und Worms-Mörstadt gibt es eine ungesicherte Unfallstelle. Und das sind die weiteren Staumeldungen. A3 Köln-Frankfurt zwischen Ransbach, Baumbach und Montabaur. Baustelle 9 Kilometer Stau. Da brauchen Sie 40 Minuten mehr. Und am Dreieck Dernbach auch Rückstau auf die A48. A3 Frankfurt-Würzburg zwischen Aschaffenburg-West und Hößbach. Baustelle 8 Kilometer Stau. Sie warten 20 Minuten. A5 Basel-Karlsruhe zwischen Rastatt Nord und Karlsruhe Süd ist die Fahrbahn gesperrt wegen des größeren Unfalls. Es gibt vor der Ausleitung 6 Kilometer Stau. Letzte freie Ausfahrt ist Baden-Baden und, schlechte Nachrichten, auch die parallel verlaufende B3 ist bereits überlastet. A5 Karlsruhe-Basel zwischen Ettlingen und Rastatt Nord 5 Kilometer Stau plus 20 Minuten. A7 Ulm-Würzburg zwischen Kreuz Ulm-Elchingen und Niederstotzingen Unfall 7 Kilometer Stau und auch hier 20 Minuten Verzögerung. A8 Fahrtrichtung München zwischen Ulm-West und Ulm-Ost Unfall 5 Kilometer Stau plus eine Dreiviertelstunde. Die B33 Konstanz-Ravensburg ist zwischen Bavendorf und Ravensburg Süd wegen eines Unfalls auf beiden Seiten gesperrt. Die B420 ist in Nierstein zwischen dem Kreisverkehr Wörstädter Straße und der B9 gesperrt, denn da sind Bäume umgestürzt. Die B54 Limburg-Abergen ist zwischen Dietz und Abzweig nach Holzheim nach einem Unfall beidseitig gesperrt und ganz aktuell die B272 Landau-Schwegenheim zwischen Weingarten und der B9 bei Schwegenheim Unfall 3 Kilometer Stau. Alle Verkehrsinfos können Sie auch in Ruhe nachlesen auf swr4.de und in der App. Gute Fahrt!
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2: Schön, dass Sie da sind und nicht verschwunden sind. Kann ja im Maislabyrinth in Herold im Taunus ganz schnell gehen. Da ist Wetterreporterin Ulrike Hellweg heute drin. Ich hoffe, sie kommt auch wieder raus, um uns zu erzählen, wie der Mais so gewachsen ist und welche außergewöhnlichen Aufgaben im Labyrinth auf Sie warten.
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0: Sie hören SWR 4 am sommerlichen Freitagnachmittag. Ulrike Hellwig ist raus aus dem Labyrinth, die Wetterreporterin. Sie war nämlich in Herold im Maislabyrinth. Und Ulrike, wenn du jetzt hier an der Strippe bist, hast du rausgefunden. Wie war's denn?
1: Anstrengend. Also ich habe gehört, die normale Verweildauer ist so im Schnitt 2 Stunden. Das Ganze ist auf 3 Hektar angelegt. Aber es gibt auch Notausgänge. Und ich habe mir vorher den Plan angeguckt und habe mal so eine kurze Variante für unsere Fernsehkamera gewählt.
0: Und die Luft, wie war die denn da im Maislabyrinth?
1: Auf dem Einrich, so heißt hier die Region, da im Taunus, total windig. Wir haben auch ein bisschen mit Drohne gedreht, sonst macht es ja gerade bei Labyrinth keinen Spaß. Aber wenn man dann zwischen diesen hohen Maispflanzen ist und bei David Gemmer, wo wir gedreht haben, ist der Mais tatsächlich richtig hochgewachsen, spürst du von dem Wind gar nichts mehr.
0: Das klingt sehr gemütlich. Der Mais ist trotz des dürren Sommers gut gediehen?
1: Ja, die hat das Glück, dass es vor kurzem innerhalb von 5 Tagen, glaube ich, 40 Liter geregnet hat, auf diese 5 Tage verteilt. Und es hat dem Mais zur richtigen Zeit einfach unheimlich gut getan.
0: Und dann kann man sich gut verirren da drin. Was mich überrascht hat, war, Ulrike, dass da auch noch ein paar Aufgaben auf Labyrinthläufer warten. Also Rätsel und sowas. Hast du eine Kostprobe für uns?
1: Warte mal, eine habe ich mir gemerkt, weil das fand ich auch ganz interessant. Es ist ja auch für Kinder ausgerichtet. Wie lange trägt eine Sau ihre Frischlinge? Also wie lange braucht ein Ferkel, bis es auf die Welt kommt. Wo man sagt bei uns Menschen 9 Monate, was ist es bei Schweinen?
0: 4 Monate.
1: Hey, ich bin überrascht. Es sind tatsächlich 3 Monate, 3 Wochen und 3 Tage. So steht es zumindest auf der Rätseltafel. Herzlichen Glückwunsch.
0: Ulrike, vielen Dank für diese Einblicke ins Maislabyrinth. Und wenn Sie ein bisschen mitirren wollen, Landesschau Rheinland-Pfalz heute Abend 18:15 Uhr. Viel Spaß.
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Es gibt zwei Warnungen von der A6 Heilbronn-Mannheim. Die erste zwischen Untereisesheim und Bad Rappenau liegt eine Metallplatte auf der Autobahn. Und dann weiter vorne zwischen Sinsheim Süd und Wiesloch-Rauenberg ein Schlauch auf der linken Spur. Seien Sie bitte äußerst vorsichtig. Hier geht's weiter mit der Herzwerkstatt. Von Udo, ein Herz kann man nicht reparieren.

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8: Um 15 Uhr mit Susanne Kimmel. Guten Tag. In Europa ist Elektroschrott im Milliardenwert ungenutzt. Der Stellenabbau bei einem Pfälzer Maschinenbauer fällt geringer aus als befürchtet. Das Wetter in Rheinland-Pfalz, Sonne, im Norden dichtere Wolken bei 22 bis 31 Grad. Mehr als 700 Millionen Smartphones liegen ungenutzt in Europas Schubladen. Dazu kommen noch alte Tablets oder Laptops. Die Boston Consulting Group hat ausgerechnet, dass somit rund 65 Milliarden Euro an Elektroschrott eigentlich anderweitig genutzt werden könnten. Hanna Spanhill aus der SWR Wirtschaftsredaktion.
9: Gemeint sind wertvolle Materialien wie Gold, Silber, Kupfer, Lithium und seltene Erden. Laut der Analyse nutzt Europa dieses Potenzial bislang zu wenig. Geräte würden oft falsch entsorgt oder exportiert, statt gezielt recycelt zu werden. Für die europäische Industrie berge das erhebliche Risiken, denn viele kritische Rohstoffe wie seltene Erden kommen fast vollständig aus Drittstaaten, allen voran China. Um solche Abhängigkeiten zu verringern, brauche es mehr Kreislaufwirtschaft.
8: Nach dem Brandanschlag auf eine Baustelle in München sitzen zwei Bulgaren jetzt in Untersuchungshaft. Den Ermittlern zufolge wird ihnen Sachbeschädigung und versuchte Brandstiftung zur Last gelegt, aus einem politischen Motiv heraus. Die beiden sollen in der Nacht zu gestern aus einem Auto heraus Brandsätze auf die Baustelle in München geworfen haben. Die liegt in unmittelbarer Nähe zu einem Rüstungsunternehmen. Die BSW-Gründerin Wagenknecht kritisiert den Austritt der fast gesamten Thüringer BSW-Landtagsfraktion aus der Partei. Die Landtagsabgeordneten begründen ihren Schritt unter anderem mit einer fehlenden Distanz Wagenknechts zur AfD. Aus Berlin berichtet Mario Kubina.
10: BSW-Gründerin Sarah Wagenknecht wirft dem Lager um Katja Wolf vor, der Partei kurz vor der Wahl in Sachsen-Anhalt maximal schaden zu wollen. Nach Ansicht von Wagenknecht ist es das Ziel der Thüringer Finanzministerin, den BSW-Einzug in den Magdeburger Landtag zu verhindern. Ganz ähnlich Generalsekretär Oliver Runert. Er nennt das Verhalten von Wolf und ihren Mitstreitern im Gespräch mit dem ARD-Hauptstadtstudio völlig unsolidarisch.
8: Jetzt das Neueste aus Rheinland-Pfalz. Die B42 zwischen St. Goarshausen und Kaub bleibt nach dem Loreley-Felssturz vorerst nur einspurig befahrbar. Das hat eine Sprecherin des Landesmobilitäts mitgeteilt. Auch sei aus Sicherheitsgründen ein Bereich der Aussichtsplattform bis auf Weiteres gesperrt. Der Stellenabbau beim Zweibrücker Maschinenbauer Simpelkamm fällt geringer aus als zunächst befürchtet. Nach Angaben der Gewerkschaft IG Metall sollen gut 80 Arbeitsplätze wegfallen und nicht wie erst angekündigt 130. Laut Gewerkschaft sollen die betroffenen Mitarbeiter über freiwillige Programme mit finanziellen Anreizen aus dem Unternehmen ausscheiden. Mehr Nachrichten gibt's auf swraktuell.de.
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11: Und wir starten mit einer Warnmeldung von der A6 Fahrtrichtung Mannheim. Hier liegt zwischen Sinsheim Süd und Wiesloch-Rauenberg ein Schlauch auf der Autobahn. Seien Sie bitte vorsichtig. A3 Köln-Frankfurt zwischen Ransbach-Baumbach und Montabaur 5 Kilometer Stau, trotz der abgebauten Baustelle. A3 Frankfurt-Würzburg zwischen Aschaffenburg-West und Hösbach, Baustelle 8 Kilometer Stau. Das dauert 20 Minuten länger. Die Sperrung auf der A5 Basel-Karlsruhe ist aufgehoben. Die linke mittlere Spur Spur bleiben zwischen Rastatt Nord und Ettlingen noch gesperrt, weil die Bergung voranschreitet. Es gibt noch 10 Kilometer Stau auf den verschiedenen Abschnitten. Dazu sind die Bundesstraßen 3 und 36 stark überlastet. A61, wenn Sie von Koblenz kommen, zwischen Alzeyer und Worms-Mörstadt, Unfall 5 Kilometer Stau plus eine Viertelstunde. A7 Ulm-Würzburg ab dem Kreuz Ulm-Elchingen 7 Kilometer Stau wegen eines Unfalls. Da brauchen Sie 25 Minuten länger. A8 Fahrtrichtung Karlsruhe zwischen Heimsheim und Pforzheim Nord. Baustelle 7 Kilometer Stau plus 25 Minuten. Dann die Fahrtrichtung München zwischen Märklingen und Ulm-Ost. Unfall 7 Kilometer Stau plus eine halbe Stunde. Denken Sie bitte an die Gasse für die Rettungs- und Einsatzfahrzeuge. B10 Landau-Pirmasens zwischen Gottramstein und Annweiler. Auf beiden Seiten 3 Kilometer Stau. Da ist gerade ein Fahrzeug gelöscht worden. Die B33 Konstanz-Ravensburg ist zwischen Warwendorf und Ravensburg Süd wegen eines Unfalls immer noch auf beiden Seiten gesperrt. Und folgende Warnungen ganz aktuell. Von der A6 Heilbronn-Kaiserslautern zwischen Firnheimer Dreieck und Mannheim-Sandhofen, da liegen Plastikteile auf der Autobahn. Und auf der A8 Fahrtrichtung Karlsruhe zwischen Dreieck Leonberg und Leonberg West eine ungesicherte Unfallstelle. Alle Verkehrsinfos können Sie auch in Ruhe nachlesen auf swr4.de und in der App. Eine gute Fahrt wünsche ich.
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11: Überall freundlich und sommerlich. In Freiburg 30 Grad, Renneroth hat 24, Wertheim 29 Grad und Ramstein-Miesenbach 28. Mehr zum Festivalwetter von Bernd Mattlener.
12: In den nächsten Stunden bleibt es recht sonnig, windig und sehr warm. In der Nacht breiten sich Regenwolken aus. Morgen wechseln sich Restwolken und immer mehr Sonne einander ab. Bei böigem Westwind bleibt es spürbar kühler als heute. 23 Grad im Soonwald, maximal 25, 26 Grad an Rhein und Nahe. Der Sonntag wird nach kühler Nacht sonnig und wieder etwas wärmer.
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11: Hey, heute geht's wirklich los mit Johnny Logan auf der Bühne. Und er wird diesen Abend elektrisieren in Wörth, denn der Mann ist ja gelernter Elektriker. Aber der hat noch so viel Talente, wie die Karriere von diesem Ausnahmekünstler abgelaufen ist. Gleich kommt der Schnelldurchlauf.
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0: Der Song zu der Frau, die im FBI Kugelhagel gestorben ist, 35 war das, Ma Baker. Ja, man kann auch so zur Legende werden. SWR 4 ist hier mit einer wichtigen Warnung für die B535 Heidelberg-Schwetzingen. Da liegt zwischen Kirchheim Süd und Heidelberg-Schwetzingen ein Ziegelstein auf der Fahrbahn. Seien Sie bitte vorsichtig.
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0: Ab heute, 17 Uhr, feiern wir 3 Tage lang mit Ihnen im Bürgerpark. Übrigens hat mir gerade Bürgermeister Weiß schon ein paar Fotos von da geschickt, wie toll das dekoriert ist. Und ich glaube, er freut sich wirklich auch riesig darauf, dass Steffen Weiß, wenn da heute es richtig losgeht. Und in der Festhalle spielen heute und am Sonntag 2 echte Weltstars. Los geht's heute Abend um 20 Uhr mit Johnny Logan. Hier seine beeindruckende Karriere im Schnelldurchlauf.
1: Name und Geburtsdaten.
2: Johnny Logan kommt am 13. Mai 1954 mit dem schönen irischen Namen Sean Patrick Michael Sherrard während der Australien-Tour seines Vaters in Frankston, Victoria, zur Welt.
1: Sein größter Erfolg
2: wird für immer sein dreifacher Sieg beim Eurovision Song Contest sein. Damit fängt 1980 alles an. Er gewinnt mit What's Another Year den ESC in Den Haag, nachdem er schon im Vorjahr Zweiter bei der nationalen Vorentscheidung ist. Es folgen gute und schlechte Zeiten. Seine Eheprobleme sind dann die Initialzündung für den zweiten Sieg. 1987 singt er in Brüssel Hold Me Now, ein Lied, das er seiner Frau

0: Und weil aller guten Dinge drei sind, schreibt er 1992 für Linda Martin den irischen Siegertitel Why Me.
1: Er kann besonders gut
0: die Herzen der Menschen gewinnen. Und das mit seiner natürlichen, witzigen Art. Wie beispielsweise bei seinem SWR4-Auftritt vor 6 Jahren.
2: Hi, ich bin Johnny. Hey, ich bin on Tag 172. Learn Deutsch on mein iPhone. So, ich will's back in meine Best, okay?
1: Was Sie vielleicht nicht wussten.
0: Mit welchem Lied hat der 9-jährige Johnny Logan seinen allerersten Auftritt vor Publikum? Hat er uns erzählt. Mit Edelweiß aus dem Musical Sound of Music.
2: Edelweiß, Edelweiß, every morning you greet me. Edelweiß, Edelweiß, bless my homeland forever. That was the first song, that much of a song, that I ever sang in public when I was 9 years old.
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0: SWR 4 Verkehr, eine Warnung von der A5 Frankfurt-Karlsruhe. Da bei Heidelberg-Schwetzingen gleich mehrere ungesicherte Unfallstellen, fahren Sie bitte äußerst vorsichtig.
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0: Hier ist SWR 4 am Freitagnachmittag. Sie wollen einen Moderator mit Klasse? Naja, also ich bin immerhin ein Moderator mit Tasse. Ne? Und die gewinnen Sie gleich hier. Also Radio anlassen. Es ist 3:30.
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2: Aus dem Studio Mainz mit Christiane Spohn. Guten Tag. Das Schwimmbad von Gimsheim bleibt erhalten. Die mobile Arztpraxis von Monsheim ist ein Erfolg. Das Wetter windig, sonnig und sehr warm mit bis zu 31 Grad. Das Schwimmbad in Gimsheim bleibt erhalten. Die Mitglieder des Schwimmvereins Gimsheim haben sich mit großer Mehrheit für die Sanierung des Bades entschieden. SWR-Reporter Jürgen Wolf.
3: Damit ist klar, die beiden Schwimmbecken werden saniert. Außerdem soll ein neues, überdachtes Lehrschwimmbecken entstehen, in dem es auch Reha-Sport geben soll. Die Kosten schätzt der Verein auf mehr als 5 Millionen Euro, die über Spenden zusammenkommen sollen. Seit rund 2 Jahren verliert das Schwimmbad immer mehr Wasser. Verantwortlich dafür könnten marode Rohre oder kaputter Beton sein. Außerdem neige sich im Schwimmerbecken der Boden langsam zur Seite, so der Gimsheimer Verein. Er betreibt das Bad seit 2001 und finanziert es über Mitgliedsbeiträge, Eintrittsgeld und Veranstaltungen.
2: Seit 2 Jahren gibt es in der Verbandsgemeinde Monsheim ein kommunales medizinisches Versorgungszentrum. Es gilt als Vorzeigemodell gegen den Ärztemangel auf dem Land. Die Verbandsgemeinde hat dafür eine Gesellschaft gegründet. Die Ärztinnen und Ärzte des Zentrums sind angestellt und tragen kein wirtschaftliches Risiko. Außerdem haben sie mehr Zeit für die Patienten, denn die Kommune erwartet keine Gewinne, berichtet der Bürgermeister der Verbandsgemeinde Monsheim, Ralf Bothe von der SPD.
4: Gerade im ländlichen Raum sind es Patienten von Alters her gewohnt, dass der Landarzt, sage ich mal, ein bisschen mehr Zeit für sie hat als vielleicht der Facharzt in der Stadt. Und dieses Gefühl wollen wir natürlich auch ein Stück weit den Patienten geben, indem wir ein klein bisschen den wirtschaftlichen Druck in der Praxis herausnehmen. Allerdings natürlich müssen wir auch auf die Wirtschaftlichkeit achten. Wir können nicht dauerhaft defizitär arbeiten. Das wird am Ende von Aufsichtsbehörden oder auch vom Gemeinderat nicht akzeptiert. Ziel ist ein bisschen über der Null landen, aber es ist keine Renditeerwartung jetzt da in der Praxis.
2: Seit der Gründung des Versorgungszentrums kommen laut Bothe immer mehr Patientinnen und Patienten. Die Praxis soll weiter wachsen. Künftig sollen bis zu 3.500 Menschen im Quartal behandelt werden können. Autofahrerinnen und Autofahrer müssen sich an diesem Wochenende auf Einschränkungen am Schierständer Autobahnkreuz einstellen. Für die Ausbauarbeiten wird laut der Autobahn GmbH die Verbindungsrampe von der A643 aus Mainz kommend zur A66 Richtung Frankfurt gesperrt. Und zwar ab heute Abend bis Montag früh 5 Uhr. Eine Umleitung ist eingerichtet.
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2: Wolken und Sonne gibt es, dazu einen böigen Westwind. Sehr warm ist es, 28 bis 31 Grad haben wir. In der Nacht ziehen dann Regenwolken auf und es wird kühl, auf 17 bis 15 Grad fallen die Temperaturen ab. Morgen ist es trocken und sonnig und wieder schön warm. Im Moment haben wir 29 Grad in Wendelsheim.
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0: Einen sonnigen Gruß auf die Straßen. Wir starten mit einer Warnmeldung von der A61, Fahrt Richtung Koblenz. Am Dreieck Sinzig, Engpässe wegen eines kaputten Autos. Auf der A81, Fahrt

0: Singen in der Einfahrt Engen eine ungesicherte Unfallstelle. Und das sind die weiteren Verkehrsmeldungen. A3 Frankfurt-Würzburg zwischen Aschaffenburg-West und Hüsbach, Baustelle 8 Kilometer Stau, planen Sie bitte 20 Minuten mehr ein. A5 Basel-Karlsruhe zwischen Rastatt-Nord und Karlsruhe-Süd, muss die Fahrbahn nach dem Unfall geputzt werden, deswegen 10 Kilometer Stau plus 40 Minuten. A5 Frankfurt-Karlsruhe zwischen Dossenheim und Heidelberg-Schwetzingen, mehrere Unfälle, 6 Kilometer Stau, 20 Minuten obendrauf. Die A61 von Koblenz kommend ist zwischen Alzey und Worms-Mörstadt nach einem Unfall gesperrt. Bitte halten Sie eine Gasse für die Rettungs- und Einsatzfahrzeuge frei. Dankeschön. A8 Fahrtrichtung Karlsruhe zwischen Dreieck Leonberg und Leonberg West. Die Unfallaufnahme, das macht 2 Kilometer Stau. Im weiteren Verlauf zwischen Heimsheim und Pforzheim Nord, Baustelle 5 Kilometer Stau. Da brauchen Sie 20 Minuten länger. Dann die A8 Fahrtrichtung München zwischen Märklingen und Ulm-Ost. Unfall 9 Kilometer Stau. Inzwischen brauchen Sie da 50 Minuten länger und auch dort die Gasse bitte freihalten. B10 Landau-Pirmasens zwischen Gottramstein und Annweiler, auf beiden Seiten 3 Kilometer Stau. Da musste ein Auto gelöscht werden. 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
0: Moderator mit Tasse. Tasse statt Masse heißt es jetzt bei uns. Sie können die gewinnen, die beliebte grüne SWR4-Tasse. Sie wissen, wie es geht. Ich spiele Ihnen den Anfang eines berühmten Hits vor und Sie finden raus, was es für ein Lied ist, rufen hier an, kommen hoffentlich durch und wenn das klappt, sind Sie Ihrer Tasse ganz, ganz nah. Das sind die ominösen 13 Sekunden.

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0: Classic von Petula Clark, Downtown. Aber gesucht wird jetzt auf SWR 4 das hier. Da gibt es eine herrlich grün leuchtende SWR 4 Tasse für. Das ist die, die wirklich alle haben möchten. Die Frage ist, was für ein Lied ist hier gesucht? Das möchte gerne der Uwe Schiek aus Helmstadt auflösen. Grüß Sie, Uwe, hallo. Ach, jetzt habe ich... Jetzt, wo ist denn die Taste? Oh, warten Sie kurz, unsere Taste geht nicht, aber das kriege ich wirklich. Ja, jetzt habe ich sie doch drauf. So, Uwe, ich kann sie hören.
1: Jawohl, wunderbar, danke.
0: Dann mal
1: das
0: los.
1: Das ist natürlich ein Titel von den Eagles, Lying Eyes.
0: Okay, testen wir kurz gemeinsam, Uwe, Achtung. Jawohl, das stimmt. Tasse gehört Ihnen, Glückwunsch.
1: Dankeschön.
0: Das ist witzig, Uwe. Es hat gerade hier die Taste auf dem Telefon nicht funktioniert. Aber mit Tasten kennen Sie sich ja sehr gut aus. Sie sind Keyboarder, richtig?
1: Ja, genau.
0: Und die gehen hoffentlich auch, die Tasten.
1: Ja, die gehen alle. Ja, und das ist genau ein Titel aus der Zeit, als es losging mit dem aktiv selber Musik machen, mit Band und so weiter. Und als Keyboarder ist es natürlich ein geiles Stück, das zu spielen und zu singen. Und ja, das macht Spaß. Und die Mucke sowieso, Eagles, Klassiker.
0: Ich höre es schon raus, da hüpft das Herz von Ihnen eindeutig höher, Uwe. Und ist es eher ein komplizierter, ich kenne mich gar nicht aus, zu spielender Titel, oder ist es eher einfach Line Eyes?
1: Na, sagen wir mal, zum spieltechnisch gesehen ist es nicht besonders schwer, aber gesangstechnisch sind die Eagles schon die Oberklasse.
0: Ich glaube, Sie kratzen da aber nah dran, Uwe. Heute Abend ist Probe, soweit ich weiß, stimmt's?
1: Ja.
0: Dann an die Bandkollegen. Viele Grüße, viel Spaß beim Musizieren und die Tasse schicken wir auf den Weg.
1: Wunderbar, vielen Dank.
0: Alles Gute für Sie, bis bald.
1: Bis bald, tschüss.
0: So, die Tasten gehen auch so noch nicht. Also ist auch spannend, kaum dass mal ein Keyboarder dran ist, sind die Tasten bei uns hier auf einmal nicht funktionsfähig. Ja, das könnte ja was bedeuten. Also, hier ist Line Eyes von den Eagles in SWR 4.

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15: Um 16 Uhr mit Susanne Kimmel. Guten Tag. Zu den Anschlagsversuchen auf Umspannwerke prüfen die Ermittler, Bekennerschreiben. Sprudelbetriebe aus Schwollen dürfen vorerst weiter Wasser aus dem Hunsrück-Hochwald abpumpen. Das Wetter in Rheinland-Pfalz, Sonne, windig und sehr warm. Im Laufe des Abends dann Regen und nachts bis 11 Grad. Nach den Anschlagsversuchen auf Umspannwerke in Brandenburg und NRW fahndet die Polizei europaweit nach einem Verdächtigen. Der Mann soll 2 Bekennerschreiben verfasst haben, die seinen Namen und seine Adresse enthalten. Was in den Briefen steht, fasst ARD-Terrorismusexperte Michael Götschenberg zusammen.
16: Zur Motivation für die Taten führt der Verfasser an, dass die Stromversorgung aus fossilen Brennstoffen ein Verbrechen sei. Dem ersten Schreiben ist ein detaillierter Überblick über die technische Durchführung der Tat beigefügt, das deutlich macht, dass der Verfasser über exklusives Täterwissen verfügt. Die Ermittler halten die Schreiben deshalb auch für authentisch. Gestern wurde bereits seine Wohnung durchsucht. Ob er den Sicherheitsbehörden bereits bekannt war, ist noch unklar.
15: Der Bundesrechnungshof kritisiert kurz vor den Haushaltsberatungen für 2027 den Schuldenkurs der Bundesregierung. In einem Bericht an den Haushaltsausschuss schreibt er, die Kreditaufnahmen weiteten sich immer mehr aus, mit immer höheren Zinszahlungen als Folge. Dadurch habe die Regierung zunehmend weniger Handlungsspielraum. Am kommenden Dienstag will Finanzminister Klingbeil den Entwurf für den Etat 2027 in den Bundestag einbringen. Die Neuverschuldung soll bei rund 200 Milliarden Euro liegen. Allein in der EU stecken in alten Elektrogeräten wie zum Beispiel Handys noch Rohstoffe im Wert von mehr als 65 Milliarden Euro. Das zeigt eine Studie der Boston Consulting Group, die zur Eröffnung der Technikmesse IFA in Berlin vorgestellt worden ist. Demnach geht es um Materialien wie Lithium, Kobalt oder seltene Erden. Laut der Analyse nutzt Europa dieses Potenzial bislang zu wenig. Altgeräte würden oft falsch entsorgt oder exportiert, statt gezielt recycelt zu werden. Jetzt das Neueste aus Rheinland-Pfalz. 2 Sprudelbetriebe aus Schwollen dürfen vorerst weiter Wasser aus dem Nationalpark Hunsrück-Hochwald abpumpen. Das gilt, bis in dem Rechtsstreit ein endgültiges Urteil gefallen ist. Das hat das Oberverwaltungsgericht Rheinland-Pfalz jetzt in einem Eilverfahren entschieden. Hintergrund ist, dass die zuständige Behörde den beiden Firmen im April eine weitere Wasserentnahme verboten hatte. Sie sollen nicht ausreichend an einer Verträglichkeitsprüfung mitgewirkt haben. Dagegen wehren sich die Betriebe. Das marode Schwimmbad im rheinhessischen Gimsheim soll saniert werden. Das haben die Mitglieder des Schwimmvereins dort mit großer Mehrheit entschieden. Um die Investitionen von mehr als 5 Millionen Euro stemmen zu können, sind sie demnach auch bereit, höhere Beiträge zu zahlen. 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
1: Und wir haben sehr volle Straßen. Es geht los auf der A7 Ulm-Würzburg mit einer Warnung. Zwischen Kreuz Feuchtwangen-Kreilsheim und Wörnitz liegen Fahrzeugteile auf der Autobahn. Nächste Warnung von der 81, Fahrtrichtung Heilbronn. Bei Ludwigsburg Süd hier in der Ausfahrt eine ungesicherte Unfallstelle. Die gleiche Autobahn zwischen Mundelsheim und Rasthof-Hundenstein-Ost. Da liegen Metallteile auf der Autobahn. Eine Warnung für die B3 Baden-Baden, Fahrtrichtung Karlsruhe. Zwischen Ettlingen-West und Ettlingen eine ungesicherte Unfallstelle. Und auf der B3 Emmendingen Richtung Freiburg zwischen Emmendingen, Wasser, Oberreute und Gundelfingen eine ungesicherte Unfallstelle. Das sind die weiteren Verkehrsmeldungen. A3 Frankfurt-Würzburg zwischen Aschaffenburg-West und Hößbach. Baustelle 8 Kilometer Stau. Sie brauchen da 20 Minuten länger. A5 Basel-Karlsruhe zwischen Rastatt-Süd und Karlsruhe-Süd wird die Fahrbahn gereinigt. Deswegen 17 Kilometer streckenweise Stau. Sie brauchen bis zu 50 Minuten länger. Im weiteren Verlauf in Fahrtrichtung Kassel zwischen Nordwestkreuz Frankfurt und Friedberg 9 Kilometer Stau plus 45 Minuten. Auf der anderen Autobahnseite, Fahrtrichtung Karlsruhe also, zwischen Dossenheim und Heidelberg-Schwetzingen, Unfallaufnahme 6 Kilometer Stau, da brauchen Sie 20 Minuten länger. A61 von Koblenz kommen zwischen Alzey und Gundersheim, Unfallaufnahme, das macht 5 Kilometer Stau und 25 Minuten obendrauf. A8 Fahrtrichtung Karlsruhe zwischen Heimsheim und Pforzheim Nord, Baustelle 7 Kilometer Stau, planen Sie am besten 20 Minuten mehr ein. Und Fahrtrichtung München zwischen Märklingen und Ulm-Ost, 10 Kilometer Stau plus etwa eine Stunde. Es gibt noch eine frische Verkehrswarnung von der 81 Singen-Stuttgart zwischen Villingen-Schwenningen und Rottweil eine ungesicherte Unfallstelle. Und es liegen auch Fahrzeugteile auf der Autobahn. Alle Verkehrsinfos gibt's auch zum Nachlesen auf swr4.de und in der kostenlosen App. Gute Fahrt.
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1: In Mainz kaum ein Wölkchen, 30 Grad haben wir dort. Sogar 31 in Esslingen, auch da ist es sehr freundlich. In Betzdorf an der Sieg Wolken 25 Grad und in Leimen freundliche 30 Grad. Mehr zum Festivalwetter weiß Bernd Mackleder.
2: In den nächsten Stunden bleibt es recht sonnig, windig und sehr warm. In der Nacht breiten sich Regenwolken aus. Morgen wechseln sich Restwolken und immer mehr Sonne einander ab. Bei böigem Westwind bleibt es spürbar kühler als heute. 23 Grad im Soonwald, maximal 25-26 Grad an Rhein und Nahe. Der Sonntag wird nach kühler Nacht sonnig und wieder etwas wärmer.
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1: Ja, das Festival freut uns, die Spritpreise ärgern uns, so wie hier am Bodensee.
3: Das ist furchtbar, da kriegt mir echt Tränen in die Augen. Für Otto Normalverbraucher bald nicht mehr zustimmen.
17: Wahnsinn, wer soll das noch bezahlen?
1: Ja, genau, die Preise knallen wirklich immer weiter rauf. Warum gerade jetzt? Das klären wir gleich in gut 10 Minuten.
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0: SWR4 Verkehr, wir haben eine quietschige Verkehrswarnung von der A67 Darmstadt-Mannheim. Da liegt zwischen Lorsch und Firnheimer Dreieck Styropor auf der Autobahn rum. Uah. Fahren Sie vorsichtig, dieses Geräusch reicht bei mir eigentlich schon. Wir bleiben im Verkehr, die Spritpreise haben die Woche nochmal ordentlich draufgelegt. Heute Mittag in Mainz, 12 Uhr Regelung, Achtung, 2,50 Euro für einen Diesel. In Stuttgart, Super E10, 2,41. Wer da das Auto braucht, bekommt wirklich feuchte Augen. Was machen wir da bloß? Hier Stimmen von der Tankstelle am Bodensee.
1: Also ich bin froh, dass ich selber nicht mehr viel Auto fahren muss. Ich bin viel mehr mit dem Fahrrad unterwegs.
2: Das ist Wahnsinn. Wer soll das noch bezahlen? Das geht auf den Transport und überall. Mit der alles teurer.
3: Ich habe einen langen Anfahrtsweg zur Arbeit und da tut natürlich jeder Cent weh.
4: Es hat mich jetzt ehrlich gesagt gerade sehr überrascht, dass es jetzt noch höher ist. Ja, ich stelle auch viel um und sage, hey, brauche ich die Fahrt jetzt? Oder ich fasse vieles zusammen. Das ist auch so.
0: Man könnte wirklich sagen, dass Benzin und Diesel flüssiges Gold geworden sind. Warum knallen die Preise so weit rauf? Christoph Mautes aus der Wirtschaftsredaktion. Die USA greifen ja wieder im Iran an. Ist das der Grund dafür?
5: Nur bedingt. Klar, der Krieg im Iran ist ein Grund für steigende Ölpreise. Aber der Rekordpreis für Benzin, der entsteht gerade woanders. Denn der Ölpreis liegt im Moment bei ca. $93. Und das war jetzt in den letzten 5 Jahren zumindest kein völlig ungewöhnlicher Preis. Heißt, dieser Rekordpreis kommt aus den Raffinerien und vom Weltmarkt. Die Ölkonzerne sagen, Raffineriekapazitäten sind knapp, weil eben durch die Kriege in Russland und im Nahen Osten gleich mehrere ausfallen. Und damit steigt halt der Preis am Weltmarkt. Und damit leugnen sie ja nicht mal, was der ADAC oder zum Beispiel auch das Deutsche Institut für Wirtschaftsforschung sagen, nämlich die Tankstellenpreise in Deutschland sind aktuell durch den Ölpreis alleine bei weitem nicht zu erklären.
0: Heißt das, dass die Raffinerien gerade richtig Kasse machen?
5: Vorrangig ja, letztlich wird gerade vor allem beim Handel und in den Raffinerien mehr Geld verdient. Die Raffinerien wiederum, die gehören ja in aller Regel den großen Öl- und Energiekonzernen. Dazu kommt, so sagt es mir der Deutsche Tankstellenverband, Benzin wird fast komplett in Deutschland raffiniert, wir importieren da also so gut wie nichts. Der Verweis auf den Weltmarkt ist also insofern zumindest etwas schief. Man könnte den Sprit durchaus in Deutschland billiger verkaufen, sagt der Tankstellenverband, man will es aber eben nicht.
0: So einfach ist das. Klare Worte von Christoph Mautes aus der Wirtschaftsredaktion von SWR4. Da kann man schon Wut im Bauch bekommen bei solchen Infos, ne? Dass man da so abgezockt wird. Zum Glück gibt's hier die Musik, die uns wieder etwas entspannt. Chicago.

0: 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Wir haben eine Warnung von der A8 Fahrtrichtung München. Da laufen bei Neuhausen Menschen auf der Autobahn rum. Seien Sie bitte äußerst vorsichtig.
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0: 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Der passende Song, ja, zur großen Liebe, der kommt jetzt von Pur. Ich lieb dich, egal wie das klingt. Hier ist SWR 4 am Festivalfreitag.

0: Cherry and the Pacemakers. Und diese Fähre legt wirklich pünktlich an. 16.30 Uhr.
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2: Aus dem Studio Mainz mit Christiane Spohn. Guten Tag. Das Freibad Gimsheim bleibt erhalten. Die mobile Arztpraxis von Monsheim ist ein Erfolg. Das Wetter windig, sonnig und sehr warm mit bis zu 31 Grad. Die Mitglieder des Schwimmvereins Gimsheim wollen ihr Freibad sanieren und dafür mehr Mitgliedsbeiträge bezahlen. Künftig soll jeder 16 Euro im Jahr mehr aufbringen. Damit soll ein Darlehen für die Sanierung des Bades abbezahlt werden. SWR-Reporter Jürgen Wolf, reicht das allein aus, um das Gimsheimer Bad wieder fit zu machen?
3: Nein, das allein wird nicht ausreichen, denn insgesamt soll das Ganze mehr als 5 Millionen Euro kosten. Deshalb haben sich 200 der Mitglieder bereit erklärt, aktiv nach Spendern zu suchen, die sie unterstützen. Zudem sind auch die Kommunen gefragt, um an Fördermittel aus der Politik zu kommen. Das Bad ist marode und verliert bereits seit 2 Jahren Wasser. Jetzt haben die Mitglieder des Gimsheimer Schwimmvereins mit großer Mehrheit entschieden, die beiden Becken komplett zu sanieren und zusätzlich noch ein überdachtes Leerschwimmbecken zu bauen, in dem es künftig auch Reha-Sport geben soll.
2: Seit 2 Jahren gibt es in der Verbandsgemeinde Monsheim ein kommunales medizinisches Versorgungszentrum. Es gilt als Vorzeigemodell gegen den Ärztemangel auf dem Land. Die Verbandsgemeinde hat dafür eine Gesellschaft gegründet. Die Ärztinnen und Ärzte des Zentrums sind angestellt und tragen kein wirtschaftliches Risiko. Außerdem haben sie mehr Zeit für die Menschen, denn die Kommune erwartet keine Gewinne, berichtet der Bürgermeister der Verbandsgemeinde Monsheim, Ralf Bothe von der SPD.
4: Gerade im ländlichen Raum sind es Patienten von Alters her gewohnt, dass der Landarzt, sage ich mal, ein bisschen mehr Zeit für sie hat als vielleicht der Facharzt in der Stadt. Und dieses Gefühl wollen wir natürlich auch ein Stück weit den Patienten geben, indem wir ein klein bisschen den wirtschaftlichen Druck in der Praxis herausnehmen. Allerdings natürlich müssen wir auch auf die Wirtschaftlichkeit achten. Wir können nicht dauerhaft defizitär arbeiten. Das wird am Ende von Aufsichtsbehörden oder auch vom Gemeinderat nicht akzeptiert. Ziel ist ein bisschen über der Null landen, aber es ist keine Renditeerwartung jetzt da in der Praxis.
2: Die Praxis soll weiter wachsen. Künftig sollen bis zu 3.500 Menschen im Quartal behandelt werden können. Autofahrerinnen und Autofahrer müssen sich an diesem Wochenende auf Einschränkungen am Schierstener Kreuz einstellen. Für die Ausbauarbeiten wird laut der Autobahn GmbH die Verbindungsrampe von der A643 aus Mainz kommend zur A66 Richtung Frankfurt gesperrt. Und zwar ab heute Abend bis Montag früh 5 Uhr. Eine Umleitung ist eingerichtet.
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2: Viel Sonne, ein paar Wolken und bis zu 31 Grad haben wir. In der Nacht ziehen Regenwolken auf und es wird kühler. Auf 17 bis 15 Grad fallen die Temperaturen ab. Das Wochenende wird sonnig und angenehm warm. Im Moment haben wir 31 Grad in Mommenheim und ebenfalls in Framersheim.
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0: Einen schönen Gruß auf die Straßen. Wir starten mit einer Warnmeldung von der A5 Frankfurt-Karlsruhe. Hier zwischen Darmstadt-Eberstadt und Seeheim-Jugenheim eine ungesicherte Unfallstelle. Auf der A8 Fahrtrichtung Stuttgart zwischen Pforzheim-West und Pforzheim-Nord liegen Steine auf der linken Spur. Seien Sie bitte äußerst vorsichtig. Und auf der 81 Fahrtrichtung Stuttgart bei Böblingen-Ost ein defektes Fahrzeug. Bitte auch hier gut aufpassen. Das sind die weiteren Verkehrsmeldungen für Sie. A3 Frankfurt-Würzburg zwischen Aschaffenburg-West und Hößbach. Baustelle 8 Kilometer Stau plus eine halbe Stunde. A5 Basel-Karlsruhe zwischen Hartheim-Heitersheim und Freiburg-Süd noch 8 Kilometer Stau an der geräumten Unfallstelle. Die gleiche Autobahn zwischen Rastatt-Süd und Karlsruhe-Süd muss die Fahrbahn gereinigt werden. Deswegen 12 Kilometer Stau. Sie brauchen ca. 50 Minuten länger.

0: A5 Frankfurt-Kassel zwischen Nordwestkreuz Frankfurt und Friedberg. 9 Kilometer Stau plus 45 Minuten. Dann die A6 Heilbronn-Mannheim zwischen Schwetzingen-Hockenheim und Mannheim-Schwetzingen. Ein frischer Unfall im Baustellenbereich. Hier schon 3 Kilometer Stau. Auf der anderen Seite 6 Kilometer stockend ab dem Kreuz Mannheim. Auf der A61, wenn Sie von Koblenz kommen, zwischen Alzey und Worms-Mörstadt Unfallaufnahme 6 Kilometer Stau, da plus 15 Minuten. A8 Fahrtrichtung München zwischen Merklingen und Ulm-Ost 7 Kilometer Stau, planen Sie bitte 40 Minuten mehr ein. Und A81 Singen-Stuttgart zwischen Tuningen und Rottweil Unfallaufnahme 3 Kilometer Stau, plus 20 Minuten. Noch ganz aktuell aus der B311 Riedlingen-Ulm, hier ist die Fahrbahn zwischen Ulm-Donautal-Mitte und dem Abzweig nach Grimmelfingen wegen eines Unfalls gerade gesperrt worden. Alle Verkehrsinfos können Sie auch in Ruhe nachlesen auf swr4.de und in der kostenlosen App Gute Fahrt.
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0: Es geht gleich los in so circa, 24 Minuten und ein paar 40 Sekunden. 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

0: SWR 4 Verkehr. Wir haben eine Warnmeldung von der A60 Mainz-Rüsselsheim. Hier zwischen Mainz-Laubenheim und Ginsheim-Gustavsburg eine ungesicherte Unfallstelle. Fahren Sie bitte vorsichtig. Es geht zum Wetter mit Bernd Mattlener. Und Bernd, ist ja klar, beim SWR 4 Festival fragen wir vor allem eines. Wer feiern geht nach Wörth? Was für ein Wetter bekommt denn der?
1: Der bekommt erstmal viel Sonnenschein und Hitze mit gut 30 Grad. Im Laufe des Abends werden ein paar Wolken aufziehen, aber so wie es momentan aussieht, bleibt es auf jeden Fall bis Mitternacht trocken.
0: Du bist kein großer Fan von Hitze, das wissen wir schon, lieber Bernd. Aber
1: stimmt,
0: heute ist nochmal ein ordentlicher, heißer Freitag. Wie geht denn das Wochenende weiter?
1: Es geht erstmal deutlich kühler weiter, weil wir Nordseeluft reinbekommen hinter einer Regenfront, die im Laufe des Abends und in der Nacht das Sendegebiet überquert. Es geht los, wahrscheinlich heute Abend so spätestens 7, 8 an der Grenze zu Belgien und NRW, also Richtung Eifel, später auch Westerwald mit den ersten Regentropfen. Und das Ganze wird sich dann allmählich südwärts ausbreiten. Es ist jetzt nicht der große Wurf an Regen, der da kommt. Am meisten werden die Gärten gewässert wohl in der zweiten Nachthälfte zwischen Odenwald und Frankenhöhe. Da könnte es dann doch mal eine große Gießkanne auf jeden Quadratmeter sein, also über 10 Liter auf den Quadratmeter. Und das Regengebiet wandert morgen in der Morgendämmerung Richtung Hochrhein-Bodensee-Allgäu, wo es bis zur Mittagszeit hängen bleibt. Dahinter kommt immer häufiger die Sonne raus, aber es ist wirklich eine ganz andere Luftmasse als heute. Nicht mehr Mittelmeerluft mit über 30 Grad, sondern allenfalls noch 19 Grad auf den Westerwaldhöhen und so 26, 27 Grad entlang des Oberrheins.
0: Wer so genau hingehört hat, weiß ja, dass die kommenden Tage noch mal so eine Hitzeschippe mitbringen, Bernd. Wie schaut's aus Sonntag, Montag?
1: Ja. Stimmt, Sonntag schon knapp 30 Grad entlang des Oberrheins. Da wird aber der Morgen sehr frisch sein mit teilweise einstelligen Temperaturen. Also tagsüber dann ein mordsmäßiger Satz bei der Temperatur nach oben. Und zu Wochenbeginn kriegen wir noch einmal die 30-Grad-Marke. Vielleicht zum letzten Mal in diesem Jahr, wer weiß. Dann kommt schwüle Luft und die bringt uns dann am Dienstag Schauer und Gewitter.
0: Also langweilig kann man es echt nicht nennen. Vielen Dank, lieber Bernd. Und
1: gerne.
0: Dir einen schönen Wochenendeinstieg.
1: Wünsche ich auch, danke.
0: Hier ist dann Dr. Hook am Start. Und ich wünsche Ihnen, egal wo Sie sind, Festival, Garten, Schwimmbad, Biergarten, wo Sie möchten, einfach ein ganz herrliches SWR4-Wochenende.

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8: Um 17 Uhr mit Susanne Kimmel. Guten Tag. Zu den Anschlagsversuchen auf Umspannwerke prüfen die Ermittler Bekennerschreiben. Bei der Basketball-WM der Frauen ist eine Spielerin aus Altenkirchen dabei. Das Wetter in Rheinland-Pfalz sonnig, windig und sehr warm. Im Laufe des Abends dann Regen und nachts sinken die Werte auf 11 Grad. Nach den Anschlagsversuchen auf die Stromversorgung in Brandenburg und NRW fahndet die Polizei europaweit nach einem Verdächtigen. Der Mann soll demnach Bekennerschreiben verfasst haben, die die Ermittler für echt halten. Warum, berichtet unser Terrorismusexperte Michael Götschenberg.
9: Darin bekennt sich ein Mann, der seinen vollen Namen nennt, zu den Anschlägen auf die Umspannwerke in Jenschwalde und weiteren Standorten. Zur Motivation für die Taten führt der Verfasser an, dass die Stromversorgung aus fossilen Brennstoffen ein Verbrechen sei. Dem ersten Schreiben ist ein detaillierter Überblick über die technische Durchführung der Tat beigefügt, das deutlich macht, dass der Verfasser über exklusives Täterwissen verfügt. Außerdem weist er darauf hin, dass er die Bekennerschreiben an verschiedene Medien verschickt habe. Gestern wurde bereits seine Wohnung durchsucht.
8: Deutlich wird inzwischen auch, die Bekennerschreiben beziehen sich nicht nur auf die beiden größten Anschlagsversuche. Was noch drin steht, berichtet ARD-Reporter Joschka Heinemann aus Köln.
10: Sie beziehen sich nicht nur auf die Angriffe in Brandenburg und Bergheim in NRW, sondern auch auf die Städte Dormagen und Weißweiler. In der Nähe des Umspannwerkes in Dormagen hatten Spaziergänger gestern Abend eine Abschussvorrichtung entdeckt. Ob damit wirklich ein Anschlag hätte ausgeführt werden können, ist noch nicht klar. In Weißweiler suchen Polizeibeamte das Gelände des Kraftwerkes und des Umspannwerkes ab. Nach WDR-Informationen wurden Gegenstände entdeckt, die verdächtig sein könnten.
8: Die Abschiebezentren außerhalb Europas sollen im kommenden Jahr in Betrieb gehen. Das haben die Innenminister von 5 EU-Staaten bei einem Treffen in Dänemark vereinbart. Bis zum Jahresende werde man mit einem Drittstaat darüber verhandeln, hat Bundesinnenminister Dobrindt in Kopenhagen gesagt. Mit welchem ließ der CSU-Politiker offen? Abgelehnte Asylbewerber sollen in den Zentren bis zur Abschiebung untergebracht werden. Ein wichtiges Lager mit humanitären medizinischen Gütern ist bei einem russischen Luftangriff in der Ukraine getroffen worden. Das meldet die Weltgesundheitsorganisation WHO. Ein Sprecher sprach von einem Muster, das humanitäre Einsätze im ganzen Land erschweren soll. Demnach gab es in diesem Jahr mindestens 20 solcher Angriffe auf Lager mit humanitären und medizinischen Gütern. Viele seien für Soldaten und die Bevölkerung in den Frontgebieten vorgesehen gewesen. Jetzt das Neueste aus Rheinland-Pfalz. Gerolstein in der Vulkaneifel soll ein neues Rathaus bekommen. Das hat der Verbandsgemeinderat Gerolstein beschlossen. Hintergrund ist, dass das derzeitige Gebäude dringend saniert werden muss. Laut einer Prüfung ist ein Neubau aber günstiger. Darin sollen in Zukunft außerdem die Verwaltungen der Städte Hillesheim und Jünkerath untergebracht werden. Wenn am frühen Abend die Basketball-Weltmeisterschaft der Frauen beginnt, dann wird eine Rheinland-Pfälzerin das Team auf das Spielfeld führen. Kapitänin Marie Güllich ist gebürtige Altenkirchnerin. Sie hat vorab im ZDF gesagt, Ziel sei eine Medaille.
11: Natürlich, ich glaube, niemand geht in so ein Turnier rein und sagt, ich möchte die Medaille gar nicht. Aber ich glaube, zu einer Medaille gehören so viele Dinge und es sind so viele Prozesse, die verlaufen, Dinge, die man nicht kontrollieren kann, Verletzungen, andere Sachen. Und das Ziel ist die Medaille und wir werden natürlich alles dafür tun, an diesen Punkt anzukommen und das, was wir kontrollieren können, kontrollieren. Aber der Prozess zählt und Tag für Tag einfach.
8: Das deutsche Auftaktspiel gegen Spanien beginnt in einer Dreiviertelstunde in der Arena in Berlin. 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
12: Wir starten mit einer Warnmeldung von der A3 Frankfurt-Köln. Bei Idstein laufen Menschen auf der Autobahn rum. Bitte seien Sie vorsichtig. Und A63 Mainz-Kaiserslautern zwischen Kreuz Mainz-Süd und Klein-Winternheim liegen Holzteile. A3 Köln-Frankfurt ab Niedernhausen 6 Kilometer Stau wegen eines Unfalls plus 20 Minuten. A3 Frankfurt-Würzburg zwischen Aschaffenburg-West und Hösbach Baustelle 8 Kilometer Stau. Da brauchen Sie etwa 30 Minuten länger. A5 Basel-Karlsruhe zwischen Rastatt-Süd und Karlsruhe Süd, 12 Kilometer Stau, da muss die Fahrbahn gereinigt werden, deswegen etwa 50 Minuten plus. Weiter oben auf der A5 in Fahrtrichtung Kassel zwischen Nordwestkreuz Frankfurt und Friedberg, 9 Kilometer Stau plus 45 Minuten. A6 Heilbronn-Mannheim zwischen Schwetzingen-Hockenheim und Mannheim-Schwetzingen, Unfall im Baustellenbereich, deswegen 4 Kilometer Stau, 20 Minuten plus. Auf der anderen Seite 5 Kilometer Stau ab dem Kreuz Mannheim. A8 Fahrtrichtung München zwischen Merklingen und Ulm-Ost 4 Kilometer Stau, dort plus 20 Minuten. A81 Singen-Stuttgart zwischen Tuningen und Rottweil-Unfall 5 Kilometer Stau. Das dauert im Augenblick etwa 90 Minuten länger, aber sie werden am Unfall vorbeigeführt. Die B27 Fahrtrichtung Mosbach ist bei Buchen im Odenwald auf beiden Seiten wegen eines Unfalls gesperrt. Die B311 Riedlingen-Ulm ist zwischen Ulm-Donautal-Mitte und Abzweig nach Grimmelfingen gesperrt, auch da wegen eines Unfalls. Und eine Warnung aus dem Kreis Esslingen auf der Straße zwischen Neufen und Hülben liegt ein Stein auf der Fahrbahn. Noch eine Meldung von der A5 Frankfurt-Kassel hat sich gerade ein kleines bisschen was geändert, zu ihren Gunsten, zwischen Nordwestkreuz Frankfurt und Friedberg 4 Kilometer Stau. Der defekte Lastwagen ist der Grund dafür. Alle Verkehrsinfos können Sie auch nachlesen auf swr4.de.
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12: In Offenburg Sonne, 32 Grad haben wir dort. In Betzdorf an der Sieg 26 Grad unter Wolken. Mosbach Sonne 31 Grad und in Kirn wenige Wolken bei 29 Grad. Mehr zum Wetter von Bernd Mattlener.
13: Neben ein paar Wolken scheint die Sonne am häufigsten in der Pfalz. Dazu ist es windig und sehr warm. Im Laufe des Abends und der Nacht zieht von der Eifel ausgehend ein Regengebiet südwärts. Morgen wechseln sich Wolken und immer mehr Sonne ab. Bei böigem Westwind bleibt es merklich kühler als heute, 19 bis 26 Grad. Der Sonntag wird nach frischer Nacht sonnig und wieder wärmer bis 28 Grad.
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12: Es hat gerade angefangen im Bürgerpark. 17 Uhr, Zeit für DJ Andy Dangel. Da habe ich jetzt ja fast ein bisschen schlechte Karten, dass ich Ihnen musikalisch in irgendeiner Weise was Konkurrenzfähiges bieten kann. Aber mir hilft ja George Harrison mit My Sweet Lord. Ja.
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0: SWR 4 Verkehr, eine Warnung von der A6 Heilbronn-Mannheim. Liegt eine Radkappe auf der Autobahn bei Bad Rappenau. Fahren Sie bitte vorsichtig.
1: Falsch.
0: Wir wollten
2: das.
0: Hier hin.
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0: Entschuldigung. Das läuft seit 17 Uhr auf der grünen Bühne im Bürgerpark. Legt an die Dangel die Hits aus dem schönsten Musikmix von SWR 4 für Sie auf. Das können wir bis hierhin hören, das bebt richtig. Und dann heute Abend ab 20 Uhr wird das Konzert von Johnny Logan aus der Festhalle auf die große Leinwand im Bürgerpark übertragen. Der zweifache ESC-Champion war schon mal beim SWR 4 Festival und er hat das Publikum da total mitgerissen.
3: Hi, ich bin Johnny. Okay, Herzlich willkommen alle und vielen Dank SWR 4 für diesen Abend. Ich freue mich, hier zu sein und danke.
4: Phänomenal, die Stimme, das, was er aus sich rausholt, ja. Und das kriegt man im Radio so gar nicht mit, dass er so genial ist. Kompliment.
5: Wunderbar, ich kenne ihn ja von Anfang an. Seine ganzen Grand Prix-Siege. Und was mich heute wieder überrascht hat, war, er hat so eine sagenhafte Stimme, auch live. Das ist so fantastisch. Also ich bin ganz hin und weg. War wirklich ein super, super tolles Konzert.
0: Jetzt werden Sie mir sagen, aber Daniel, wir können ja gar nicht mehr hin. Ist ja ausverkauft. Ach, wir haben doch eine Lösung. Denn das Konzert erleben Sie heute live beim kostenfreien Public Viewing im Bürgerpark in Wörth oder im Livestream auf swr4.de. Und als Vorgeschmack, als Appetizer kommt jetzt der Titel, mit dem Johnny Logan 87 den Grand Prix gewonnen hat. Hier ist Hold Me Now in SWR 4.

0: Es ist 17.30 Uhr.
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2: Aus dem Studio Mainz mit Christiane Spohn. Guten Tag. Die Mainzer Kirchen laden am Abend zur Nacht der Kirchen ein. Die Mainzer Bürger sorgen beim Rhein-Clean Up wieder für ein sauberes Flussufer. Das Wetter noch sonnig und warm, in der Nacht kühl und nass. 10 Gemeinden in der Mainzer Innenstadt laden heute Abend zur Nacht der offenen Kirchen. Unter dem Motto Sehnsucht wollen sie einen ungewöhnlichen Blick in die Kirchen geben. Wie der aussieht, das weiß SWR-Reporterin Katja Jorwitz.
3: Die Mainzer Kirchen geben heute Abend mal Raum für ganz viele ganz andere Veranstaltungen. So werden in der Augustinerkirche die Gesänge von Hildegard von Bingen zum Beispiel neu interpretiert. In der Gedenkstätte St. Christoph können die Besucherinnen und Besucher eine Trostsalbe herstellen oder auch Kondolenzkarten basteln. Und wer Yoga mag, ist in der Christuskirche richtig aufgehoben, denn da gibt's Yoga und Meditation den ganzen Abend lang. Im alten Dom St. Johannes können die Menschen selbst bunte Lichtspiele an die Wände projizieren und in St. Peter wird unter anderem Musikbingo gespielt. Zwischen den Kirchen kann frei gewechselt werden, zwischen 20 und 23 Uhr, und das Ganze kostet nichts.
2: Auch in Wiesbaden wird heute eine Nacht der offenen Kirchen veranstaltet. Hier lautet das Motto: Gemeinsam singen. In 12 Kirchen gibt es Programm, von klassischen Chorälen bis zu modernen Liedern. Am 12. September sammeln in Mainz und in vielen anderen Städten entlang des Rheins Menschen wieder freiwillig Müll. Gruppe, Vereine und Initiativen können sich beim Rhein-Cleanup noch anmelden. SWR-Reporterin Damaris Diener.
4: Anmelden kann man sich ganz einfach über die Internetseite von Rhein Cleanup. Privatpersonen können auch einfach spontan vorbeikommen und bekommen dann vor Ort Müllsäcke, Greifzangen und Handschuhe. Das Rhein Cleanup wird seit 8 Jahren in Städten entlang des Rheins veranstaltet. Die Mainzer und Mainzerinnen sind seit Beginn mit dabei. Vergangenes Jahr haben die Freiwilligen ungefähr 1 Tonne Plastikverpackungen und Glasflaschen entlang des Mainzer Rheinufers gesammelt. In den vergangenen Jahren waren auch kuriose Funde mit dabei, wie zum Beispiel ein Bauzaun und auch eine Waschmaschine. Bingen, Ingelheim, Heidesheim und Worms machen am 12. September auch bei der Müllsammelaktion mit.
2: Die Rheinland-Pfälzische Industrie- und Handelskammer hat 9 rheinhessische Gastrounternehmen als hervorragende Ausbildungsbetriebe geehrt. Die Betriebe hätten ihre Lehrlinge besonders gut betreut. Sie würden eine strukturierte Ausbildung und Entwicklungsmöglichkeiten bieten und die jungen Menschen in ihr Team integrieren. Unter den geehrten Unternehmen sind große Hotels wie das Mainzer Hilton und Hyatt, aber auch kleinere Restaurants wie Jordans Untermühle oder Steinstraube.
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2: Ein schöner Abend wird das, die Sonne scheint und es ist sehr warm. In der Nacht regnet es dann und es sind nur noch 15 bis 17 Grad. Morgen ist es wieder sonnig und es werden angenehme 26 Grad. Und so wird auch der Sonntag. Im Moment haben wir 28 Grad in Sparbrücken und 31 Grad in Wallertheim.
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0: Wir starten mit einer Warnmeldung von der A63 Mainz-Kaiserslautern. Hier hinter Kleinwinternheim eine ungesicherte Unfallstelle. Auf der A643 Mainz-Wiesbaden im Schiersteiner Kreuz rüber auf die A66 liegt ein Verkehrsschild, bitte Obacht. Und auf der A8 Fahrt Richtung München liegt zwischen Günzburg und Burgau eine Auffahrrampe auf der Autobahn. Das sind die weiteren Verkehrsmeldungen. A3 Köln-Frankfurt hinter Niedernhausen bis Raunheim. 7 Kilometer Stau wegen des Unfalls plus 20 Minuten. A3 Frankfurt-Würzburg zwischen Aschaffenburg-West und Hösbach, Baustelle 8 Kilometer Stau, da brauchen Sie etwa 30 Minuten länger. A48 Dernbach-Koblenz zwischen Dreieck Dernbach und Hörgrenzhausen, Baustelle 3 Kilometer Stau. A5 Basel-Karlsruhe zwischen Rastatt-Süd und Karlsruhe-Süd ist die Fahrbahn wegen der Fahrbahnreinigung teilweise gesperrt, 8 Kilometer Stau plus 45 Minuten. Weiter oben auf der A5 Fahrtrichtung Karlsruhe zwischen Karlsruhe-Mitte und Dreieck Karlsruhe 3 Kilometer Stau, liegt an der Baustelle auf der A8 nebendran. Aus Richtung Süden kommen Stau auf die Überleitung zur A8. Wer die A5 geradeaus durchfahren möchte, am besten links halten. A6 Heilbronn-Mannheim zwischen Schwetzingen-Hockenheim und Mannheim-Schwetzingen, Unfall im Baustellenbereich. Deswegen 3 Kilometer Stau, circa 20 Minuten plus. In der Gegenrichtung 4 Kilometer Stau und stockender Verkehr ab dem Kreuz Mannheim. A8 Fahrtrichtung Karlsruhe zwischen Heimsheim und Pforzheim-Ost, Baustelle 3 Kilometer Stau. Die B27 in Fahrtrichtung Mosbach ist bei Buchen im Odenwald wegen eines Unfalls auf beiden Seiten gesperrt und ganz aktuell eine Warnung von der A8 Richtung München. Hier zwischen

0: Ulm-West und Ulm-Ost eine ungesicherte Unfallstelle. Alle Verkehrsinfos können Sie auch nachlesen auf swr4.de und in der App Gute Fahrt.
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0: Ich bin ziemlich grün vor Neid, das werden Sie vermutlich auch gleich sein, denn unser SWR4 Festivalreporter Julian Linder, der hat da so einen Cocktail aufgetrieben in Wörth. Der klingt wirklich sehr spannend. Was es mit dem auf sich hat und was da gerade schon los ist, erzählt er uns gleich.
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1: Endlich, hier ist das SWR4 Festival Radio am Freitagnachmittag in Wörth am Rhein. Tobt schon wirklich die Menge, denn da ist gerade unser lieber Andi Dangel auf der Bühne. Und mittendrin ist auch SWR4 Reporter Julian Linder, der uns mal kurz sagen kann, was da bereits geboten ist. Hi Julian.
2: Hi, ja, es ging ja los um 17 Uhr und ich muss tatsächlich sagen, es fühlt sich hier wirklich richtig gut. Also rauskommen, rausgehen in den Bürgerpark nach Wörth am Rhein. Hier sind noch viele Plätze frei, aber die Stimmung ist schon sehr ausgelassen. Natürlich auch, wie du erwähnt hast, dank DJ Andi Dangel, der da schon auf der Bühne fürs Stimmung sorgt.
1: Und was kommt mir gerade zu Ohren, Julian? Du hast dich am Cocktailstand von der Shanti eingefunden, richtig?
2: Natürlich. Und das müsstest du sehen, Daniel. Das ist der Wahnsinn. Es ist ein giftgrüner SWR4-Cocktail. Shanti, ist er wirklich giftig oder was ist da drin?
3: Da ist Orangen-Slushy drin und die alkoholfreie Variante ist noch mit Sprudel und Blue Curaçao. Und für die Erwachsenen kann man dann noch wählen zwischen Wodka oder Tequila. Natürlich noch ein bisschen dekoriert und noch ein hübsches Blinklicht, damit es heute Abend noch schön zu sehen ist.
2: Und ich habe mir einen alkoholfreien machen lassen, weil du weißt ja, ich muss noch arbeiten hier. Und ich würde ihn mal probieren, okay? Warte.
1: Nimm mal einen Schluck davon. Ich bin gespannt auf die Wertung.
2: Es ist eine 11 von 10. Der ist super lecker, wirklich sehr fruchtig.
1: Also, wir können anstoßen mit einem grünen Cocktail auf unseren Superstar heute Abend, Johnny Logan, Julian. Der kommt ja um 20 Uhr und die Menschen dürften sich auch schon mächtig freuen, oder?
2: Die freuen sich wahnsinnig. Ich bin hier schon mal durchgegangen und habe mal ein paar gefragt, was denn so ihr Highlight ist. Und natürlich ist Johnny Logan derjenige, der am meisten genannt wurde.
4: Wir freuen uns auf den Johnny Logan heute Abend, der Held unserer Jugend. Wir kommen von Oftersheim. Es ist der Nähe von Heidelberg. Ja, und da freuen wir uns jetzt heute Abend aufs Konzert.
5: Ich liebe den Johnny schon seit Jahren.
6: Also wir sind 350 Kilometer gefahren für Johnny Logan. Wir sind gleich beim Konzert live dabei. Wir kommen aus der Nähe von Düsseldorf, aus Wuppertal und aus Rating. Super Stimme, super Musik, toller Typ. Also alles rundum Paket.
2: Also, das Wetter ist richtig gut. Es lohnt sich, hier vorbeizukommen, denn Johnny Logan wird ja auch live übertragen in den Bürgerpark. Das heißt, der es noch kann, raus nach Wörth am Rhein zum SWR4 Festival und Johnny Logan hier auf der Bürgerparkwiese live sehen.
1: Und wer es nicht mehr kann, kann zu Hause im Livestream auch den ganzen Abend mitgenießen. Den grünen Cocktail müssen Sie halt selber mixen, aber da vertraue ich voll auf Ihre Cocktailkünstlerkenntnisse. Danke, Julian.

Hier ist das SWR4 Festival Radio am Freitagnachmittag. Gleich übernimmt Jens Vogt hier im Studio das Ruder und nimmt sie mit auf diese Reise nach Wörth. Ja, wer nicht dabei sein kann, vor Ort wird es im Radio spüren. Gar kein Problem. Ich sag schönen Abend. Am Mikrofon war für Sie Daniel Pesch.

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4: Um 18 Uhr mit Susanne Kemmel. Guten Abend. Für Maßnahmen gegen Niedrigwasser bräuchte es aus Sicht von Rheinland-Pfalz Milliardeninvestitionen. In einem Berliner Erpressungsfall veröffentlichen Hacker sensible Daten im Darknet. Das Wetter in Rheinland-Pfalz, abends und nachts Regen, morgen immer mehr Sonne bei bis zu 26 Grad. Die vier Bundesländer am Rhein, Rheinland-Pfalz, Baden-Württemberg, Hessen und NRW fordern vom Bund mehr Geld für Wasserstraßen. Es gehe unter anderem darum, sich besser auf Niedrigwasser wie in diesem Sommer vorzubereiten. Dirk Rodenkirch aus unserer Redaktion Landespolitik.
5: Die vier Länder sehen einen Finanzbedarf von 2,5 Milliarden Euro pro Jahr, um die Wasserstraßen in Schuss zu halten und Einschränkungen bei der Binnenschifffahrt zu vermeiden. Gefordert wird zudem, Investitionen in Schiffe, die auch bei Niedrigwasser fahren können, zu fördern. Der rheinland-pfälzische Verkehrsminister Schwickert erklärte, leistungsfähige Binnenhäfen und ein zuverlässiger Gütertransport auf dem Rhein seien von herausragender Bedeutung, um die Industriestandorte zu versorgen. Für Rheinland-Pfalz stehe im Mittelpunkt, dass die geplante Rheinvertiefung am Mittelrhein umgesetzt werde.
4: Das Neueste aus Deutschland. Nach dem großen Datendiebstahl im Berliner Landesnetz haben die Erpresser ihre Drohung wahrgemacht. Am Nachmittag veröffentlichten sie ein rund 5,8 Terabyte großes Datenpaket im Darknet. Die Gruppe hat nach eigenen Angaben rund 1,4 Millionen Dateien erbeutet. Darunter sollen sich tausende Personalakten und Bußgeldvorgänge, aber auch vertrauliche Unterlagen aus Bundesratsausschüssen befinden. Die Erpresser hatten ein Lösegeld von rund 2 Millionen Euro gefordert. Nach den Anschlagsversuchen auf die Stromversorgung fahndet die Polizei europaweit nach dem Verfasser mehrerer Bekennerschreiben. Nordrhein-Westfalens Innenminister Reul sagt, man bewerte die Briefe als authentisch. Für die kritische Infrastruktur fordert der CDU-Politiker einen besseren Schutz.
6: Es ist keine Nebensache, es ist eine der großen Sicherheitsfragen unserer Zeit, wie wir in dieser Woche deutlich sehen. Und dafür brauchen die Betreiber kritischer Infrastruktur klare Rechte und moderne Technik, Kameras, Sensoren, Alarmierung, was auch immer sein wird. Wir sind sicher, dass wir hier noch einiges zu erledigen haben.
4: Bundesinnenminister Dobrindt hat erklärt, nach dem derzeitigen Ermittlungsstand müsse man bei den Anschlagsversuchen von, so wörtlich, Klimaextremismus ausgehen. Mehrere Künstler haben beim Glücksgefühle-Festival in Hockenheim ihre Solidarität mit der Popband Alphaville gezeigt und deren Song Forever Young gesungen. Alphaville war wegen möglicher politischer Äußerungen vom Veranstalter zunächst ausgeladen, nach Kritik aber wieder eingeladen worden. Die Band will trotzdem nicht auftreten. Wegen der Vorfälle haben auch andere Musiker für das Festival abgesagt. Es sei ein Zeichen von Zivilcourage, sich für Demokratie und Vielfalt auszusprechen. Noch mehr Nachrichten gibt's auf swr.aktuell.de.
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7: Mit diesen Staus heute Abend auf der A3 Köln Richtung Frankfurt. Nach einem Unfall 5 Kilometer zwischen Bad Camberg und Idstein. Die A3 Frankfurt Richtung Würzburg. Hier 6 Kilometer stockender Verkehr an der Baustelle zwischen Aschaffenburg West und Hößbach. A48 Dernbach Richtung Koblenz. Auch hier wird gebaut zwischen dem Dreieck Dernbach und Hörgrenzhausen. Deswegen 2 Kilometer Stau. Die A5 Basel Richtung Karlsruhe, Baustelle auch hier zwischen Ifringen-Kirchen und dem Dreieck Neuenburg, 2 Kilometer Stau. Die A5 Frankfurt Richtung Karlsruhe, zwischen Karlsruhe Mitte und dem Dreieck Karlsruhe, 2 Kilometer Baustellenstau. Die A6 Heilbronn Richtung Mannheim zwischen Schwetzingen-Hockenheim und Mannheim-Schwetzingen ein Unfall, 2 Kilometer Stau. Auch in der Gegenrichtung gibt es hier 2 Kilometer Stau, jeweils eine Viertelstunde plus. Die Autobahn 8 Stuttgart Richtung München zwischen Ulm-West und Ulm-Ost ein Unfall, 2 Kilometer Stau, auch hier 15 Minuten obendrauf. Die B27 Tauberbischofsheim-Mosbach ist bei Buchen im Odenwald nach einem Unfall in beiden Richtungen gesperrt. Und die B31 Friedrichshafen Richtung Stockach, hier 3 Kilometer Stau zwischen Immenstadt und Hagnau. Alle Verkehrsinfos natürlich auch auf swr4.de. Wünsche eine gute Fahrt.
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7: Es ist eine heiße Fahrt heute Abend. 28 Grad in Oberwesel und Andernach. Schwetzingen meldet 32 Grad. In Albstadt haben wir 29. Und Bernd Martlehner hat die Wochenendaussichten.
8: Neben ein paar Wolken scheint die Sonne am häufigsten in der Pfalz. Dazu ist es windig und sehr warm. Im Laufe des Abends und der Nacht zieht von der Eifel ausgehend ein Regengebiet südwärts. Morgen wechseln sich Wolken und immer mehr Sonne ab. Bei Bögen Westwind bleibt es merklich kühler als heute, 19 bis 26 Grad. Der Sonntag wird nach frischer Nacht sonnig und wieder wärmer bis 28 Grad.
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7: Die große Sause an diesem Wochenende in Fürth am Rhein. Und wir freuen uns natürlich sehr, wenn Sie live vorbeikommen. Aber falls das nicht möglich sein sollte, dann versorgen wir Sie natürlich auch hier in SWR4 mit der kompletten Ladung Partystimmung. Und spielen ganz nebenbei noch eine Runde Intro-Raten mit Ihnen. Der Gewinn ist wie immer eine formschöne SWR4-Tasse, wenn Sie mir sagen können, zu welchem unserer Klassiker dieses doch recht sparsame Intro hier gehört. Schakalaka. Wir sind in unserem Lieblingsjahrzehnt, in den 70ern, in den recht frühen 70ern. Welcher Glam-Rock-Klassiker fängt so an?
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0: einmal Vorsicht. Ungesicherte Unfallstelle auf der A7 Ulm Richtung Würzburg zwischen dem Firngrundtunnel und Dinkelsbühl-Fichtenau. Bitte aufpassen. SWR4, das spendable Festivalradio heute Abend. Bevor wir da in die Vollen gehen, in Wörth am Rhein sucht eine wunderschöne und nagelneue SWR4-Tasse neuen Besitzer. Die gewinnen Sie mit diesem Intro hier. Cooles Intro, finde ich. Und Bernd aus Geildorf glaubt zu wissen, welcher unserer Klassiker so sparsam anfängt. Hi Bernd.
1: Ja, hallo, guten Abend.
0: Wie sieht denn Ihre Lösung aus?
1: Coco Sweet 1970 oder 71.
0: Das klingt gar nicht so schlecht. Wir kontrollieren mal. Na sicher doch. Sie liegen goldrichtig, sogar mit dem Jahr. 71 war das, Bernd. Respekt.
1: Ja, das lag vielleicht daran, dass ich drei ältere Schwestern habe, die damals schon mit Hitparade und Disco groß geworden sind und natürlich diese Musik dann immer gehört haben mit Langspielplatten und Single.
0: Ja, perfekt. Heutzutage hören Sie die hier in SWR 4. Auch nicht schlecht, oder?
1: Ganz toll. Schöne Erinnerung.
0: So, Bernd, Sie kommen aus Geildorf nach Wörth am Rhein, vermutlich ein bisschen weit von da, ne? Zum SWR 4 Festival.
1: Ja. Ja, kurzfristig, ja.
0: Ja, sind so 2-2,5 Autostunden, würde ich mal so schätzen. Ja, wie sieht denn Ihr persönliches Festival aus heute Abend noch?
1: Ich gehe jetzt in einen kleinen Ort. Die haben ein nettes kleines Schwimmbad und da gehe ich manchmal abends noch eine Stunde schwimmen.
0: Sie gehen noch ins Freibad?
1: Ja, weil das Wasser hat 23 Grad und das halte ich gerade noch aus.
0: Das wäre mir persönlich viel zu kalt, ehrlich gesagt. So, unter 27 mache ich es nicht.
1: Okay. Ja, so sind wir Menschen verschieden.
0: So ist es. Bernd, klingt sehr verlockend. Ich wünsche viel Spaß und gutes Wetter. Ja?
1: Ja, vielen Dank und auch vielen Dank für die Tasse.
0: Gerne. Noch ein wunderschönes Wochenende.

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0: Karlsruhe zwischen Karlsruhe Mitte und dem Dreieck Karlsruhe 2 Kilometer Stau. Die A6 Heilbronn Richtung Mannheim, geräumte Unfallstelle zwischen Schwetzingen-Hockenheim und Mannheim-Schwetzingen. Trotzdem noch 2 Kilometer Stau, auch in der Gegenrichtung 2 Kilometer Stau und jeweils 15 Minuten plus. Die A8 Karlsruhe Richtung Stuttgart zwischen Pforzheim-Nord und Pforzheim-Ost, 4 Kilometer Stau, 20 Minuten plus. Nochmal die A8 Stuttgart Richtung München zwischen Ulm-West und Ulm-Ost. Nach einem Unfall 2 Kilometer Stau, auch hier 20 Minuten obendrauf. Die B27 Tauberbischofsheim-Mosbach ist bei Buchen im Odenwald nach dem Unfall dort weiter komplett gesperrt. Und auf der B31 Friedrichshafen Richtung Stockach gibt's noch 2 Kilometer Stau zwischen Immenstadt und Hagnau. Alle Infos vom Verkehr natürlich auch auf swr4.de und von mir gibt's eine gute Fahrt.
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0: 31 Grad in Freiburg und Bad Kreuznach, 30 Grad in Zweibrücken und Mosbach. Der Abend bleibt recht lauschig, aber in der kommenden Nacht müssen Sie dann von Norden her mit etwas Regen rechnen. Temperaturen dann 18 bis 11 Grad. Dieser Regen zieht dann morgen im Laufe des Tages einmal quer durch von Nord nach Süd, davor und dahinter. Scheint aber auch sehr häufig schön die Sonne. Die Temperaturen morgen 19 bis 27 Grad.
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0: Kommen Sie gerne vorbei in den Bürgerpark in Wörth am Rhein. Auch wenn Sie keine Tickets für Johnny Logan haben, können Sie trotzdem live mit dabei sein. Wir übertragen das Konzert nachher live in den Bürgerpark und auch live auf swr4.de übrigens. Sie können das quasi gar nicht verpassen. 20 Uhr geht's los.
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0: Bitte einmal Vorsicht heute Abend. SWR 4 mit der Autobahn 81 Stuttgart Richtung Singen zwischen Böblingen-Sindelfingen und Böblingen-Hulb auf der linken Spur. Defektes Fahrzeug, bitte hier aufpassen. Die Monkees im schönsten Musikmix hier in SWR 4, gleich Umberto Tozzi und ILO. Und natürlich ist das Wetter wichtig für so ein Festivalwochenende wie unseres in Wörth am Rhein. Bernd Martlehner, SWR 4 Wetterexperte, wir können uns, glaube ich, generell an diesem Wochenende nicht beklagen, oder?
1: Das stimmt, ja. Es wird auch dann nicht mehr ganz so heiß sein wie heute. Heute hatten wir an mindestens zwei Stationen einen neuen September-Rekord in der Ortenau, in Olsbach und in Lahr mit jeweils 33,5 Grad. Und jetzt nähert sich so langsam eine Kaltfront. Die ersten Wolkenfelder sind in Rheinland-Pfalz angekommen, weiter südlich noch strahlender Sonnenschein. Und ich denke mal, so in spätestens zwei Stunden wird es dann an der Grenze zu NRW Richtung Eifel, Westerwald und auch dazwischen beginnen zu regnen. Dieses Regengebiet rutscht dann langsam weiter südwärts, wird dann gegen morgen früh etwa die Donau erreichen und ganz im Süden Hochrhein-Bodensee, Allgäu. Da bleibt es selbst morgen zum Sonnenaufgang noch trocken. Die Frühwerte, ja, einigermaßen okay, aber sehr mild für September. 11 bis 18 Grad.
0: 30 Grad kriegen wir morgen tagsüber, glaube ich, nicht. Aber ab Sonntag dann wieder, ne?
1: Ja, morgen sind es so 19 bis 27 Grad. Da haben wir mal einen Tag mit Nordseeluft bei uns. Und wenn diese Regenfront im Süden von Baden-Württemberg erst einmal abgezogen ist, wird sich morgen wieder weit verbreitet die Sonne durchsetzen. Auch am Sonntag nach frischer Nacht viel Sonnenschein, dann so um die 22 Grad im Westerwald und schon wieder 29 Grad am Oberrhein. Und zu Wochenbeginn sieht es noch einmal nach 30 Grad plus X aus, so 31, 32. 30 Grad in den Niederungen. Vielleicht großes Fragezeichen zum letzten Mal in diesem Jahr, weil danach ab Dienstag wird es dann kühler und auch deutlich wechselhafter.
0: Sämtlichen Feierlichkeiten steht erstmal nichts im Wege an diesem Wochenende, auch unserem SWR 4 Festival in Wörth am Rhein nicht. So haben wir das bestellt bei unserem Wetterexperten Bernd Martlehner hier in SWR 4.

Umberto Tozzi in SWR 4 und leider auch eine ungesicherte Unfallstelle. Fahren Sie vorsichtig auf der B28. Hier zwischen Rottenburg Nord und Rottenburg noch nicht gesichert. Bitte aufpassen. Ja.

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1: Mit Axel Ebert. Guten Abend. In meinem Leben habe ich schon viele Prüfungen abgelegt. Abitur, Führerschein, Examen. Aber vielleicht steht mir die größte Prüfung noch bevor. In einem Buch habe ich gelesen, das Altwerden habe ich mir leichter vorgestellt. Heute glaube ich, dass es das schwerste Examen ist, das Gott uns zumutet. Ich finde, da steckt viel Wahrheit drin. Altwerden ist nicht leicht. Ich merke das an mir selbst. Mit Anfang 60 lassen meine Kräfte langsam nach. Ich werde schneller müde. Meine Augen brauchen eine Brille. Das alles macht mir bewusst, dass meine Zeit begrenzt ist. Ich weiß, der größte Teil meines Lebens liegt schon hinter mir. Träume, die ich einmal hatte, werden sich vielleicht nicht mehr erfüllen. Möglichkeiten schwinden. Altwerden bedeutet auch, die eigenen Grenzen zu akzeptieren. Kein Wunder, dass manche Menschen mit aller Kraft dagegen ankämpfen. Sie möchten jünger aussehen, als sie sind. Sie färben sich die Haare, lassen Falten behandeln oder reden nur noch von den vergangenen Zeiten. Ich kann das verstehen. Wer wird schon gerne an die eigene Vergänglichkeit erinnert? In unserer Gesellschaft gilt Jugend oft als Ideal. In der Bibel dagegen ist hohes Alter keineswegs das Ende der Geschichte. Im Gegenteil. Für einige biblische Gestalten fängt im hohen Alter noch etwas Besonderes an. Abraham hat schon etliche Jahrzehnte auf dem Buckel, als Gott ihn auf einen neuen Weg schickt. Mose war auch schon deutlich über die Lebensmitte hinaus, als Gott ihn beauftragt, sein Volk aus der Sklaverei Ägyptens in die Freiheit zu führen. Diese Geschichten machen mir Mut. Sie zeigen, für Gott ist ein Mensch in keinem Alter überflüssig. Natürlich setzt das Alter Grenzen, aber Gottes Möglichkeiten enden nicht dort, wo meine Möglichkeiten enden. Viele ältere Menschen entdecken gerade im Alter neue Formen des Glaubens, der Gelassenheit und der Weisheit. Sie werden zu Ermutigern für andere. Sie schenken Zeit, Erfahrung und Lebenserkenntnis. Sie finden neue Berufungen. Deshalb möchte ich das Altwerden nicht nur als Verlust betrachten. Es ist auch eine Lebensphase, in der Gott mir nahe sein will. Eine Zeit, in der er mich weiterhin gebraucht und begleitet. Axel Ebert, Karlsruhe, Evangelische Kirche.
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2: Um 19 Uhr mit Susanne Kimmel. Guten Abend. In einem Berliner Erpressungsfall veröffentlichen Hacker sensible Daten im Darknet. Florette aus Wendelsheim im Kreis Alzey-Worms ruft Eisbergsalat der Edeka-Eigenmarke zurück. Das Wetter in Rheinland-Pfalz, abends und nachts Regen, morgen immer mehr Sonne bei bis zu 26 Grad. Nach einem Hackerangriff auf die Berliner Senatsverwaltung haben die Erpresser die gestohlenen Daten veröffentlicht. Die Kriminellen hatten rund 2 Millionen Euro gefordert und ein Ultimatum bis heute Nachmittag gestellt. Aus Berlin berichtet Sebastian Schöbel.
3: Gegen 15.35 Uhr sprang der Countdown auf Null. Und nur wenige Sekunden später erschien auf der Darknet-Seite der Hackergruppe ein neuer Eintrag. Unter einer Inhaltsangabe fand sich der Link zu einem gewaltigen Datenberg. Mehr als 5 Terabyte groß, rund 1,4 Millionen Dateien seien es. Arbeitszeugnisse, Ausschreibungen, Beurteilungen von Mitarbeitenden und deren Personalakten, aber auch technische Daten etwa zu Trinkwassernotbrunnen in Berlin. Ob sich hinter den Angaben wirklich verbirgt, was die Hacker behaupten, ist derzeit allerdings noch unklar.
2: Die Polizei hat im Wald bei Düren das Fahrzeug eines Mannes gestürmt. Er wird verdächtigt, für mehrere Sabotageaktionen gegen die deutsche Stromversorgung verantwortlich zu sein. Wie Nordrhein-Westfalens Innenminister Reul am Abend mitgeteilt hat, ist der Mann jetzt vermutlich zu Fuß unterwegs. Er werde wohl nicht weit kommen, so der Innenminister. Der 48-jährige Verdächtige soll 2 Bekennerschreiben verfasst haben, die die Ermittler als echt einstufen. In der Wohnung des Mannes haben sie laut Reul auch Sprengstoff gefunden. Jetzt das Neueste aus Rheinland-Pfalz. Die vier Bundesländer am Rhein, Rheinland-Pfalz, Baden-Württemberg, Hessen und NRW fordern vom Bund mehr Geld für Wasserstraßen. Es gehe unter anderem darum, sich besser auf Niedrigwasser wie in diesem Sommer vorzubereiten. Die Krotenkirch aus unserer Redaktion Landespolitik.
4: Die vier Länder sehen einen Finanzbedarf von 2,5 Milliarden Euro pro Jahr, um die Wasserstraßen in Schuss zu halten und Einschränkungen bei der Binnenschifffahrt zu vermeiden. Gefordert wird zudem, Investitionen in Schiffe, die auch bei Niedrigwasser fahren können, zu fördern. Der rheinland-pfälzische Verkehrsminister Schwickert erklärte, leistungsfähige Binnenhäfen und ein zuverlässiger Gütertransport auf dem Rhein seien von herausragender Bedeutung, um die Industriestandorte zu versorgen. Für Rheinland-Pfalz stehe im Mittelpunkt, dass die geplante Rheinvertiefung am Mittelrhein umgesetzt werde.
2: Der Hersteller Florette aus Wendelsheim im Kreis Alzey-Worms ruft Eisbergsalat der Edeka-Eigenmarke Herzstücke zurück. Grund ist eine mögliche Salmonellenverseuchung. Die 200-Gramm-Packungen wurden unter anderem bei Edeka und Marktkauf in Rheinland-Pfalz verkauft. Betroffene Packungen des Eisbergsalats können zurückgegeben werden. Der Kaufpreis wird dann erstattet. 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
5: Mit Metallteilen. Die liegen auf der A7 Ulm Richtung Füssen, hier zwischen Langenau und dem Kreuz Ulm-Elchingen. Das sind die Staus im Moment. Auf der A3 Frankfurt Richtung Köln zwischen Kelsterbach und dem Mönchhof-Dreieck. 3 Kilometer Stau, Grund ein defekter LKW. Sie brauchen eine Viertelstunde mehr. Die A5 Basel Richtung Karlsruhe zwischen Efringenkirchen und dem Dreieck Neuenburg. An der Baustelle dort 2 Kilometer Stau. Die A5 Frankfurt Richtung Karlsruhe zwischen Karlsruhe Mitte und dem Dreieck Karlsruhe weiter 2 Kilometer Stau. A8 Karlsruhe Richtung Stuttgart 5 Kilometer zwischen Pforzheim West und Pforzheim Ost 20 Minuten plus. Die Autobahn 8 Stuttgart Richtung München zwischen Ulm West und Ulm Ost nach dem Unfall dort noch 2 Kilometer Stau und eine Viertelstunde obendrauf. Und die Autobahn 81 Stuttgart Richtung Singen zwischen Sindelfingen Ost und Böblingen Hulb. Defektes Fahrzeug, 3 Kilometer Stau, knappe 20 Minuten mehr. Alle Infos vom Verkehr natürlich auch auf swr4.de. Hoffe, Sie kommen gut durch.
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5: 30 Grad in Konstanz, 31 sogar immer noch in Reutlingen. Neumagen-Dhron und Idar-Oberstein melden 27 Grad. Die Wetteraussichten hat Bernd Martlehner.
6: Neben ein paar Wolken scheint die Sonne am häufigsten in der Pfalz. Dazu ist es windig und sehr warm. Im Laufe des Abends und der Nacht zieht von der Eifel ausgehend ein Regengebiet südwärts. Morgen wechseln sich Wolken und immer mehr Sonne ab. Bei böigem Westwind bleibt es merklich kühler als heute, 19 bis 26 Grad. Der Sonntag wird nach frischer Nacht sonnig und wieder wärmer bis 28 Grad.
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5: Wir feiern nicht nur in Wörth am Rhein mit Ihnen, sondern natürlich auch hier im Radio. In SWR4, Sie verpassen nichts. Und wir hören gleich mal rein in unsere VIP-Gewinner, die das große Glück hatten, den kompletten Rundum-Service in Wörth genießen zu dürfen. Mit Hotel, mit Essen, Trinken, Chauffeurservice und natürlich freiem Eintritt. Wie die sich auf das erste Konzert gleich freuen, auf Johnny Logan, den Sie übrigens nachher auch im Stream auf swr4.de live bewundern können. Das hören wir gleich hier bei uns.
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0: 4. Mittendrin heute Abend
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0: Und noch viel mittendrinner sind unsere VIP-Gewinner heute, die 3 Tage lang den kompletten Rundum-Service genießen, die überall gratis reinkommen, die im Hotel übernachten, lecker essen und trinken und von A nach B chauffiert werden. Wie herrlich. Steffi Zaja aus dem SWR 4-Team hat die Gewinner unter ihren Fittichen. Steffi, was macht die Bande gerade?
2: Also man muss sagen, wir haben die um 5 abgeholt am Hotel und die sind jetzt noch in der Schnupperphase. Also die beschnuppern sich gerade gegenseitig noch, erzählen sich, wo sie her sind, was sie so beruflich machen und sitzen gerade ganz gemütlich in unserem Restaurant im Herzstück und kriegen da zusammen mit der ganzen Crew ihr Abendessen. Da gibt es heute Thai Curry mit Hähnchen und das hat offenbar ganz gut geschmeckt, war ein bisschen scharf, aber man muss ja auch ein bisschen Schärfe vertragen, wenn man so ein Wochenende durchhalten will, Jens.
0: Wie sieht denn euer Abend genau aus heute, Steffi?
2: Also nachher wird es ganz spannend, denn während die normalen Zuschauer jetzt schon mal Richtung Halle laufen, dürfen unsere VIPs einen anderen Eingang wählen. Und die haben das große Glück, nachher mal ganz kurz Johnny Logan persönlich zu begegnen. Und vielleicht gibt es da ein Autogramm, vielleicht können wir ein Gruppenfoto machen. Wann hat man das schon mal, dass man so jemanden treffen kann, der beim ESC so derart erfolgreich war? Und ich glaube, wenn dann mal Hold Me Now läuft, dann nehmen sich auch alle in die Arme und kuscheln ein bisschen im Konzert. Also ich freue mich drauf, Jens, und schade, dass du nicht dabei bist.
0: Ja, finde ich auch, wenn ich das so höre. Und Sie können auch zu Hause sehen. Die Konzerte übertragen wir nämlich live im Stream auf swr4.de in voller Länge. Gleich ab 8 kommt das erste mit Johnny Logan.

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0: Unfall auf der 7 Füssen Richtung Ulm. Hier 3 Kilometer Stau, deswegen zwischen Nersingen und dem Kreuz Ulm-Elchingen. Die A8 Karlsruhe Richtung Stuttgart. Zwischen Pforzheim West und Pforzheim Ost defektes Fahrzeug. 5 Kilometer Stau, dauert eine knappe halbe Stunde mehr. Und die B28 ist nach einem Unfall komplett gesperrt zwischen Wurmlingen und Rottenburg Nord. Alle Verkehrsinfos natürlich auch auf swr4.de. Ich wünsche eine gute Fahrt.
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0: 31 Grad, immer noch in Mannheim und Wangen. Kusel meldet 28 und Kirn 27 Grad. Und noch ist es überall recht heiter. Aber in der kommenden Nacht kommen dann ein paar Regenwolken zu uns. Die ziehen dann einmal quer von Nord nach Süd. Morgen tagsüber wird vor allem noch Baden-Württemberg betroffen sein. Dahinter kommt aber schon wieder schön die Sonne raus. Die Temperatur nachts 18 bis 11, morgen tagsüber 19 bis 27 Grad.
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0: Und mit reichlich schwulen Klassikern zwischendurch von den Beach Boys, von Rick Astley und von Lynyrd Skynyrd.
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0: Boys in SWR 4 heute Abend. I can hear music. Ich auch. Aus der Ferne.
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0: Wir hören mal rein in den Bürgerpark in Wörth am Rhein, der bei diesem herrlichen Wetter vermutlich aus allen Nähten platzt. Alle wollen Johnny Logan. Mein kleiner Stimmungstest. Julian Linder aus dem SWR 4 Team. Du stehst an dem Punkt mit dem schönsten Ausblick, habe ich gehört.
2: Ja, es ist der schönste Ausblick und der gehört Andi Dangel, denn der legt auf und steht auf der Bühne. Andi, wie ist es?
3: Ich find's super. Also guck mal in den Himmel, keine Wolke da, die Leute sitzen ganz gemütlich da, haben zu essen und zu trinken, sind gut drauf. Momentan noch im Warm-up und es sind auch noch, guck mal, da vorne ist noch ein Platz frei, da ist noch einer frei. Also wer noch spontan Lust und Zeit hat, kommt noch vorbei. So ein Plätzchen haben wir hier noch. Ansonsten zu mir auf die Bühne einfach.
2: Und weil du hast nämlich ja auch alle Partyklassiker dabei, die es gibt, oder?
3: Natürlich. Schönster Musikmix, den machen wir heute natürlich auch. Egal, 60er, 70er, 80er. Alles dabei. Ich glaube, so richtig eskalieren wird es auf jeden Fall nachher nach Johnny Logan. Nachher mit der richtigen Musik lassen wir es krachen.
2: Aber wir haben es mal umgehört. Hier haben schon einige richtig viel Spaß.
4: Super, super, super gut. Alle her nach Wörth, hier ist die Hölle los. Hier geht's ab.
5: Dass man uns einfach mitmachen kann, mitsingen kann, vielleicht auch tanzen. Das juckt mich schon.
6: Weil ich das SWR 4 Festival in Wörth einfach klasse finde. Ich bin schon das dritte Jahr dabei und ich freue mich aufs nächste Mal.
0: Das freut uns natürlich sehr. Ganz viel Spaß gleich, egal wo und wie Sie Johnny Logan gucken, in der Halle, im Bürgerpark oder bei uns online. Wir übertragen komplett gleich ab 8 auf swr4.de.

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2: Um 20 Uhr mit Ramin Mubarakian. Die Berliner Senatsverwaltung will die Datensätze prüfen, die nach der Erpressung der Stadt im Darknet veröffentlicht worden sind. Die Senatskanzlei erklärte, man wolle Betroffene identifizieren und informieren. Die Stadt hatte die rund 2 Millionen Euro nicht gezahlt, die die Hackergruppe Resida in ihrem Ultimatum gefordert hatte. Sebastian Schöbel berichtet.
3: Gegen 15.35 Uhr sprang der Countdown auf Null. Und nur wenige Sekunden später erschien auf der Darknet-Seite der Hackergruppe ein neuer Eintrag. Unter einer Inhaltsangabe fand sich der Link zu einem gewaltigen Datenberg. Mehr als 5 Terabyte groß, rund 1,4 Millionen Dateien seien es. Arbeitszeugnisse, Ausschreibungen, Beurteilungen von Mitarbeitenden und deren Personalakten, aber auch technische Daten etwa zu Trinkwassernotbrunnen in Berlin. Ob sich hinter den Angaben wirklich verbirgt, was die Hacker behaupten, ist derzeit allerdings noch unklar.
2: Nach den Anschlagsversuchen auf die Stromversorgung hat die Polizei das Fahrzeug des Tatverdächtigen gestürmt. Das hat Nordrhein-Westfalens Innenminister Reul am Abend erklärt. Der Mann sei jetzt vermutlich zu Fuß unterwegs und werde nicht weit kommen. Der 48-Jährige hatte 2 Bekennerschreiben verfasst, die die Ermittler als echt einstufen. In der Wohnung des Mannes wurde Sprengstoff gefunden. Unterdessen sind auch im sächsischen Landkreis Görlitz an 2 Umspannwerken Spreng- oder Brandvorrichtungen entdeckt worden. Nach der Zustimmung des VW-Aufsichtsrats zum Sparpaket hat sich Konzernchef Blume an die Belegschaft gewandt. In einer Videobotschaft äußerte er sich auch zum geplanten Stellenabbau, von dem unter anderem das Audi-Werk in Neckarsulm betroffen sein könnte. Aus Hannover berichtet Oliver Jürgens.
4: Die Hälfte der 50.000 Stellen sollen in Deutschland wegfallen, möglichst sozialverträglich über Altersteilzeit und Aufhebungsverträge. Die Volkswagen-Beschäftigten dürfte dies kaum beruhigen. Für sie hat sich mit der Einigung bei VW kaum etwas geändert. Zwar betont Niedersachsens Ministerpräsident Olaf Lies, dass die Schließung der Standorte Hannover, Emden, Zwickau und Neckarsulm erst einmal vom Tisch sei. Doch auch er muss zugeben, dass bislang nur ein Konzept verabschiedet wurde. Vieles muss nun noch mühsam ausgehandelt und beschlossen werden.
2: Die deutschen Basketballerinnen sind mit einer Niederlage in die Heim-WM gestartet. Die DBB-Auswahl verlor in Berlin gegen Spanien unter Beobachtung von Kanzler Merz mit 53-83. Im nächsten Spiel trifft Deutschland morgen auf Japan. Nur der Gruppenerste zieht direkt ins Viertelfinale ein. Über die Playoffs können sich auch der Tabellenzweite und Dritte für die nächste Runde qualifizieren. Das Wetter für Baden-Württemberg und Rheinland-Pfalz. In der Nacht bleibt es vom Hochrhein bis ins Allgäu trocken, sonst immer wieder Regenschauer. Die Tiefstwerte liegen bei 18 bis 11 Grad. Morgen startet der Tag oft bewölkt, südlich der Donau regnet es. Ab dem Nachmittag setzt sich aber überall die Sonne durch. Die Temperaturen liegen bei maximal 21 bis 27 Grad. Am Sonntag ein Mix aus Sonne und Wolken bei bis zu 29 Grad. Und noch die Zeit, es ist gleich 20.03 Uhr.
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5: Bitte Vorsicht auf der Autobahn 5 Karlsruhe Richtung Frankfurt. Hier liegen Fahrzeugteile auf der Fahrbahn zwischen Karlsruhe Nord und Bruchsal. Metallteile finden Sie auf der Autobahn 81 Singen Richtung Stuttgart, hier zwischen Sindelfingen Ost und dem Kreuz Stuttgart. Die A7 Füssen Richtung Ulm, ein Unfall zwischen Nersingen und dem Kreuz Ulm-Elchingen, sorgt für 4 Kilometer Stau und eine gute halbe Stunde plus. Die Autobahn 8 Karlsruhe Richtung Stuttgart ist wegen Bauarbeiten bis Montag früh gesperrt zwischen Pforzheim Süd und Heimsheim. Und die B28 ist nach einem Unfall immer noch komplett dicht zwischen Wurmlingen und Rottenburg Nord. Alle Verkehrsinfos natürlich ordnungsgemäß sortiert auch auf swr4.de.
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5: Bei bestem Wetter wie bestellt. Sonnenschein über Wörth am Rhein, 30 Grad aktuell immer noch. Da lässt es sich doch zünftig feiern beim SWR4 Festival an diesem Wochenende. Johnny Logan mit dem ersten Konzert heute Abend, das Sie sich auf swr4.de im Stream live ansehen können. Und hier im Radio spielen wir zwischendurch natürlich wunderbare Klassiker. Die kommen jetzt von den Animals, von Alan Sorrenti und von ABBA.
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0: Und ein Foto mit diesem Mann hier, mit Johnny Logan. Ein Traum nicht nur sehr vieler Damen wahrscheinlich bei uns hier im Südwesten. Und unsere SWR 4 Festival VIP-Gewinner und auch Steffi Zaja aus dem Festival-Team sind in den Genuss gekommen. Die durften nämlich vor dem Konzert schon mal mit dem Mann sprechen, der schon lange in der Nähe von München wohnt. Deswegen der leicht bayerische Einschlag.
1: Hi, ich heiße Johnny Logan und wir hören SWR 4. Ich spreche bayerisch-irisch.
2: Bayerisch-irisch?
1: Bayerisch-irisch. Okay.
2: Is it possible to have a photo with you, with our
1: VIPs? Yeah.
2: You can do the winners?
1: You can do it individually if you want to.
2: Okay.
1: By couple of them.
2: Unsere VIPs, die strahlen um die Wette mit Johnny Logan. Braucht man gar kein Blitzlichtgewitter mehr. Und?
1: Super.
3: Ja, super. War schön, mal so wirklich eine Legende zu sehen. Also doch, mal live, was ist ganz anderes. Echt toll.
4: Bin überwältigt. War toll.
5: Ja, sehr, sehr schön.
6: Super netter Mensch, ja.
7: Toll. Mein erster Promi in dieser Nähe, auf jeden Fall. Wahnsinn.
0: Sehr schön. Die Legende spielt in diesem Moment ihr Festivalkonzert in Wörth. Nehmen Sie das einfach mit. Johnny Logan. Wir übertragen live sowohl in den Wörther Bürgerpark als auch im Netz auf SWR4.

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1: Kurz nach 8:30, die A7 immer noch, Füssen Richtung Ulm. Bergungsarbeiten zwischen Nersingen und dem Kreuz Ulm-Elchingen. Hier gibt's 4 Kilometer Stau und 20 Minuten plus. Die Überleitung zur Autobahn 8 Richtung München ist deswegen gesperrt. Die A8 Karlsruhe Richtung Stuttgart ist zwischen Pforzheim Süd und Heimsheim wegen Bauarbeiten bis Montag früh 5 Uhr gesperrt. Vor der Ausleitung gibt es 4 Kilometer Stau. Und die Autobahn 8 Stuttgart Richtung München zwischen Flughafen Messe und Wendlingen 5 Kilometer Stau, halbe Stunde obendrauf. Alle Verkehrsinfos natürlich auch auf swr4.de. Ich wünsche Ihnen eine gute Fahrt.
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1: 28 Grad haben wir noch in Mosbach, Schweich meldet 26, Offenburg 29 und Alzey 27 Grad. Der Abend bleibt auch recht lauschig, aber in der kommenden Nacht müssen Sie dann von Norden her mit etwas Regen rechnen, bei 18 bis 11 Grad. Dieser Regen zieht dann morgen im Laufe des Tages einmal quer durch, davor und dahinter scheint aber auch häufig schön die Sonne. Temperaturen morgen 19 bis 27 Grad.
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1: Auf swr4.de läuft Johnny Logan, sein komplettes Konzert in Wörth am Rhein heute Abend. Und hier im Radio laufen Mike Oldfield und Neil Diamond. Auch nicht schlecht.
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0: CCR in SWR 4 heute Abend. Und bitte einmal Vorsicht auf der A6 Mannheim Richtung Heilbronn zwischen Bad Rappenau und Heilbronn unter Eisesheim. Ein sehr langsam fahrendes Fahrzeug.
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0: Jo, die Astrid hat sich gemeldet per WhatsApp hier im Studio mit einer Portion Mitleid. Hi Jens, alle anderen sind am Feiern in Wörth am Rhein und du musst die Hütte hüten. Halt durch. Das mache ich, lieber Astrid, und einer muss es ja tun. Sie kennen das und ich habe ja auch gute Musik um mich rum. So ist das ja nicht. Für Sie und für mich jetzt Icehouse, Hey Little Girl, Don McLean kommt mit Vincent und das hier Sunny von Boney M. im schönsten Musikmix hier bei uns in

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Achtung, es brennt ein Fahrzeug auf der Autobahn 81 Heilbronn Richtung Stuttgart. Hier ein brennendes Fahrzeug zwischen Weinsberg-Ellhofen und Heilbronn-Untergruppenbach. Bitte besondere Vorsicht.

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1: Um 21 Uhr mit Ramin Mowasakian. Die Polizei hat jetzt auch in Sachsen Sprengvorrichtungen entdeckt, mit denen möglicherweise die Stromversorgung angegriffen werden sollte. Innenminister Schuster sagte der deutschen Presseagentur, an zwei Fundorten würden momentan vier Objekte entschärft. Bereits gestern hatte es laut Schuster Hinweise darauf in einem Bekennerschreiben gegeben. Die Sprengvorrichtungen wurden in der Nähe von Bautzen gefunden. Unterdessen geht die Suche nach dem Sabotageverdächtigen aus Nordrhein-Westfalen weiter. Das Sondereinsatzkommando hat am späten Nachmittag das Fahrzeug des Mannes gestürmt. Zu Hause in Gefelsberg hatte die Polizei den Verdächtigen nicht angetroffen. Bettina Altenkamp berichtet.
2: Bei der Durchsuchung seiner Wohnung wurden, wie es heißt, verdächtige Stoffe bzw. sprengstoffverdächtige Gegenstände gefunden. In den Bekennerschreiben, die auch dem WDR vorliegen, hat er seinen Namen und seine Adresse genannt. Aber, so Innenminister Reul, es werde noch geprüft, ob der Verfasser der Schreiben tatsächlich etwas mit den Taten zu tun hat. Bundesinnenminister Dobrindt spricht von einem Fall von Klimaextremismus. Angesichts zunehmender Bedrohungsfälle seien die Betreiber kritischer Infrastruktur, zum Beispiel Energieunternehmen, aufgefordert worden, den Eigenschutz zu verstärken, etwa durch mehr Videoüberwachung.
1: Die Berliner Senatsverwaltung will die Datensätze prüfen, die nach der Erpressung der Stadt im Darknet veröffentlicht worden sind. Die Senatskanzlei erklärte am Abend, man wolle Betroffene identifizieren und informieren. Die Stadt hatte die rund 2 Millionen Euro nicht gezahlt, die die Hackergruppe Reseeder in ihrem Ultimatum gefordert hatte. Daraufhin hatten die Erpresser am Nachmittag 1,4 Millionen Dateien mit sensiblen und vertraulichen Daten im Darknet hochgeladen. In der zweiten Fußball-Bundesliga hat sich der Karlsruher SC am Abend einen Punkt erkämpft. Die Badener spielten bei Hannover 96 2:2 und holten dabei zweimal einen Rückstand wieder auf. ARD-Sportreporter Christopher Klein mit den Höhepunkten.
3: Lars Kindorf traf zum 1:0 für die Heimmannschaft nach knapp einer halben Stunde. Aber direkt nach dem Wiederbeginn für den Karlsruher SC Fukuda mit dem Ausgleich. Kurz vor der Pause war es dann Hannovers Hartl, der das 2:1 besorgte. Damit ging es in die Pause. In der zweiten Halbzeit dann lange Zeit eher wenig hochkarätige Chancen. Aber dann eben Pinto Pedrosa noch mit dem 2:2 Ausgleich. In der Nachspielzeit setzte Hannovers Rogo einen Freistoß noch an den Pfosten. Hannover und Karlsruhe trennen sich 2:2 unentschieden.
1: Auch die andere Partie des Abends zwischen Arminia Bielefeld und St. Pauli endete 2:2. Das Wetter für Baden-Württemberg und Rheinland-Pfalz. In der Nacht bleibt es vom Hochrhein bis ins Allgäu trocken, sonst immer wieder Regenschauer. Die Tiefstwerte liegen bei 18 bis 11 Grad. Morgen startet der Tag oft bewölkt. Südlich der Donau regnet es. Ab dem Nachmittag setzt sich aber überall die Sonne durch. Die Temperaturen maximal 21 bis 27 Grad. Am Sonntag ein Mix aus Sonne und lockeren Wolken bei bis zu 29 Grad. Und noch die Zeit, es ist gleich 21.03 Uhr.
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4: Ja, noch einiges los heute Abend. Zum Beispiel auf der A5 Basel Richtung Karlsruhe. Defekter LKW steht hier in der Baustelle zwischen Freiburg Nord und Teningen. Sorgt hier für 2 Kilometer Stau. Die A6 Mannheim Richtung Heilbronn ist wegen Löscharbeiten gesperrt. Zwischen Bad Rappenau und Heilbronn unter Eisesheim. Die A7 Füssen Richtung Ulm im Kreuz Ulm-Elchingen ist die Überleitung zur Autobahn 8 Richtung München wegen Bergungsarbeiten gesperrt. Die A8 Karlsruhe Richtung Stuttgart ist wegen Bauarbeiten bis 5 Uhr am Montag früh gesperrt zwischen Pforzheim Süd und Heimsheim. Nochmal die A8 Stuttgart Richtung München zwischen Stuttgart Flughafen Messe und Wendlingen Baustelle 5 Kilometer Stau über eine halbe Stunde plus. Die Autobahn 81 Heilbronn Richtung Stuttgart ist nach einem Unfall gesperrt zwischen Weinsberg Ellhofen und Heilbronn unter Gruppenbach. Und nochmal die A81 Heilbronn Richtung Stuttgart, hier 3 Kilometer Stau zwischen Pleidelsheim und Ludwigsburg Süd, dauert 20 Minuten mehr. Alle Verkehrsinfos natürlich auch jederzeit auf swr4.de. Kommen Sie gut an.
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4: Der erste große Abend in diesem Jahr in Wörth am Rhein. Das SWR4 Festival läuft auf Hochtouren. Auf der Bühne gerade Johnny Logan in Bestform, was ich so gesehen habe bisher. Sie können das auch sehen bei uns im Livestream auf swr4.de.
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0: Shine Anymore, die Walker Brothers, gleich Musik von T-Rex.
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0: Das ist schon das dritte, das wir dort veranstalten und auch viele von Ihnen sind zum dritten Mal schon da. Das haben wir eben hier in SWR 4 schon gehört. Auch unser DJ Andy Dangel und Bühnenmoderator Matthias Medner kennen sich in Wörth schon bestens aus. Zum ersten Mal ist Stefan Frech aus dem SWR 4 Moderatorenteam da. Stefan, wie ist es?
2: Hör mal, das ist total schön. Also Jens, muss ich echt sagen, das ist so richtig heimelig, ne? Hier im Bürgerpark, diese große Bühne mit der Videoleinwand. Also die Leute sitzen da alle so gemütlich zusammen, schwufen mit, feiern mit. Erst vorhin beim DJ-Set von Andy Dangel und jetzt zum Auftritt von Johnny Logan. Es ist so, man sitzt so richtig gerne da, trinkt was Kühles. Das Wetter ist ja auch perfekt. Drüben in der Stadthalle, volles Haus zu Johnny Logan. Und hier kriegst du es mit, als wenn du in der Stadthalle sitzen würdest. Mhm. Das ist echt toll. Okay. So ein lauer Sommerabend.
0: Was planst du dann auch heute Abend? Bleibst du, bis du rausgefegt wirst?
2: Genau das ist der Plan. Das Wetter ist einfach perfekt. Jetzt Johnny Logan bis zum Ende natürlich. Und dann muss man natürlich auf jeden Fall die Tanzfläche rocken, wenn Andy dann wieder an den Turntables steht und hier im Bürgerpark Gas gibt.
0: Bis die Bürgersteige hochgeklappt werden sozusagen.
2: So sieht's aus. Die Frage ist nur, wer klappt nicht hoch?
0: Ich komme noch vorbei nachher, kein Problem.
2: Das wäre schön.
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0: Um kurz nach 21:30 bitte einmal Vorsicht auf der Autobahn 60 Rüsselsheim Richtung Mainz zwischen Rüsselsheim

0: zwischen Stuttgart Flughafen Messe und Wendlingen. 4 Kilometer Stau, knappe halbe Stunde plus. Und die Autobahn 81 Heilbronn Richtung Stuttgart ist nach einem Unfall weiter gesperrt zwischen Weinsberg-Ellhofen und Heilbronn unter Gruppenbach. Alle Infos vom Verkehr natürlich auch auf swr4.de. Wünsche eine gute Fahrt.
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0: 25 Grad haben wir noch in Überlingen. In Lahr sind es 27. In Rheinland-Pfalz hat es teilweise schon geregnet. Deswegen in Mayen nur noch 19 Grad und in Montabaur sind es 17. Noch ist es fast überall recht trocken und einigermaßen heiter. Aber in der kommenden Nacht kommen dann deutlich mehr Regenwolken zu uns. Die ziehen dann einmal quer von Nord nach Süd. Morgen tagsüber wird dann vor allem Baden-Württemberg betroffen sein. Dahinter kommt aber schon wieder schön die Sonne raus. Nachts haben wir 18 bis 11 Grad, morgen tagsüber dann 19 bis 27 Grad.
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0: Sehr schön, dass Sie mitfeiern heute Abend. Das SWR4 Festival in Wörth am Rhein. Immer noch mit Johnny Logan auf der Bühne. Der Mann hat langen Atem. Den können Sie bewundern auf swr4.de. Das Konzert übertragen wir live. Hier im Radio kommen die Beatles, Cyndi Lauper und Albert Hammond.
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0: Festivaltag Nummer 2 in Wörth. Hier comes the sun, vorhergesagt von den Beatles.
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0: Die Anja hört uns zu, hat sich über die SWR 4 App gemeldet aus Wildberg. Frank und Clemens sind auch noch mit dabei. Die drei fahren gerade aus dem Urlaub zurück, den sie in Nordholland verbracht haben, sind also ganz fürchterlich entspannt und gut erholt und freuen sich jetzt aber auch auf zu Hause. Und das SWR 4 Festival Radio bringt sie da schon ein bisschen näher ran heute Abend. Das freut uns. Musikwunsch für die gute Laune im Auto ist auch mit dabei, der weder was mit Wörth am Rhein noch mit Nordholland zu tun hat und trotzdem ziemlich schön ist, finde ich. SWR 4 spielt für das Auto von Anja, Albano und Romina Power.

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1: Um 22 Uhr mit Ramin Movasakian. Bundesgesundheitsminister Linnemann will trotz des Überschusses, den die gesetzlichen Krankenkassen in den ersten 6 Monaten dieses Jahres verbucht haben, keine Entwarnung geben. Die Kassen haben 2,6 Milliarden Euro plus gemacht. Gleichzeitig gaben sie aber auch 7,4% mehr aus als im ersten Halbjahr 2025. Aus der Nachrichtenredaktion berichtet Heike Lüttich.
2: Grund für das Plus sind laut Bundesgesundheitsministerium die Zusatzbeiträge, die zum Jahresanfang gestiegen sind. Aber Minister Linnemann betont, dass die Kassen mit dem Geld erst einmal ihre gesetzlich vorgeschriebenen Reserven auffüllen müssen. Sie müssten auch weiterhin viel mehr ausgeben, als sie einnehmen. Erst im nächsten Jahr sollen die beschlossenen Ausgabenbremsen bei Praxen, Kliniken, Apotheken und der Pharmabranche greifen. Diese Maßnahmen sollen Ausgaben in Höhe von rund 19 Milliarden Euro einsparen und den Zusatzbeitrag stabil halten.
1: Die Polizei hat jetzt auch in Sachsen Sprengvorrichtungen entdeckt, mit denen möglicherweise die Stromversorgung angegriffen werden sollte. Innenminister Schuster sagte der deutschen Presseagentur, an 2 Fundorten würden momentan 4 Objekte entschärft. Bereits gestern hatte es laut Schuster Hinweise darauf in einem Bekennerschreiben gegeben. Die Sprengvorrichtungen wurden in der Nähe von Bautzen gefunden. Die deutschen Basketballerinnen sind mit einer Niederlage in die Heim-WM gestartet. Die DBB-Auswahl verlor in Berlin gegen Vize-Europameister Spanien mit 53-83. Für Bundestrainer Olaf Lange war heute nicht mehr drin.
3: Die Spanier waren in allen Bereichen deutlich besser und offensiv haben wir auch nicht so viel hingekriegt. Man sieht halt unsere Unerfahrenheit auch zusammen, nicht unbedingt in einzelnen Positionen, aber zusammen unter Druck in diesen Situationen. Wir müssen noch mehr Wege finden, nach innen zu kommen, weiter nach vorne gucken. Mussten wir nicht unbedingt gewinnen, Spanien. Die sind natürlich Favorit und jetzt müssen wir uns auf Japan konzentrieren und versuchen, Zweiter in der Gruppe zu werden.
1: Das zweite Gruppenspiel gegen Japan ist bereits morgen, das letzte gegen Mali am Montag. Der Tabellenerste zieht direkt ins Viertelfinale ein. Über die Playoffs können sich auch der Gruppenzweite und Dritte für die nächste Runde qualifizieren. In der zweiten Fußball-Bundesliga hat sich der Karlsruher SC am Abend einen Punkt erkämpft. Die Badener spielten bei Hannover 96 2:2 und erzielten den Ausgleich erst kurz vor Schluss. Auch die andere Partie des Abends zwischen Arminia Bielefeld und St. Pauli endete 2:2. Das Wetter für Deutschland. In der Nacht regnet es von den Mittelgebirgen bis zur Donau. Auch sonst ist es oft bewölkt. Die Tiefstwerte liegen bei 18 bis 11 Grad. Morgen startet der Tag im Süden grau und regnerisch. Später kommt hier aber die Sonne durch. Auch sonst oft sonnig, nur im Norden und Nordosten gibt es bis zum Abend immer wieder Regenschauer. Die Temperaturen maximal 16 bis 27 Grad. Am Sonntag an der Ostsee regnerisch, sonst oft sonnig, dazu 19 bis 29 Grad. Und noch die Zeit, es ist gleich 22.03 Uhr.
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4: Mit der Autobahn 643 Mainz Richtung Wiesbaden im Schirsteiner Kreuz ist die Überleitung Richtung Frankfurt wegen Bauarbeiten gesperrt. Und das gleich bis Montag früh. Auch die Autobahn 8 Karlsruhe Richtung Stuttgart ist zwischen Pforzheim Süd und Heimsheim wegen Bauarbeiten bis Montag früh gesperrt. Vor der Ausleitung gibt es weiter 4 Kilometer Stau. Die Autobahn 8 Stuttgart Richtung München, hier wird gebaut zwischen Flughafen Messe und Wendlingen. 4 Kilometer Stau, knappe halbe Stunde plus. Und die Autobahn 81 Heilbronn Richtung Stuttgart. Bergungsarbeiten laufen weiter zwischen Weinsberg-Ellhofen und Heilbronn unter Gruppenbach. 3 Kilometer Stau, auch hier eine knappe halbe Stunde mehr. Alle Infos vom Verkehr natürlich auch auf swr4.de. Kommen Sie gut durch.
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4: Und vor allem mit hochzufriedenen Besuchern. Heute an Tag 1 in Wörth am Rhein bei solch wunderbarem Spätsommerwetter. Es ist ja auch weiter kein Wunder. Wir mischen uns gleich mal unter die Johnny Logan Fans, die gerade, glaube ich, ein ziemlich hochwertiges Konzert da in Wörth erlebt haben. Wie es war, erfahren wir alle in guten 10 Minuten.
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0: schönen Abend. Heute am Freitag.
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0: Ah, das hat den ersten großen Höhepunkt erlebt heute Abend. Der Mann, der den Eurovision Song Contest gerockt hat wie kein anderer, den er dreimal gewonnen hat. Zweimal selber und einmal als Komponist. Heute Abend live auf der Bühne in Wörth am Rhein. Und Johnny Logan hat sie alle verzaubert.
2: Genial. Richtig, richtig gut. Auch der ist authentisch, der ist witzig, der hat Pep, der singt super.
3: Und hat
2: eine super Stimme. Einfach beste Musik. Richtig gut.
4: Ja, fantastisch, fantastisch. Wie erwartet. Einfach ein wunderschöner Abend.
5: Super. Kann man nur immer wieder empfehlen. Und ich bin total begeistert. Also.
6: Entschuldigung, Gänsehaut pur.
7: Ja? Der ist live, erste Granate. Super Band, super Live-Band. Gefällt uns sehr gut.
8: Die Leute gehen ab. Wirklich klasse. Wirklich toll. Ich bin total hin und her gerissen. Ich bin happy.
0: Ach, wie schön. So und so klang das, als er einen seiner Mega-Hits live gespielt hat heute Abend in der Stadthalle in Wörth. Das ist Hold Me Now live von Johnny Logan.

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0: gefolgt gleich von Glen Campbell, Southern Nights.
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0: Das ist auch wichtig. Um kurz vor 11:30 die A643 Mainz Richtung Wiesbaden. Im Schirsteiner Kreuz ist die Überleitung Richtung Frankfurt wegen Bauarbeiten bis Montag früh gesperrt. Auch die Autobahn 8 Karlsruhe Richtung Stuttgart ist bis Montag früh gesperrt. Zwischen Pforzheim Süd und Heimsheim vor der Ausleitung gibt es hier weiter 4 Kilometer Stau. Die Autobahn 8 Stuttgart Richtung München zwischen Stuttgart Flughafen Messe und Wettenlicken eine Baustelle, 4 Kilometer Stau, knappe halbe Stunde plus. Die Autobahn 81 Heilbronn Richtung Stuttgart, Bergungsarbeiten immer noch zwischen Weinsberg-Ellhofen und Heilbronn unter Gruppenbach. Eine Spur gesperrt, 3 Kilometer Stau, 20 Minuten plus. Und die B40 Richtung Frankfurt Flughafen ist zwischen dem Schwanheimer Knoten und der B43 wegen Bauarbeiten bis 5 Uhr morgen früh gesperrt. Alle Verkehrsinfos natürlich auch auf swr4.de und von mir gibt's eine gute Fahrt.
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0: 25 Grad noch in Ramstein-Miesenbach, 27 in Heidelberg, Friedrichshafen meldet 24 und Kandel 26 Grad. Dieser Abend bleibt recht lauschig. In der kommenden Nacht müssen Sie dann von Norden her mit etwas Regen rechnen. 18 bis 11 Grad. Dieser Regen zieht dann im Laufe des Tages einmal quer durch. Davor und dahinter scheint aber auch häufig die Sonne. Die Temperaturen morgen schön angenehm, 19 bis 27 Grad.
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0: Da sind wir gleich natürlich nochmal live in Wörth am Rhein, saugen nochmal ein bisschen Party-Stimmung ein. Und wir bedienen natürlich auch alle VfB Stuttgart-Fans unter Ihnen heute Abend. Die Bundesliga-Partie gegen den 1. FC Köln gerade vorbei mit einem dicken Sieg für die Stuttgarter. 4:1.
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0: Wichtiges vom Verkehr. Für die A3 Köln Richtung Frankfurt. Ungesicherte Unfallstelle zwischen Idstein und Wiesbaden-Niedernhausen. Bitte Vorsicht.
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0: DJ Andy Dangel ist gleich schon wieder am Start im Bürgerpark in Wörth. Quasi mit der Aftershow-Party. Johnny Logan hat ein großes Konzert gespielt heute Abend. Wir haben eben schon beseelte Menschen gehört hier in SWR 4. Und auch Steffi Zaja aus dem SWR 4 Festival-Team hat, glaube ich, immer noch ein paar Tränchen in den Augen. Oder, Steffi?
2: Ja, das kann man wirklich so sagen. Also er hat You Raise Me Up gesungen und da bleibt kein Auge trocken, würde ich jetzt mal behaupten. Das hat mich doch wirklich selber auch sehr angerührt. Und zum Schluss gab es zum Glück noch so eine Twist-Nummer, die hat uns dann alle noch mal wachgerüttelt. Ich sehe hier fröhliche Menschen, auch den Bürgermeister von Wörth, den Steffen Weiß. Ich glaube, ihm hat es auch mal wieder gut gefallen, oder?
3: Total genial. Also wie das Publikum von Anfang an mitgegangen ist und wie der alle begeistert hat. Ich war also restlos begeistert. Von Anfang bis Ende. Ganz, ganz toll.
2: Und die Wörther auch, die zeigen mir hier zwei Daumen nach oben, wenn sie rausgehen, weil sie mich am grünen T-Shirt erkennen, dass ich von SWR 4 bin. Und auch meine VIP-Gruppe ist total beseelt. Die zwei Mädels, Gabi und Manuela, ihr habt hier kräftig mitgeschunkelt und mitgetanzt neben mir. Da ging ja voll die Post ab.
4: Ja, hat neue Fans, komplett Fans forever. Perfekt.
5: Nee, vor allen Dingen, man konnte ja gar nicht richtig auf dem Stuhl sitzen bleiben bei der Musik. Und wie er uns mitgerissen hat, auch mit allem. Und auch so, dass er ins Publikum gegangen ist, fand ich super toll, dass ein Saal halt einfach...
2: Ja, der hat den kompletten Saal gefüllt, Jolly Logan. Und wenn man bedenkt, dass der Mann 72 Jahre alt ist, der hat eine Energie wie ein 27-Jähriger. Kann man wirklich mal so sagen. Respekt, Chapeau, tolles Konzert, aber auch ein tolles Publikum hier in Wörth. Und natürlich wieder mal die Gemeinde großartig, gastfreundlich. Wir fühlen uns hier total wohl und freuen uns noch auf zwei tolle Konzertabende.
0: Na super, dann kann ja Festivaltag Nummer 2 morgen kommen am Samstag. Unter anderem ja mit der Elton John Show morgen Abend. The Bitch is Back, direkt im Bürgerpark. Eintritt frei, können Sie einfach so vorbeikommen und zünftig mit uns feiern. Wir freuen uns sehr.
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SWR 4, das Festivalradio. Heute am Freitag für Sie. Ich bin Jens Vogt. Übergebe Sie gerne an die Kollegen der ARD Hitnacht. Die bringen Sie gleich gemütlich in den Samstag. Der hier bei uns, dann natürlich wieder ganz im Zeichen des SWR 4 Festivals in Wörth am Rhein steht. Also, gerne bis morgen.

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1: Um 23 Uhr mit Michael Hafke. In Nordrhein-Westfalen suchen die Behörden den mutmaßlichen Angreifer nach den Sabotageakten auf Stromnetze. Laut NRW-Innenminister Reul wurde in der Wohnung eines 48-Jährigen Sprengstoff gefunden. Auch ein LKW wurde beschlagnahmt. Aus Düsseldorf, Bettina Altenkamp.
2: In den Bekennerschreiben, die auch dem WDR vorliegen, hat er seinen Namen und seine Adresse genannt. Aber, so Innenminister Reul, es werde noch geprüft, ob der Verfasser der Schreiben tatsächlich etwas mit den Taten zu tun hat. Bundesinnenminister Dobrindt spricht von einem Fall von Klimaextremismus. Angesichts zunehmender Bedrohungsfälle seien die Betreiber kritischer Infrastruktur, zum Beispiel Energieunternehmen, aufgefordert worden, den Eigenschutz zu verstärken. Etwa durch mehr Videoüberwachung.
1: Auch in Sachsen hat die Polizei Sprengvorrichtungen entdeckt, die zur Stunde entschärft werden. Betroffen sind das Umspannwerk Turnow-Preilack und das Kraftwerk Jenschwalde. Nach dem Cyberangriff auf die Berliner Verwaltung hat die Hackergruppe die gestohlenen Daten im Darknet veröffentlicht. Es geht um 6 Terabyte Daten des Berliner Senats, darunter Telefonnummern. Die Hacker hatten für die Informationen ein Lösegeld von rund 2 Millionen Euro gefordert. Die Senatskanzlei hatte betont, auf die Erpressung nicht einzugehen. Die Landesregierung in Thüringen will trotz des Parteiaustritts von 10 BSW-Abgeordneten weiterarbeiten. CDU-Ministerpräsident Vogt erklärte, dass er die Koalition mit den nun parteilosen Abgeordneten und Regierungsmitgliedern fortsetzen möchte. Auch die bisherige BSW-Landesvorsitzende, die Vizeministerpräsidentin Wolf, bekannte sich zur Koalition, ebenso der SPD-Landeschef Mayer. In der ersten Fußball-Bundesliga hat der VfB Stuttgart sein Heimspiel gegen den 1. FC Köln souverän für sich entschieden. Die Schwaben siegten mit 4:1. Aus der Sportredaktion Ina Kast.
3: In der ersten Halbzeit war der VfB dominant und ging verdient mit 1:0 durch Elchanus in Führung. Zu Beginn der zweiten Halbzeit spielte Köln dann stärker, aber mitten in der Kölner Drangphase traf Stuttgart 2 weitere Male. Der Kölner Ehrentreffer fiel durch ein Stuttgarter Eigentor, Wagnumann sorgte aber für den 4:1 Endstand. In der zweiten Liga hat Aufstiegsanwärter Hannover ein spätes 2:2 gegen Karlsruhe kassiert, ebenfalls 2:2 das Ergebnis von St. Pauli in Bielefeld. Der Bundesliga-Absteiger hat keines der bisherigen 4 Zweitligaspiele gewinnen können.
1: Und das waren die Nachrichten. Das Wetter in Deutschland. Nachts ist es meist wechselnd bewölkt. An den Küsten sowie von der Mitte bis in den Süden gibt es Regen, teils mit Gewitter. Werte gehen zurück auf 18 bis 11 Grad. Am Tage dann gibt es ganz im Süden Regen, im Norden und Nordosten zeitweise Schauer und einzelne Gewitter. Ansonsten ist es mal sonnig, mal bewölkt bei 18 bis 22 Grad. Am Sonntag dann Sonne und Wolken im Wechsel. Im Süden ist es sonnig und 19 bis 30 und am Montag heiter bis wolkig. Dazu kommen vereinzelte Schauer und 21 bis 32 Grad. Es ist 23.03 Uhr.
4: Hallo auf die Straßen. Zunächst ein Falschfahrer, der unterwegs ist, und zwar auf der A73B4 zwischen Coburg und Untersimau. Hier bitte äußerst rechts fahren, nicht überholen. Auf der A73B4 zwischen Coburg und Untersimau ist ein Falschfahrer unterwegs. Vorsicht bitte in beiden Richtungen. A2, A3, Luzern, Basel, zwischen Hagnau und Wiese. Hier Stau und stockender Verkehr in beiden Richtungen wegen Bauarbeiten. Die A3 Oberhausen-Arnheim ist zwischen Emmerich-Ost und dem Grenzübergang Elten wegen Bauarbeiten bis Montag 5 Uhr in beiden Richtungen gesperrt. Dann haben wir die A4 Chemnitz nach Dresden, ist gesperrt nach einem Unfall zwischen Hainichen und Berbersdorf, dadurch Stau. A5 Frankfurt nach Kassel zwischen dem Reiskirchener Dreieck und Grünberg, hier ist nur eine Spur frei, dadurch 3 Kilometer Stau. Die A7 Flensburg Richtung Hannover ist zwischen Hamburg-Stellingen und Heimfeld wegen Bauarbeiten bis Montag 5 Uhr gesperrt. Die A7 Kassel nach Fulda ist zwischen Homberg-Efze und Bad Hersfeld-West wegen Bergungsarbeiten gesperrt. Dann die A8 Neunkirchen Richtung Karlsruhe. Die Autobahn ist zwischen Limbach und Einöd bis Montag 5 Uhr gesperrt. Und das gilt auch in der Gegenrichtung zwischen Pforzheim Süd und Heimsheim. Dann A8 Stuttgart nach München zwischen Stuttgart Flughafen Messe und Wendlingen. 2 Kilometer Stau an einer Baustelle. Die A40 Duisburg nach Venlo ist zwischen Strahlen und Sardaheiken in den Niederlanden. Noch bis 6 Uhr gesperrt. Die A43 Wuppertal-Recklinghausen ist zwischen dem Kreuz Bochum und dem Kreuz Recklinghausen bis 5 Uhr am Montag in beiden Richtungen gesperrt. Und es gilt auch für die 44 Kassel Richtung Dortmund zwischen Diemelstadt und Marsberg. Die 45 Hagen-Gießen ist zwischen Hagen-Süd und Lüdenscheid-Nord in beiden Richtungen derzeit gesperrt. Dort wird ein beschädigter Baukran abgebaut. Die 46 Hansberg Richtung Düsseldorf ist zwischen Grevenbroich und Kapellen bis Montag 5 Uhr gesperrt. Die 92 München Richtung Deggendorf zwischen Erding und Moosburg Süd 3 Kilometer Stau. Die A96 Lindau Richtung München ist zwischen Inning am Ammersee und Wörthsee nach einem Unfall gesperrt. Und die B42 Richtung Groß-Gerau ist zwischen der B3 und Darmstadt nach einem Unfall gesperrt. So, jetzt haben wir es aber. Gute Fahrt.
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4: Manchmal bei so viel Verkehr in der Nacht, da nimmt man am besten den Zug. Kommt man vielleicht besser durch. Mit dem Sonderzug nach Pankow war das damals ein Problemchen, aber heute kein Ding. Udo Lindenberg. Und hier ist die ARD-Hitnacht von MDR Thüringen mit Klaus Schröder-Grau. Wünsche Ihnen viel Spaß. Bis morgen früh um 6 Uhr.

Das war der Debüthit von Raymond mit Ray Garvey an der Spitze. Im Jahr 2000 war das und bis zum Ende der Band 2010 gab es immer wieder mal Superhits in den Charts, wie beispielsweise Tonight oder auch Through the Eyes of a Child. Und 2010 ging die Band dann auseinander. Und damit noch einmal herzlich willkommen zur ARD-Hitnacht von Freitag auf Samstag. Und jetzt gehen wir gleich ein Jahrzehnt zurück in die 90er Jahre und da dominierte eine Girl Group die Charts, nämlich die Spice Girls. Viva Forever habe ich gleich für Sie aus dem Jahre 98. Davor noch die Entwarnung für die A73B4. Kein Falschfahrer mehr zwischen Coburg und Untersimau. Hier haben Sie wieder freie Fahrt.

Heide Hittenhardt ist auch dafür da, dass wir mal so schöne Musik auch komplett ausspielen können. Knapp 6 Minuten, der Riesenhit von John Miles. 50 Jahre ist das her. 1976 war das ein einziger großer Hit. Und es war noch nicht einmal eine Nummer 1, sondern es ging hoch in seine Heimat in Großbritannien bis auf Platz 3. Immerhin. 11:57 und unsere Kanäle in der ARD Hitnacht haben in dieser Nacht natürlich auch wieder Zugang. Einmal über E-Mail können Sie uns erreichen, ard-hitnacht@mdr.de, oder Sie können uns auch anrufen. Unser Anrufbeantworter ist auch scharf geschaltet in dieser Nacht. 0800 80 80 110. Da können Sie uns erreichen, wenn Sie eine Nachricht haben an unsere Redaktion oder auch an unseren Hörerservice, können Sie gerne eine Nachricht hinterlassen. Jetzt gleich Black Velvet, Eleanor Miles, und vor den Verkehrsmeldungen noch Remember Me von Cliff Richard.

0: und wir haben 11:30 Uhr. Die Straßen. A2, A3, Luzern-Basel zwischen Hagnau und Wiese. Stau und stockender Verkehr in beiden Richtungen wegen Bauarbeiten. Die A3 Oberhausen-Arnheim ist zwischen Emmerich-Ost und dem Grenzübergang Elten bis Montag 5 Uhr in beiden Richtungen gesperrt. Die A4 Chemnitz Richtung Dresden ist zwischen Hainichen und Berbersdorf nach einem Unfall gesperrt, dadurch Stau. Die A7 Flensburg nach Hannover ist zwischen Hamburg-Stellingen und Heimfeld bis Montag 5 Uhr gesperrt. Und es gilt auch für die A8 Neunkirchen Richtung Karlsruhe zwischen Limbach und Einöd. Und auch in der Gegenrichtung der 8 ist eine Sperrung zwischen Pforzheim Süd und Heimsheim bis Montag 5 Uhr. A8 Stuttgart Richtung München zwischen Stuttgart Flughafen Messe und Wendlingen. 2 Kilometer Stau an einer Baustelle. Dann aber die 24 Hamburg nach Berlin ist gesperrt zwischen Schwarzenbeck Grande und Talkau bis Montag 5 Uhr. Die A40 Duisburg Richtung Venlo ist zwischen Strahlen und Sardeheiken in den Niederlanden wegen Bauarbeiten bis 6 Uhr gesperrt morgen früh. Die A43 Wuppertal-Recklinghausen ist zwischen dem Kreuz Bochum und dem Kreuz Recklinghausen bis Montag 5 Uhr in beiden Richtungen gesperrt. Und das gilt auch für die A44 Kassel Richtung Dortmund zwischen Diemelstadt und Marsberg. Die A45 Hagen-Gießen ist zwischen Hagen-Süd und Lüdenscheid-Nord in beiden Richtungen noch immer gesperrt. Dort wird ein beschädigter Baukran abgebaut. Die A46 Heinsberg Richtung Düsseldorf ist zwischen Grevenbroich und Kapellen bis Montag 5 Uhr gesperrt. Dann haben wir die A92 München Richtung Deggendorf zwischen Erding und Moosburg Süd. 2 Kilometer Stau an einer Baustelle, hier ist nur eine Spur frei. Die A96 Lindau Richtung München ist zwischen Inning am Ammersee und Wörthsee nach einem Unfall gesperrt. Und hinten dran jetzt noch die A3 Frankfurt nach Köln ist gesperrt zwischen Bad Tonne-Flins und Siebengebirge wegen Bergungsarbeiten. Allen unterwegs eine gute und sichere Fahrt, kommen Sie gut durch.
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0: Mit Klaus Schröder-Grau, ich grüße Sie. Wir funken fröhlich ins Wochenende.

Mr. Ed Sheeran. Und jetzt kommen wir zu einem Duo, das seit den 80ern in unseren Ohren ist, mit ihren Hits West End Girls oder Suburbia oder auch It's a Sin, die Pet Shop Boys. Und die beiden bereiten sich gerade auf die Veröffentlichung ihres neuen Albums vor, das da im kommenden Monat kommen soll, A Man From the Future. Und da gibt's auch eine öffentliche Anhörung, sag ich mal, und zwar am 9. Oktober in England. Und daran kann man sogar ganz normal teilnehmen und die beiden Jungs sind auch dabei und wollen dann über das Album diskutieren mit den Zuhörern am Donnerstag, den 8. Oktober im Imperial War Museum in Manchester. Da kann man sogar Karten kaufen. Und das Album selber wird dann auch just an diesem Tag veröffentlicht und die Kollegen von der BBC freuen sich schon und wollen da auch eine Extrasendung machen und die neuen Songs vorspielen. Wir bleiben auch gespannt und haben das natürlich auch im Auge. Bis dahin gibt's die guten alten Hits von den Pet Shop Boys. Jetzt Opportunities.

Aufpassen bitte auf der A46 Düsseldorf-Heinsberg zwischen Kapellen und dem Dreieck Mönchengladbach-Mandow ist ein Falschfahrer unterwegs. Äußerst rechts fahren, nicht überholen. Falschfahrer auf der A46 Düsseldorf-Heinsberg zwischen Kapellen und dem Dreieck Mönchengladbach-Mandow.

Take on Me von A.H. Und einer von den Jungs wird am kommenden Sonntag 65 Jahre alt, nämlich der Gitarrist Paul Wagner. Und da haben wir auch schon einiges vorbereitet hier in der ARD-Hitnacht. Hier nochmal der Falschfahrer von der A46 Düsseldorf-Heinsberg. Vorsicht bitte zwischen Kapellen und dem Dreieck Mönchengladbach-Wanloh. Äußerst rechts fahren, nicht überholen. Falschfahrer auf der A46 Düsseldorf-Heinsberg zwischen Kapellen und dem Dreieck Mönchengladbach-Wanloh. Bis zu den Nachrichten haben wir noch die Roxy Music. Und zuvor Mr. Joe Cocker, you are so beautiful.

Und kurz vor den Nachrichten haben wir noch einen Falschfahrer. Betrifft die A648 Eschborn-Frankfurt. Zwischen dem Eschborner Dreieck und dem Westkreuz Frankfurt ist ein Falschfahrer unterwegs. Bitte äußerst rechts fahren, nicht überholen. Falschfahrer auf der A648 Eschborn-Frankfurt zwischen dem Eschborner Dreieck und dem Westkreuz Frankfurt.

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1: Um 0 Uhr mit Ronald Lessig. Die Polizei hat jetzt auch in Sachsen Sprengvorrichtungen entdeckt, mit denen möglicherweise die Stromversorgung angegriffen werden sollte. Laut Landesinnenminister Schuster gab es Einsätze an zwei Umspannwerken nahe Bautzen. Aus der Nachrichtenredaktion Ramin Mofasagian.
2: Seit Anfang der Woche gibt es immer wieder Alarm wegen mutmaßlicher Sabotageversuche an der Stromversorgung. Auch in Hamm war die Polizei am Abend an einer Stromanlage in einem größeren Einsatz. Viele der Sabotageakte sollten wohl in Nordrhein-Westfalen stattfinden, unter anderem in Dormagen, Eschweiler und Weißweiler bei Aachen. Das war in einem Bekennerschreiben als weiterer Tatort genannt worden. Der Absender, ein Mann aus Gevelsberg, hatte die jüngsten Angriffe in Brandenburg und NRW für sich reklamiert. In seiner Wohnung fand die Polizei Sprengstoff, teilte NRW-Innenminister Reul mit. Der Verdächtige ist aktuell auf der Flucht.
1: Nach dem Cyberangriff auf die Berliner Verwaltung hat die Hackergruppe die gestohlenen Daten im Darknet veröffentlicht. Es geht um 6 Terabyte Daten des Berliner Senats, darunter Telefonnummern. Die Hacker hatten für die Informationen ein Lösegeld von rund 2 Millionen Euro gefordert. Die Senatskanzlei hatte betont, auf die Erpressung nicht einzugehen. Die Europäische Union plant strengere Regeln für Airbnb und andere Kurzzeitvermieter. Ziel ist, Wohnungsnot und explodierende Mietpreise in den Griff zu bekommen. In vielen Großstädten und Touristengebieten wird es wegen immer mehr Airbnb-Angeboten immer schwerer, bezahlbaren Wohnraum zu finden. Der Gesetzentwurf der EU sieht mehr Möglichkeiten für Kommunen vor, zum Beispiel Obergrenzen für Ferienwohnungen festzulegen. Metropolen wie Paris, Barcelona und Venedig sind bereits im Alleingang gegen Airbnb vorgegangen. In der Fußball-Bundesliga hat der VfB Stuttgart sein Heimspiel gegen Köln souverän für sich entschieden. Die Schwaben besiegten mit 4:1. Aus der Sportredaktion Ina Kast.
3: In der ersten Halbzeit war der VfB dominant und ging verdient mit 1:0 durch Elchanus in Führung. Zu Beginn der zweiten Halbzeit spielte Köln dann stärker, aber mitten in der Kölner Drangphase traf Stuttgart 2 weitere Male. Der Kölner Ehrentreffer fiel durch ein Stuttgarter Eigentor, Wagnumann sorgte aber für den 4:1 Endstand. In der zweiten Liga hat Aufstiegsanwärter Hannover ein spätes 2:2 gegen Karlsruhe kassiert, ebenfalls 2:2 das Ergebnis von St. Pauli in Bielefeld. Der Bundesliga-Absteiger hat keines der bisherigen 4 Zweitligaspiele gewinnen können.
1: Das waren die Nachrichten. Das Wetter in Deutschland. Es ist meist wechselnd bewölkt, an den Küsten sowie in der Mitte bis in den Süden Regen und Gewitter bei 18 bis 11 Grad. Am Tage im Süden Regen, im Norden zeitweise Schauer, sonst sonnig bei 18 bis 22 Grad. Am Sonntag sonnig bis 30 Grad. Die Zeit 0:03 Uhr.
4: Auf die Straßen. Nach wie vor haben wir 2 Falschfahrer. Zunächst den auf der A46 Düsseldorf-Heinsberg zwischen Kapellen und dem Dreieck Mönchengladbach-Wanlow. Hier bitte aufpassen. Und der 2. Falschfahrer ist unterwegs auf der A648 Eschborn-Frankfurt zwischen Eschborn und dem Westkreuz Frankfurt. In beiden Fällen äußerst rechts fahren, nicht überholen. Wir melden, wenn die Gefahr vorüber ist. Die A1 Euskirchen Richtung Köln ist zwischen Euskirchen und Weilerswist West nach einem Unfall gesperrt. A2, A3 Luzern-Basel zwischen Hagnau und Wiese. Stau und stockender Verkehr in beiden Richtungen wegen Bauarbeiten. Die A3 Frankfurt Richtung Köln ist zwischen Bad Honnef-Linz und Siebengebirge wegen Bergungsarbeiten gesperrt. Die A3 Oberhausen-Arnheim ist zwischen Emmerich-Ost und dem Grenzübergang Elten bis Montag 5 Uhr in beiden Richtungen gesperrt. Die A4 Chemnitz Richtung Dresden ist zwischen Hainichen und Berbersdorf nach einem Unfall gesperrt, dadurch Stau. Die A7 Flensburg Richtung Hannover ist zwischen Hamburg-Stellingen und Heimfeld bis Montag 5 Uhr gesperrt. Die A8 Neunkirchen Richtung Saarlouis ist zwischen dem Kreuz Saarbrücken und Heusweiler nach einem Unfall gesperrt. Und nochmal die A8 Neunkirchen Richtung Karlsruhe nun. Die Autobahn ist zwischen Limbach und Einöd bis Montag 5 Uhr gesperrt. Noch einmal die A8 Karlsruhe Richtung Stuttgart zwischen Pforzheim Süd und Heimsheim Sperrung bis Montag 5 Uhr. Die A24 Hamburg Richtung Berlin ist zwischen Schwarzenbeck-Grande und Talkau ebenfalls gesperrt bis Montag 5 Uhr. Die 40 Duisburg Richtung Venlo ist gesperrt zwischen Strahlend und Sardeheiken in den Niederlanden bis 6 Uhr. Die A43 Wuppertal-Recklinghausen ist gesperrt zwischen dem Kreuz Bochum und dem Kreuz Recklinghausen bis Montag 5 Uhr in beiden Richtungen. Und es gilt auch für die A44 Kassel-Dortmund zwischen Diemelstadt und Marsberg. Und ebenso für die 46 Heinsberg-Düsseldorf zwischen Grevenbroich und Kapellen. Die A96 Lindau Richtung München ist zwischen Inning am Ammersee und Wörthsee nach einem Unfall gesperrt. Jetzt haben wir's. Gute Fahrt.
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4: Von MDR Thüringen, ich bin Klaus Schredegau und wir starten in den Samstag mit Rembrandts Just the Way It Is, Baby.

0: News heuer in der ARD-Hitnacht am Samstag, den 5. September. Und da beginnen wir gleich mit unserer prominenten Geburtstagsliste. Matthias Sammer, der Fußballprofi, feiert heute seinen 75. Nee, Quatsch, seinen 59. Der nächste, den ich auf der Liste habe, der wird 75. Der US-Schauspieler Michael Keaton. Beetlejuice und Batman waren seine großen Erfolge. Mein Gott, da war der die Sprache etwas schneller als der Gedanke, beziehungsweise umgekehrt. Meine Güte, Matthias Sammer, 75, das wäre ein Ding. Nein, 59 wird er. Paul Breitner, der Fußballweltmeister von 1974. Auch er wird heute 75 Jahre alt. Und der Mann, der durch die Nonstop-Nonsense-Slapstick-Serie bekannt und berühmt wurde, Dieter Hallervorden, er feiert heute seinen 91. Und dieser Schauspieler hat exakt einmal den James Bond verkörpert, im Jahre 1969. George Lazenby, der Schauspieler aus Australien, wird heute 87. Ja, und dann ein Mann, der die Rock- und Pop-Szene damals aufmischte, wie kein anderer. Und seine Truppe um Queen natürlich auch. Freddie Mercury, er wäre heute 80 Jahre alt geworden. Und damals in Interviews hat er auch den Medien verraten, warum er denn eigentlich so gerne Songs schreibt.
1: I think most people write songs which are inside them.
2: Die meisten Komponisten schreiben wohl Lieder, die ihr Innerstes wiedergeben. Was aus mir spricht, das bin ich auch. Manchmal ist das allerdings ziemlich unbewusst und die Lieder erreichen mich erst später so richtig. Die meisten sind Liebeslieder, Balladen über Traurigkeit, Qual, Leiden, gleichzeitig aber auch frivol und augenzwinkernd. Im Wesentlichen bin ich ja auch so.
1: And tongue in cheek. So that's basically my whole nature, I guess.
0: In der kommenden halben Stunde schauen wir mal etwas genauer auf die Karriere von Freddy zurück. Und jetzt ist der Mann ein Titel von ihm und seinen Jungs von Queen, Bohemian Rhapsody in der knapp 6-Minuten-Fassung.

bis zum letzten Ton. Queen, Bohemian Rhapsody, Freddie Mercury wäre heute 80 Jahre alt geworden. Hier ist nochmal der Falschfahrer von der A46 Düsseldorf-Heinsberg. Vorsicht bitte zwischen Kapellen und dem Dreieck Mönchengladbach-Wanloo. Äußerst rechts fahren, nicht überholen. Falschfahrer auf der 46 Düsseldorf-Heinsberg zwischen Kapellen und dem Dreieck Mönchengladbach-Wanloo. Die Entwarnung für die A648 ist gerade eingetrudelt. Eschborn-Frankfurt, kein Falschfahrer mehr zwischen Eschborn und dem Westkreuz Frankfurt.

Es gibt lange Titel wie die von Queen und es gibt kurze wie die von den Lumineers hier aus dem Jahre 2012. Hau, hey. Und jetzt haben wir auch die Entwarnung für die A46 Hansberg-Düsseldorf. Kein Falschfahrer mehr zwischen dem Dreieck Mönchengladbach-Wandlow und Kapellen. Auch hier haben sie wieder freie Fahrt. 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

0: ihrem einzigen großen Hit aus dem Jahre 87, Summertime Love, The Boys aus dem Jahre 87. So, und da schauen wir auf die Straßen im Kurz nach halb eins. Und da geht es los mit der A1, Euskirchen Richtung Köln. Die Autobahn ist zwischen Euskirchen und Weilerswist West nach einem Unfall gesperrt. Die A3 Frankfurt nach Köln ist zwischen Bad Honnef-Linz und Siebengebirge wegen Bergungsarbeiten vorübergehend gesperrt. Dann haben wir die A3 Oberhausen-Arnheim ist gesperrt zwischen Emmerich Ost und dem Grenzübergang Elten bis Montag 5 Uhr in beiden Richtungen. Die A4 Chemnitz nach Dresden ist zwischen Hainichen und Berbersdorf nach einem Unfall gesperrt, dadurch Stau. Die A7 Flensburg Richtung Hannover ist zwischen Hamburg-Stellingen und Heimfeld bis Montag 5 Uhr gesperrt. Die A8 Neunkirchen Richtung Saarlouis ist zwischen dem Kreuzerbrücken und Heusweiler nach einem Unfall gesperrt. Dann nochmal die A8 Neunkirchen Richtung Karlsruhe ist gesperrt bis Montag 5 Uhr zwischen Limbach und Einöd. Dann die 8 Karlsruhe nach Stuttgart zwischen Pforzheim Süd und Heimsheim Sperrung bis Montag 5 Uhr. Und das gilt auch für die A24 Hamburg Richtung Berlin zwischen Schwarzenbeck-Grande und Talkau. Die A40 Duisburg Richtung Venlo ist zwischen Strahlend und Sardeheiken in den Niederlanden bis 6 Uhr gesperrt. Die 43 Wuppertal-Recklinghausen ist zwischen dem Kreuz Bochum und dem Kreuz Recklinghausen bis Montag 5 Uhr in beiden Richtungen gesperrt. Und es gilt auch für die A44 Kassel-Dortmund zwischen Diemelstadt und Marsberg. Und ebenso für die 46 Heinsberg-Düsseldorf zwischen Grevenbroich und Kapellen. Die A96 Lindau Richtung München ist zwischen Inning am Ammersee und Wörthsee nach einem Unfall gesperrt. Und jetzt haben wir noch reinbekommen, die A30 Osnabrück-Rheine ist gesperrt zwischen Rheine-Kanalhafen und Rheine wegen Löscharbeiten eines brennenden LKW. Und das wird wohl noch so bis ungefähr 3 Uhr dauern. Dann haben wir es. Gute Fahrt.
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0: Mit Klaus Schräder-Grau, ich grüße Sie ja, und mit Sabrina Salerno waren wir ja schon in den 80ern und da bleiben wir auch mit einem Popstar. Anfang der 80er hatte sie ihren ersten großen Hit mit Kids in America, Kim Wilde.

0: von R.E.M. Ja, dieser Mann war eine der schillerndsten Figuren der Rock- und Pop-Szene der damaligen Zeit. Der Frontsänger von Queen, Freddie Mercury, wäre heute 80 Jahre alt geworden. Und seine Ex-Verlobte Mary Austin war auch bis zu seinem Tod seine Assistentin. Und sie hat jetzt ein Buch über ihn geschrieben, das da heißt Ein Leben in Songs. Und das hat sie aufgebaut auf das Archiv, was ihr Freddie Mercury vermacht hat. Sein künstlerisches Archiv mit handgeschriebenen Lyrics, Kompositionen und Skizzenbüchern zu legendären Hits wie We Are The Champions. Und da darf man an dieser Stelle ruhig mal den Atem anhalten, denn das könnte ein sehr interessantes Werk werden. Gibt's jetzt zu kaufen, Ein Leben in Songs von Mary Austin zum 80. von Freddie Mercury. Und meine Kollegin Maria Scheunpflug wirft jetzt mal einen Blick auf seine Karriere.
1: Freddie Mercury, der eigentlich Farouk Bulsara heißt, wird am 5. September 1946 auf Sansibar geboren. Seine Familie stammt aus Indien und deswegen schicken ihn seine Eltern auch dort auf ein Internat. Freddie Mercury ist musikalisch begabt und nimmt Klavierunterricht. Außerdem steht er gerne im Mittelpunkt und mit seiner Schülerband The Hectics ist er der Star der Schule. Als Freddie Mercury 17 Jahre alt ist, zieht seine Familie nach London. Dort studiert er zusammen mit einem gewissen Brian May Grafikdesign. Der ist Gitarrist in einer Band namens Smile. Freddie Mercury ist begeistert und als der Sänger die Band verlässt, steigt er ein. Nach einigen Besetzungsproblemen wird dann aus Smile Queen. Die Band bricht sämtliche Rekorde. 15 Studioalben, weltweit über 300 Millionen verkaufte Tonträger und über 700 Konzerte in 16 Jahren. Der Exzentriker Freddie Mercury lebt wie in einem Rausch mit allem, was dazugehört. Sex, Alkohol und Drogen. Für seine ausgelassenen Partys mietet er sich schon mal ganze Hotels.
2: Das Wichtigste für mich ist, glücklich zu sein und Spaß zu haben, egal was ich tue. Natürlich ist Musik wichtig für mich, weil sie ja auch mein Leben ist. Aber für mich ist glücklich sein das Wichtigste. Und wenn ich glücklich bin, spiegelt sich das auch in meiner Arbeit wieder.
1: Freddie Mercury war vielseitig. 1987 nimmt er zusammen mit der spanischen Opernsängerin Montserrat Caballé das Album Barcelona auf. Für ihn war es der Höhepunkt seiner Karriere. In seinen letzten Lebensjahren arbeitet er so viel wie nie. Gerüchten zufolge wurde er damals schon positiv auf HIV getestet. Jeden Tag ist er im Studio, um neue Songs aufzunehmen. Außerdem braucht er die Bühne. Er liebt sie. Freddie Mercury ist ein exzentrischer Selbstdarsteller. Egal ob oberkörperfrei, in knallengen Lederklamotten oder mit Krone und Hermelinmantel.
2: Jeder sieht mich auf der Bühne und dann denken sie, dass ich das bin, so arrogant. Aber wenn du mich jetzt ansiehst, merkst du, dass ich eher langweilig bin, wirklich. Ich genieße natürlich das Leben, aber ich meine, das ist meine Bühne. Meistens ist es so, dass ich die Maske hinter der Bühne abnehme und dann werde ich wieder ich selbst. Aber das ist ganz unterschiedlich.
1: Aber seine Krankheit zwingt ihn aufzuhören. Sein Leben nimmt für die Öffentlichkeit ein abruptes Ende. Am Abend des 24. November 1991 stirbt Freddie Mercury im Alter von nur 45 Jahren an den Folgen der Immunschwächekrankheit AIDS.
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0: typischer Radiohit von Herwig Mitteregger, immer mehr, 1982 war das. In den Charts tauchte die Nummer damals nie auf. 9:09, hier ist die ARD-Hitnacht. Und bis zu den Nachrichten gibt's noch Eddie Grant, Gimme Hope, Joanna und zuvor Maria Mena.
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1: Um 1 Uhr mit Ronald Lessig. Die Polizei hat jetzt auch in Sachsen Sprengvorrichtungen entdeckt, mit denen möglicherweise die Stromversorgung angegriffen werden sollte. Laut Landesinnenminister Schuster gab es Einsätze an 2 Umspannwerken in der Nähe von Bautzen. Aus der Nachrichtenredaktion Ramin Mofasagian.
2: Seit Anfang der Woche gibt es immer wieder Alarm wegen mutmaßlicher Sabotageversuche an der Stromversorgung. Auch in Hamm war die Polizei am Abend an einer Stromanlage in einem größeren Einsatz. Viele der Sabotageakte sollten wohl in Nordrhein-Westfalen stattfinden, unter anderem in Dormagen, Eschweiler und Weißweiler bei Aachen. Das war in einem Bekennerschreiben als weiterer Tatort genannt worden. Der Absender, ein Mann aus Gevelsberg, hatte die jüngsten Angriffe in Brandenburg und NRW für sich reklamiert. In seiner Wohnung fand die Polizei Sprengstoff, teilte NRW-Innenminister Reul mit. Der Verdächtige ist aktuell auf der Flucht.
1: In Sachsen-Anhalt beenden die Parteien heute ihren Wahlkampf. Morgen wird in dem Bundesland ein neuer Landtag gewählt. Spitzenkandidaten und auch Bundesvorsitzende sind noch einmal auf Marktplätzen oder an Haustüren im Einsatz. Aus der Nachrichtenredaktion Martin Seiler.
3: Die Wahl in dem Bundesland wird in ganz Deutschland mit Spannung erwartet und auch andere europäische Länder verfolgen, was die Wahl bedeuten könnte. Denn die AfD liegt nach der letzten ARD-Umfrage deutlich in Führung und könnte die absolute Mehrheit im Magdeburger Landtag erreichen und dann allein regieren. Ministerpräsident Schulze von der CDU kämpft ums Weiterregieren. Seine bisherige Koalition mit SPD und FDP dürfte nach der Wahl aber Geschichte sein. Vor allem in Magdeburg gibt es heute auch Demonstrationen und Kundgebungen. So werden auf dem Domplatz tausende Menschen zu einem sogenannten Demokratiefestival erwartet.
1: Die Europäische Union plant strengere Regeln für Airbnb und andere Kurzzeitvermieter. Ziel ist, Wohnungsnot und explodierende Mietpreise in den Griff zu bekommen. In vielen Großstädten und Touristengebieten wird es wegen immer mehr Airbnb-Angeboten immer schwerer, bezahlbaren Wohnraum zu finden. Der Gesetzentwurf der EU sieht mehr Möglichkeiten für Kommunen vor, zum Beispiel Obergrenzen für Ferienwohnungen festzulegen. Metropolen wie Paris, Barcelona und Venedig sind bereits im Alleingang gegen Airbnb vorgegangen. In der Fußball-Bundesliga hat Stuttgart mit 4:1 gegen Köln gewonnen. In der zweiten Liga gab es am Freitag 2 Unentschieden, Hannover-Karlsruhe 2:2 und Bielefeld-St. Pauli ebenfalls 2:2. Das waren die Nachrichten. Das Wetter in Deutschland. In der Nacht wechselnd bewölkt, teilweise Regen bei 18 bis 11 Grad. Tagsüber im Süden Regen, im Norden Schauer, sonst mal sonnig mal bedeckt, 18 bis 22 Grad. Am Sonntag Sonne und Wolken im Wechsel, im Süden sonnig, 19 bis 30 Grad und am Montag heiter bis 32 Grad. Es ist 1:03 Uhr.
4: Hallo unterwegs, die A3 Frankfurt Richtung Köln ist zwischen Bad Honnef-Linz und Siebengebirge wegen Bergungsarbeiten gesperrt. Dann die A3 Oberhausen-Arnheim ist zwischen Emmerich-Ost und dem Grenzübergang Elten bis Montag 5 Uhr in beiden Richtungen gesperrt. Die A4 Chemnitz nach Dresden ist zwischen Hainichen und Berbersdorf nach einem Unfall gesperrt, dadurch Stau. Die A7 Flensburg Richtung Hannover ist zwischen Hamburg-Stellingen und Heimfeld bis Montag 5 Uhr dicht. Und es gilt auch für die A8 Neunkirchen Richtung Karlsruhe zwischen Limbach und Einöd. Und auch für die A8 Karlsruhe-Stuttgart zwischen Pforzheim Süd und Heimsheim. Und ebenso für die A24 Hamburg Richtung Berlin zwischen Schwarzenbeck-Grande und Talkau. Die A30 Osnabrück-Rheine ist zwischen der Rheine-Kanalhafen und Rheine wegen Löscharbeiten eines brennenden Lkw bis 3 Uhr gesperrt. Die A40 Duisburg-Venlo ist zwischen Strahlen und Sardeheiken in den Niederlanden bis 6 Uhr gesperrt. Die 43 Wuppertal-Recklinghausen ist zwischen dem Kreuz Bochum und dem Kreuz Recklinghausen bis Montag 5 Uhr in beiden Richtungen gesperrt. Und die 44 Kassel-Dortmund ist zwischen Diemelstadt und Marsberg bis 5 Uhr am Montag gesperrt. Und das gilt auch für die 46 Heinsberg-Düsseldorf zwischen Grevenbroich und Kapellen. Und dann haben wir noch die A96 Lindau Richtung München ist gesperrt zwischen Inning am Ammersee und Wörthsee nach einem Unfall. Allen unterwegs eine gute Fahrt.
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4: Ja, die Wochenenden werden immer mal dafür genutzt, die Autobahnen zu reparieren. Daher haben wir da immer eine ganze Latte von Verkehrsmeldungen am Wochenende in der ARD-Hitnacht. Jetzt geht's erstmal weiter mit mir, mit Klaus Schredergau und den Bee Gees. You win again. Kommen Sie gut durch mit uns.

Die Eagles in der ARD-Hitnacht. Und jetzt habe ich gleich Chris de Burgh für Sie. Und er hat ja eine überaus hübsche Tochter. Und das wurde auch mal hochoffiziell anerkannt. Und zwar im Jahre 2003. Da wurde sie nämlich zur Miss World gewählt. Und da war sie knusprige 19 Jahre jung. Mittlerweile ist sie auch verheiratet, hat 3 Kinder und interessiert sich sehr für Ernährung. Denn da hat sie einen Master gemacht 2019 in personalisierter Ernährung. Sprich, sie ist Ernährungsberaterin. Ja, also falls Sie mal Probleme mit ihrem Gewicht haben sollte oder sonstig da beraten werden möchten. Rosanna Davison, die Tochter von Chris de Burgh, ist da ziemlich fix und auch schlau unterwegs. Und Papa macht nach wie vor Musik. Wir haben einen Titel von ihm, Missing You, Chris de Burgh.

in gewissen Gegenden in Deutschland, da kann man durchaus wahrscheinlich jetzt auch noch draußen einen Sommerwein genießen. Und zwar im Südwesten. Im Norden ist das schwierig, da hat es ja heute schon den ganzen Tag irgendwie geregnet und die Temperaturen waren auch nicht so aufregend. Und ich bin vorhin klitschnass geworden, als ich hier zum Funkhaus gefahren bin mit meinem Scooter. Und ich dachte, na, das Regenradar hat da noch ein Mini-Fenster angezeigt, wo es trocken war. Und ich glaube, auch die Hälfte der Fahrt habe ich davon mitbekommen und dann kam es auf einmal runter in Eimern und ruckzuck ist man da ja nass. Und das kommt jetzt aber auch langsam im Südwesten an. Also wenn Sie uns dort hören sollten, seien Sie beruhigt, auch der Regen ist auf dem Weg zu Ihnen. Aber die Temperaturen in den nächsten Tagen sollen ja nochmal anziehen. Es soll ja nochmal sommerlich werden, auch in anderen Regionen der Bundesrepublik. Da freuen wir uns noch auf ein bisschen Sommer zumindest. Jetzt gleich die Rolling Stones, The Last Time, und zuvor der Hit von den House Martins, The Caravan of Love.

0: Samstag ab 2, hallo unterwegs. Die A3 Oberhausen-Arnheim ist zwischen Emmerich-Ost und dem Grenzübergang Elten wegen Bauarbeiten bis Montag 5 Uhr in beiden Richtungen gesperrt. Die A4 Chemnitz nach Dresden ist zwischen Hainichen und Berbersdorf nach einem Unfall gesperrt. Die 7 Flensburg nach Hannover ist zwischen Hamburg-Stellingen und Heimfeld bis Montag 5 Uhr gesperrt. Und das gilt auch für die A8 Neunkirchen-Karlsruhe zwischen Limbach und Einöd. Und auch für die A8 Karlsruhe-Stuttgart zwischen Pforzheim-Süd und Heimsheim. Und auch für die A24 Hamburg-Berlin zwischen Schwarzenbeck-Grande und Talkau. Dann haben wir die A30 Osnabrück-Rheine ist gesperrt zwischen Rheine-Kanalhafen und Rheine wegen Löscharbeiten eines brennenden LKW in beiden Richtungen, das Ganze bis etwa 3 Uhr. Die A40 Duisburg Richtung Venlo ist zwischen Strahlen und Saderheiken in den Niederlanden bis 6 Uhr gesperrt. Die 43 Wuppertal-Recklinghausen ist zwischen dem Kreuz Bochum und dem Kreuz Recklinghausen bis Montag 5 Uhr in beiden Richtungen gesperrt. Und auch die A44 ist gesperrt, Kassel-Dortmund zwischen Diemelstadt und Marsburg bis Montag 5 Uhr. Marsberg im Übrigen. Die A46 Heinsberg Richtung Düsseldorf ist gesperrt zwischen Grevenbroich und Kapellen bis Montag 5 Uhr. Und die A96 Lindau Richtung München ist gesperrt nach einem Unfall zwischen Inning am Ammersee und Wörthsee. Gute Fahrt.
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0: Live aus den Studios des Mitteldeutschen Rundfunks in Erfurt. Die ARD-Hitnacht von MDR Thüringen mit Klaus Schredder-Grau und jetzt mit Desiree und live. Kommen Sie gut durch mit uns. 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

Samstag. Vielleicht können Sie sich ja noch daran erinnern, wann Sie Ihre erste Schallplatte bekommen haben. Entweder haben Sie sie selbst gekauft oder geschenkt bekommen. Im Fall hier von den Hooters, Johnny B., wäre das

0: Jahr 1987 gewesen. Im Fall des kommenden Titels von Marianne Faithfull, The Ballad of Lucy Jordan, müssten wir das Jahr 79 notieren. In meinem Fall war es so, dass ich zu meinem 6. Geburtstag, also 1977, sowohl die erste Schallplatte geschenkt bekommen habe von meinem Großvater mitsamt des Schallplattengerätes, ja, mit dem Schallplattenspieler. Es war das Lied der Schlümpfe von Vater Abraham. Ja, weiß ich noch genau, war damals der Kracher. Und wie war es bei Ihnen? Können Sie sich noch erinnern?
1: Na, erstmal habe ich die ganzen alten Platten von meiner Familie quasi eingeheimst. Und davon meine Lieblingserste Platte, würde ich sagen, war von Bruce Springsteen, Born in the USA.
2: Ich kann mich erinnern, dass es so eine Weihnachtsschallplatte war mit Frank Schöfel.
3: Weihnachten in Familie.
4: Das war Reinhard Lacomi, Traumzauberbaum. War halt Kindermusik, war halt damals noch ein kleiner Schnäppke, aber wie gesagt, wunderbares Ding. Ist leider mittlerweile kaputt gegangen, aber das ist noch drin in der Erinnerung.
5: Guten Morgen.
6: Guten Morgen, Traumzauberbaum.
7: Yesterday.
8: Die Beatles, weil ich da noch jung war und habe ich mir ein Paket gekriegt. 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

für alle, die in den Schlaf kommen wollen. Eine wunderbare Ballade von John Legend, All of Me. Und für alle, die noch wach bleiben müssen, ist diese Nummer geeignet. Ein Superstar der 80er, dazu zählt zweifelsohne sie. Belinda Carlisle, Leave a Light On.

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1: Um 2 Uhr mit Ronald Lessig. Erst in Brandenburg, dann Nordrhein-Westfalen und jetzt auch in Sachsen. In mehreren Bundesländern wurden Sprengobjekte an Umspannwerken gefunden. Die Behörden gehen von Sabotage aus. Am Abend wurden Funde unter anderem im Kreis Görlitz gemeldet. Aus der Nachrichtenredaktion Simone Kienzle.
2: Wie Sachsens Innenminister Schuster sagte, sind an 2 Orten in dem Bundesland 4 Objekte gesichert worden. Die Hinweise zu den Fundorten kamen aus einem Bekennerschreiben. Auch in Nordrhein-Westfalen und Brandenburg hatte es Angriffe auf Stromnetze gegeben. Die Polizei in NRW sucht nach einem 48-Jährigen, der Bekennerschreiben hinterlassen hat. In seiner Wohnung wurde Sprengstoff gefunden und sein Auto wurde beschlagnahmt. Bundesinnenminister Dobrindt sprach am Abend von Klimaextremismus. Man gehe von einem Einzeltäter aus.
1: In Sachsen-Anhalt beenden die Parteien heute ihren Wahlkampf. Morgen wird in dem Bundesland ein neuer Landtag gewählt. Spitzenkandidaten und auch